0: Nebenbei riskiert mit diesem Vorstoß einen neuen Koalitionsstreit, denn CDU-Wirtschaftsministerin Reiche ist gegen eine Übergewinnsteuer.
1: Bundeskanzler Merz hat 2 Tage nach der vollständigen Löschung des Waldgroßbrands in der Eifelgemeinde Hürtgenwald den Helfern für ihren Einsatz gedankt. Er nannte unter anderem Feuerwehr, Bundeswehr, THW, Landwirtschaft und Forstwirtschaft.
2: Ohne die Zusammenarbeit zwischen allen diesen Beteiligten wäre das nicht so glimpflich ausgegangen.
1: Bei dem Großeinsatz waren zeitweise rund 1.400 Menschen an der Brandbekämpfung beteiligt. Bundesjustizministerin Hubig will den Schutz queerer Menschen ins Grundgesetz aufnehmen. Das Diskriminierungsverbot solle um die sexuelle Identität ergänzt werden, sagte Hubig. Zuvor müsse die Koalition aber noch Gespräche darüber führen. In China hat ein Roboter den 100 Meter Weltrekord der Sprintlegende Usain Bolt gebrochen. Bei einem Wettkampf lief der Roboter die Strecke in 9,39 Sekunden. Der 2009 von Bolt aufgestellte Rekord liegt bei 9,58 Sekunden. Der Roboter hatte schon im April die von Menschen gelaufene Bestzeit in einem Halbmarathon deutlich unterboten. Entwickelt hat ihn ein chinesischer Smartphone-Hersteller. Der FC Bayern hat wie im Vorjahr den Franz Beckenbauer Supercup gewonnen. Der deutsche Meister setzte sich bei Vizemeister Borussia Dortmund mit 2:1 durch. Neuzugang Nathaniel Brown und Michael Olisse waren die Torschützen für die Bayern. Für Dortmund traf Fabio Silva. Bayern München ist zum insgesamt 12. Mal Supercup-Sieger. Es ist jetzt 2:05. Im Moment ist es meist klar oder nur leicht bewölkt. Die Werte, die gehen bis in der Früh noch runter auf frische 10 bis 5 Grad. Heute am Sonntag viel Sonnenschein und nur ein paar harmlose Quellwolken bei 19 bis 24 Grad. Und auch morgen zum Wochenstart bleibt sonnig und spätsommerlich warm mit 21 bis 26 Grad. Eine Meldung haben wir noch von der A9 Nürnberg Richtung Berlin. Bitte aufpassen, zwischen Gefrees und Münchberg Süd, da steht ein Pannen-LKW.
3: Das ist die Nacht auf Ramazzotti. Und wissen Sie eigentlich, was dabei rauskommt, wenn man 3 Musikgenies in ein Studio zusammen einsperrt? Ja, ganz richtig, einfach gute Musik. Hier kommen Kygo, Khaled und Griffin mit Save My Love.

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1: Ich bin Hendrik Daum. Bundesfinanzminister Klingbeil setzt sich gemeinsam mit 5 Kollegen aus anderen europäischen Ländern für eine Übergewinnsteuer ein. Diese sollen Mineralölfirmen auf Profite zahlen, die sie infolge des Iran-Kriegs eingefahren haben. Mehr von Uli Reitinger.
2: Klingbeil und seine Amtskollegen aus Portugal, Spanien, Österreich, Italien und Polen haben einen Brief an die irische EU-Ratspräsidentschaft geschrieben. Der deutsche Minister soll die treibende Kraft gewesen sein. In dem Brief heißt es, überall wächst der Unmut über den Anstieg der Lebenshaltungskosten. Die bisher ergriffenen staatlichen Maßnahmen hätten nicht gereicht, um die Preise zu stabilisieren. Klingbeil riskiert mit diesem Vorstoß einen neuen Koalitionsstreit, denn CDU-Wirtschaftsministerin Reiche ist gegen eine Übergewinnsteuer.
1: Bundeskanzler Merz hat 2 Tage nach der vollständigen Löschung des Waldgroßbrands in der Eifelgemeinde Hürtgenwald den Helfern für ihren Einsatz gedankt. Er nannte unter anderem Feuerwehr, Bundeswehr, THW, Landwirtschaft und Forstwirtschaft.
3: Ohne die Zusammenarbeit zwischen allen diesen Beteiligten wäre das nicht so glimpflich ausgegangen.
1: Bei dem Großeinsatz waren zeitweise rund 1400 Menschen an der Brandbekämpfung beteiligt. Das waren die Nachrichten um 9:30.
4: Und jetzt noch Meldungen aus der Oberpfalz. Ich bin Doris Fitztum. Schleierfahnder der Grenzpolizei Waidhaus haben auf der A6 ein gestohlenes Wohnmobil gestoppt. Das Fahrzeug war am Mittwochmorgen in Richtung Tschechien unterwegs. Am Steuer saß ein junger Pole, der vorläufig festgenommen wurde. Wie sich herausstellte, war das rund 35.000 Euro teure Wohnmobil wenige Stunden zuvor in Schwabach gestohlen worden, ohne dass der Besitzer etwas davon wusste. Der Verdächtige sitzt inzwischen in Untersuchungshaft. Zudem hatte er keinen Führerschein. Gegen ihn wird unter anderem wegen des Verdachts des Bandendiebstahls und Fahrens ohne Fahrerlaubnis ermittelt. Auf der B299 zwischen Mühlhausen und Neumarkt haben sich am Donnerstagabend 2 junge Männer ein Autorennen geliefert. Die 21 und 22 Jahre alten Fahrer überholten sich gegenseitig und andere Verkehrsteilnehmer teilweise mit bis zu 160 Stundenkilometern. Dabei gefährdeten sie auch den Gegenverkehr. Verletzt wurde niemand. Die Polizei konnte beide stoppen. Sie müssen sich nun wegen des verbotenen Autorennens verantworten. Gefährdete Verkehrsteilnehmer werden gebeten, sich bei der Polizei Neumarkt zu melden. Das Freilandmuseum Oberpfalz lädt diesen Sonntag zum Harmonikatag ein. Rund 100 Musiker aus der Region spielen zünftig auf. Gespielt wird im ganzen Museumsgelände verteilt auf die historischen Dörfer, beispielsweise an der Raubweihermühle oder im Biergarten des historischen Wirtshauses. In Workshops werden außerdem Fragen beantwortet und die Möglichkeiten des Instruments präsentiert. Der Aktionstag startet um 10.15 Uhr. Ab 13.15 Uhr legen die Musiker so richtig los.
1: Im Moment ist es meist klar oder nur leicht bewölkt. Die Werte, die gehen bis in der Früh noch runter auf frische 10 bis 5 Grad. Heute am Sonntag viel Sonnenschein und nur ein paar harmlose Quellwolken bei 19 bis 24 Grad. Und auch morgen zum Wochenstart bleibt sonnig und spätsommerlich warm mit 21 bis 26 Grad.
5: Durch die Nacht auf Ramazzuri und jetzt kommt ein Feature, von dem kommt die eine Hälfte direkt von uns aus der Oberpfalz. Hier ist ein Duett, das einfach unter die Haut geht. Einfach gute Musik, Leonie und Calum Scott,

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1: Es ist 3 Uhr, ich bin Hendrik Daum. Die Bahngewerkschaft EVG droht mit bundesweiten Streiks im Regionalverkehr ab Januar. Hintergrund ist der tödliche Angriff auf einen Zugbegleiter vor einem halben Jahr. Gewerkschaftschef Burkhardt sagte der Bild am Sonntag, seitens der Politik habe es nach dem Tod des Mannes große Worte gegeben, aber keine Taten. Nun müsse das versprochene Gesetz für härtere Strafen bei Angriffen auf Zugpersonal noch in diesem Jahr in den Bundestag, sagte Burkhardt und wörtlich, sonst legen wir im Januar den Betrieb lahm. Bundesfinanzminister Klingbeil setzt sich gemeinsam mit 5 Kollegen aus anderen europäischen Ländern für eine Übergewinnsteuer ein. Diese sollen Mineralölfirmen auf Profite zahlen, die sie infolge des Iran-Kriegs eingefahren haben. Mehr von Uli Reitinger.
2: Klingbeil und seine Amtskollegen aus Portugal, Spanien, Österreich, Italien und Polen haben einen Brief an die irische EU-Ratspräsidentschaft geschrieben. Der deutsche Minister soll die treibende Kraft gewesen sein. In dem Brief heißt es, überall wächst der Unmut über den Anstieg der Lebenshaltungskosten. Die bisher ergriffenen staatlichen Maßnahmen hätten nicht gereicht, um die Preise zu stabilisieren. Klingbeil riskiert mit diesem Vorstoß einen neuen Koalitionsstreit, denn CDU-Wirtschaftsministerin Reiche ist gegen eine Übergewinnsteuer.
1: Bundesjustizministerin Hubig will den Schutz queerer Menschen ins Grundgesetz aufnehmen. Das Diskriminierungsverbot solle um die sexuelle Identität ergänzt werden, sagte Hubig. Zuvor müsse die Koalition aber noch Gespräche darüber führen. Einen Monat vor der Parlamentswahl in Russland ist die Kreml-Partei Geeintes Russland zu einem Parteitag zusammengekommen, Hauptthema der Ukraine-Krieg. Präsident Putin zeigte sich siegessicher. Gleichzeitig erklärte er, mit ihren Angriffen auf russische Wirtschaftsziele, wie etwa Ölraffinerien, habe die Ukraine die so wörtlich Büchse der Pandora geöffnet. Der FC Bayern hat wie im Vorjahr den Franz Beckenbauer Supercup gewonnen. Der deutsche Meister setzte sich bei Vizemeister Borussia Dortmund mit 2:1 durch. Neuzugang Nathaniel Brown und Michael Olisse waren die Torschützen für die Bayern. Für Dortmund traf Fabio Silva. Bayern München ist zum insgesamt 12. Mal Supercup-Sieger. Es ist jetzt 3:15. Im Moment ist es meist klar oder nur leicht bewölkt. Die Werte, die gehen bis in der Früh noch runter auf frische 10 bis 5 Grad. Heute am Sonntag viel Sonnenschein und nur ein paar harmlose Quellwolken bei 19 bis 24 Grad. Und auch morgen zum Wochenstart bleibt sonnig und spätsommerlich warm mit 21 bis 26 Grad. 2 Unfälle haben wir im Moment. Einmal auf der A6 Nürnberg Richtung Heilbronn. Hier passiert in der Ausfahrt Schwabach-West. Und dann noch ein Unfall auf der A94 Passau Richtung München. Bitte hier vorsichtig fahren. Auf Höhe München-Steinhausen.
3: Das ist die Nacht auf Ramazzuri und Anfang der 90er Jahre trafen diese beiden Ausnahmestimmen aufeinander und schafften auf Anhieb einen zeitlosen Welthit. Rau italienische Leidenschaft trifft auf geschmeidigen britischen Soul. Die besten Hits für die Oberpfalz, für die späte Stunde. Einfach gute Musik. Hier sind Zucchero und Paul Young mit Senza una Donna. 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

0: Oliver Stone mit ihrem Hit To Love Somebody hier in der Nacht auf Ramazzuri. Und wer jetzt am Sonntag Lust auf echte Brauchtumspflege, zünftige Musik und beste Oberpfälzer Gemütlichkeit hat, für den führt heute wirklich kein Weg an den zahlreichen Kirwers in unserer Heimat vorbei. Und da ist dann wirklich für jeden Geschmack was mit dabei. Bei der Flosser Kirwer zum Beispiel steigt heute das große Oldtimer-Treffen mit Zeltmusik. Und auch in Tannheim, Etzdorf oder Hallendorf wird nach dem Frühschoppen dann ordentlich weitergefeiert. Dazu gesellen sich heute dann auch die Kirwerpaare in Ammertal, Gebenbach, Glaubendorf und Ursula Poppenricht. Und die Kirwerbäume stehen aktuell einfach überall in voller Blüte. Also schnappen Sie sich Ihre Familie, machen einen Ausflug zur nächsten Festwiese und lassen Sie sich dann Braten, Küchel und vielleicht ein kühles Festbier schmecken. 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
1: Ich bin Hendrik Daum. Die Bahngewerkschaft EVG droht mit bundesweiten Streiks im Regionalverkehr ab Januar. Hintergrund ist der tödliche Angriff auf einen Zugbegleiter vor einem halben Jahr. Gewerkschaftschef Burkhardt sagte der Bild am Sonntag, seitens der Politik habe es nach dem Tod des Mannes große Worte gegeben, aber keine Taten. Nun müsse das versprochene Gesetz für härtere Strafen bei Angriffen auf Zugpersonal noch in diesem Jahr in den Bundestag, sagte Burkhardt und wörtlich, sonst legen wir im Januar den Betrieb lahm. Bundesfinanzminister Klingbeil setzt sich gemeinsam mit 5 Kollegen aus anderen europäischen Ländern für eine Übergewinnsteuer ein. Diese sollen Mineralölfirmen auf Profite zahlen, die sie infolge des Irankriegs eingefahren haben. Mehr von Uli Reitinger.
2: Klingbeil und seine Amtskollegen aus Portugal, Spanien, Österreich, Italien und Polen haben einen Brief an die irische EU-Ratspräsidentschaft geschrieben. Der deutsche Minister soll die treibende Kraft gewesen sein. In dem Brief heißt es, überall wächst der Unmut über den Anstieg der Lebenshaltungskosten. Die bisher ergriffenen staatlichen Maßnahmen hätten nicht gereicht, um die Preise zu stabilisieren. Klingbeil riskiert mit diesem Vorstoß einen neuen Koalitionsstreit, denn CDU-Wirtschaftsministerin Reiche ist gegen eine Übergewinnsteuer.
1: Das waren die Nachrichten um 9:30.
3: Und jetzt noch Meldungen aus der Region. Ich bin Doris Fitztum. Schock für einen 89-Jährigen aus Sulzbach-Rosenberg. Der Mann hatte am Donnerstagnachmittag 2000 Euro bei einer Bank abgehoben, das Geld in ein Kuvert gesteckt und dieses in sein Auto gelegt. Anschließend versperrte er sein Fahrzeug und ging einkaufen. Zu Hause bemerkte der Mann jedoch, dass das Kuvert samt dem Geld aus dem Auto verschwunden war. Die Polizeiinspektion Sulzbach-Rosenberg sucht nun Zeugen. Ein nächtliches Bad in der Donau hat in Regensburg am Freitagmorgen einen größeren Rettungseinsatz ausgelöst. Eine Anwohnerin hatte Gelächter und Platschen gehört und vermutete Menschen in Not. Polizei und Rettungskräfte rückten an, auch ein Rettungshubschrauber suchte die Donau ab. Schließlich wurden 4 junge Frauen zwischen 20 und 24 Jahren entdeckt, die vom Eisernen Steg ins Wasser gesprungen waren. 2 waren noch in der Donau, 2 bereits am Ufer. Verletzt wurde niemand. Nun wird geprüft, ob den Frauen ein Bußgeld droht und sie an den Einsatzkosten beteiligt werden können. Ein 78-Jähriger hat in Schwandorf den Polizeinotruf gewählt, weil er die Beamten zum Einkaufen schicken wollte. Die Polizisten stellten vor Ort fest, dass der alleinstehende Mann sich offenbar nicht mehr anders zu helfen wusste. Da gesundheitliche Ursachen nicht ausgeschlossen werden konnten, kam der Senior ins Krankenhaus. Die Betreuungsstelle am Landratsamt wurde informiert.
1: Im Moment ist es meist klar oder nur leicht bewölkt. Die Werte, die gehen bis in der Früh noch runter auf frische 10 bis 5 Grad. Heute am Sonntag viel Sonnenschein und nur ein paar harmlose Quellwolken bei 19 bis 24 Grad. Und auch morgen zum Wochenstart bleibt sonnig und spätsommerlich warm mit 21 bis 26 Grad.
4: Das ist die Nacht auf Ramazzuri und wir holen uns jetzt erstmal ganz große Gefühle und eine Stimme, die man sofort wiedererkennt zu uns ins Radio. Machen Sie sich bereit für einen Song der Extraklasse für alle, die um die Stunden am liebsten noch ganz bewusst wach sind. Einfach gute Musik, lehnen Sie sich zurück für Hertz mit Stay.

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1: Es ist 4 Uhr, ich bin Hendrik Daum. Die Bahngewerkschaft EVG droht mit bundesweiten Streiks im Regionalverkehr ab Januar. Hintergrund ist der tödliche Angriff auf einen Zugbegleiter vor einem halben Jahr. Gewerkschaftschef Burkhardt sagte der Bild am Sonntag, seitens der Politik habe es nach dem Tod des Mannes große Worte gegeben, aber keine Taten. Nun müsse das versprochene Gesetz für härtere Strafen bei Angriffen auf Zugpersonal noch in diesem Jahr in den Bundestag, sagte Burkhardt und wörtlich, sonst legen wir im Januar den Betrieb lahm. Beim Hantieren mit Chemikalien für Pyrotechnik sind in Rosenheim am späten Abend 3 Jugendliche teilweise schwer verletzt worden. Ein Polizeisprecher sagte, was genau passiert sei und was genau die Jugendlichen vorgehabt hätten, sei noch unklar. 2 der 3 Jugendlichen seien mit einem Rettungshubschrauber in Spezialkliniken gekommen. Bundesfinanzminister Klingbeil hat einen neuen Vorstoß für eine Übergewinnsteuer bei den Mineralölkonzernen gestartet. Mit Blick auf die anhaltend hohen Spritpreise macht er sich zusammen mit 5 EU-Amtskollegen für eine solche Abgabe in der Europäischen Union stark. In der aktuellen Krise dürfe es keine Abzocke durch Energiekonzerne geben, betont Klingbeil. Neue Saison, gewohnte Bilder jubelnder Bayern-Stars. Die Münchner haben wie im Vorjahr den Franz Beckenbauer Supercup gewonnen. Der deutsche Meister setzte sich beim Vizemeister Borussia Dortmund mit 2:1 durch. Moritz Einzel berichtet.
2: Den Grundstein für den Supercup-Sieg legten die Bayern im ersten Durchgang. Neuzugang Brown traf zur Führung in der 28. Minute und kurz vor der Pause Olise mit toller Einzelleistung zum 2:0. In der zweiten Hälfte der BVB griffiger und Fabio Silva verkürzte in der 75. Minute. Aber die Bayern behielten die Oberhand. 2:1 am Ende gegen 10 Dortmunder. Ben Sebaini sah glattrot nach grobem Foulspiel. Der FC Bayern gewinnt den Supercup zum insgesamt 12. Mal.
1: Es ist jetzt kurz nach 4. Meist mit klarem Himmel und mit frischen 5 bis 10 Grad. So geht's rein in diesen Sonntag. Ja, und der beschert uns heute viel Sonnenschein und nur ein paar harmlose Quellwolken bei 19 bis 24 Grad. Und auch morgen zum Wochenstart bleibt sonnig und spätsommerlich warm mit 21 bis 26 Grad. Eine Meldung haben wir von der A3 Nürnberg Richtung Passau, die ist gerade eben gesperrt worden nach einem Unfall zwischen Regensburg Universität und Regensburg Burgweinting. Ihr werdet umgeleitet vor Ort über die U61A.
3: Das ist die Nacht auf Ramazzuri und den Künstler, der jetzt kommt, kennt man nicht nur als Steve Harrington aus der Serie Stranger Things, wie er da gegen irgendwelche Monster am Kämpfen ist. Nee, inzwischen kennt man ihn auch von den ganz großen Bühnen und auf denen steht er auch wirklich absolut zurecht. Hier kommt einfach gute Musik, Joe mit End of Beginning.

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1: Ich bin Hendrik Daum. Die Bahngewerkschaft EVG droht mit bundesweiten Streiks im Regionalverkehr ab Januar. Hintergrund ist der tödliche Angriff auf einen Zugbegleiter vor einem halben Jahr. Gewerkschaftschef Burkhardt sagte der Bild am Sonntag, seitens der Politik habe es nach dem Tod des Mannes große Worte gegeben, aber keine Taten. Nun müsse das versprochene Gesetz für härtere Strafen bei Angriffen auf Zugpersonal noch in diesem Jahr in den Bundestag, sagte Burkhardt und wörtlich, sonst legen wir im Januar den Betrieb lahm. Bundesfinanzminister Klingbeil hat einen neuen Vorstoß für eine Übergewinnsteuer bei den Mineralölkonzernen gestartet. Mit Blick auf die anhaltend hohen Spritpreise macht er sich zusammen mit 5 EU-Amtskollegen für eine solche Abgabe in der Europäischen Union stark. In der aktuellen Krise dürfe es keine Abzocke durch Energiekonzerne geben, betont Klingbeil. Das waren die Nachrichten um halb.
2: Und jetzt noch Meldungen aus der Oberpfalz. Ich bin Doris Fitztum. Schleierfahnder der Grenzpolizei Waidhaus haben auf der A6 ein gestohlenes Wohnmobil gestoppt. Das Fahrzeug war am Mittwochmorgen in Richtung Tschechien unterwegs. Am Steuer saß ein junger Pole, der vorläufig festgenommen wurde. Wie sich herausstellte, war das rund 35.000 Euro teure Wohnmobil wenige Stunden zuvor in Schwabach gestohlen worden, ohne dass der Besitzer etwas davon wusste. Der Verdächtige sitzt inzwischen in Untersuchungshaft. Zudem hatte er keinen Führerschein. Gegen ihn wird unter anderem wegen des Verdachts des Bandendiebstahls und Fahrens ohne Fahrerlaubnis ermittelt. Auf der B299 zwischen Mühlhausen und Neumarkt haben sich am Donnerstagabend zwei junge Männer ein Autorennen geliefert. Die 21 und 22 Jahre alten Fahrer überholten sich gegenseitig und andere Verkehrsteilnehmer teilweise mit bis zu 160 Stundenkilometern. Dabei gefährdeten sie auch den Gegenverkehr. Verletzt wurde niemand. Die Polizei konnte beide stoppen. Sie müssen sich nun wegen des verbotenen Autorennens verantworten. Gefährdete Verkehrsteilnehmer werden gebeten, sich bei der Polizei Neumarkt zu melden. Das Freilandmuseum Oberpfalz lädt diesen Sonntag zum Harmonikatag ein. Rund 100 Musiker aus der Region spielen zünftig auf. Gespielt wird im ganzen Museumsgelände verteilt auf die historischen Dörfer, beispielsweise an der Raubweihermühle oder im Biergarten des historischen Wirtshauses. In Workshops werden außerdem Fragen beantwortet und die Möglichkeiten des Instruments präsentiert. Der Aktionstag startet um 10.15 Uhr. Ab 13.15 Uhr legen die Musiker so richtig los.
1: Meist mit klarem Himmel und mit frischen 5 bis 10 Grad, so geht's rein in diesen Sonntag. Ja, und der beschert uns heute viel Sonnenschein und nur ein paar harmlose Quellwolken bei 19 bis 24 Grad. Und auch morgen zum Wochenstart bleibt sonnig und spätsommerlich warm mit 21 bis 26 Grad.
3: Es ist kurz nach 16:30, Sie hören Radio Ramazzuri und manche Künstler schaffen es ja wirklich, das Lebensgefühl von einer ganzen durchgetanzten Nacht in einen einzigen Song zu packen. Genau so einen habe ich jetzt für Sie hier. Einfach gute Musik, hier ist Somba mit 12 to 12.

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1: Es ist 5 Uhr, ich bin Hendrik Daum. Einen schönen guten Morgen. Bundeskanzler Merz will das schwarz-rote Kabinett bei seiner Klausur in der kommenden Woche auf eine schnelle Umsetzung von Reformen einschwören. Es geht unter anderem um Rente, Steuern, Entbürokratisierung und Digitalisierung. Die Beschlüsse müssten so schnell wie möglich umgesetzt werden, sagte Merz der Bild am Sonntag. David Riemer berichtet.
2: Es gehe um eine schnelle und umfassende Entlastung für die Wirtschaft, vor allem fürs Handwerk und den Mittelstand. Das Kabinett kommt am Dienstag und Mittwoch in Schloss Neu-Hardenberg in Brandenburg zusammen. Wichtige Themen sind dabei auch die Ankurbelung der Wirtschaft sowie ein stärkerer Schutz vor Hitze und weiteren Folgen des Klimawandels.
1: Bundesgesundheitsminister Linnemann will die geplante Einsparung bei Rentenansprüchen für pflegende Angehörige stoppen. Linnemann sagte der Bild am Sonntag, das Pflegeneuordnungsgesetz solle so gefasst sein, dass es keine Abstriche gibt, sondern dass die Rentenpunkte erhalten bleiben. Wer andere Menschen zu Hause pflege, der gehöre zu den Alltagshelden Deutschlands, so Linnemann. Wenn sich Sparmaßnahmen auf diese Menschen konzentrierten, dann drohe das Pflegesystem zu kollabieren. Rund 100 Menschen haben am Abend in München gegen Polizeigewalt demonstriert. Hintergrund war der Polizeieinsatz am Dienstag, bei dem ein 14-Jähriger durch einen Schuss eines Beamten getroffen worden war. Der Junge habe lediglich eine Softair-Pistole bei sich gehabt und liege nun schwer verletzt im Krankenhaus, hieß es bei der Kundgebung am Schwabinger Hohenzollernplatz. Wie es zu dem Schusswaffeneinsatz habe kommen können, das müsse nun dringend aufgearbeitet werden. Der FC Bayern hat wie im Vorjahr den Franz Beckenbauer Supercup gewonnen. Der deutsche Meister setzte sich auswärts gegen Vizemeister Borussia Dortmund mit 2:1 durch. Neuzugang Nathaniel Brown und Michael Olise trafen für die Bayern. Manuel Neuer bei Sky.
3: Das ist immer so ein guter Startschuss auch in die Saison und dann weiß man ungefähr, wo man steht. Ich glaube, es war wieder ein harter Kampf und wir müssen alles investieren, um dieses Spiel zu gewinnen. Aber ich glaube, die bessere Mannschaft hat gewonnen heute.
1: Die Münchner sind zum insgesamt 12. Mal Supercup-Sieger. Und im DFB-Pokal haben Augsburg und Nürnberg die zweite Runde erreicht. Die Augsburger gewannen gegen Cottbus 2:0. Nürnberg setzte sich erst im Elfmeterschießen gegen Viktoria Köln mit 5:4 durch. Dagegen sind die Münchner Löwen nach einem 0:2 gegen Kiel ausgeschieden. Es ist jetzt kurz nach 5. Meist mit klarem Himmel und mit frischen 5 bis 10 Grad. So geht's rein in diesen Sonntag. Ja, und der beschert uns heute viel Sonnenschein und nur ein paar harmlose Quellwolken bei 19 bis 24 Grad. Und auch morgen zum Wochenstart bleibt sonnig und spätsommerlich warm mit 21 bis 26 Grad. Eine Meldung haben wir von der A3 Nürnberg Richtung Passau. Die bleibt nach einem Unfall gesperrt zwischen Regensburg-Universität und Regensburg-Burgweinting. Ihr werdet hier umgeleitet über die U61A.
4: Das ist die Nacht auf Ramazzuri und jetzt kommt erstmal ein prägnantes Flötenriff, unverwechselbarer 80er-Jahre-Sound und ein Welthit, den man einfach nach den ersten 3 Sekunden sofort wiedererkennt. Wir holen uns jetzt etwas zeitlosen Kult in die Nacht. Einfach gute Musik. Hier sind Man at Work mit Down Under.

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1: Ich bin Hendrik Daum. Einen schönen guten Morgen. Bundeskanzler Merz will das schwarz-rote Kabinett bei seiner Klausur in der kommenden Woche auf eine schnelle Umsetzung von Reformen einschwören. Es geht unter anderem um Rente, Steuern, Entbürokratisierung und Digitalisierung. Die Beschlüsse müssten so schnell wie möglich umgesetzt werden, sagte Merz der Bild am Sonntag. David Riemer berichtet.
2: Es gehe um eine schnelle und umfassende Entlastung für die Wirtschaft, vor allem fürs Handwerk und den Mittelstand. Das Kabinett kommt am Dienstag und Mittwoch in Schloss Neuhardenberg in Brandenburg zusammen. Wichtige Themen sind dabei auch die Ankurbelung der Wirtschaft sowie ein stärkerer Schutz vor Hitze und weiteren Folgen des Klimawandels.
1: Bundesgesundheitsminister Linnemann will die geplante Einsparung bei Rentenansprüchen für pflegende Angehörige stoppen. Linnemann sagte der Bild am Sonntag, das Pflegeneuordnungsgesetz solle so gefasst sein, dass es keine Abstriche gibt, sondern dass die Rentenpunkte erhalten bleiben. Wer andere Menschen zu Hause pflege, der gehöre zu den Alltagshelden Deutschlands, so Linnemann. Wenn sich Sparmaßnahmen auf diese Menschen konzentrierten, dann drohe das Pflegesystem zu kollabieren. Das waren die Nachrichten um halb. Meist mit klarem Himmel und mit frischen 5 bis 10 Grad, so geht's rein in diesen Sonntag. Ja, und der beschert uns heute viel Sonnenschein und nur ein paar harmlose Quellwolken bei 19 bis 24 Grad. Und auch morgen zum Wochenstart bleibt sonnig und spätsommerlich warm mit 21 bis 26 Grad.
3: Das ist die Nacht auf Ramazzuri und ja, wer sagt denn eigentlich, dass die Nacht immer nur ruhig und leise sein muss? Wir bringen jetzt ein bisschen Schwung in die späten Stunden und schicken eine extra Portion Leichtigkeit durch die Lautsprecher. Drehen Sie das Radio gerne mal ein Stück lauter. Hier kommt einfach gute Musik, James Blunt mit Stay the Night. 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
1: Ich bin Gregor Jusse Moser. Guten Morgen. Bundeskanzler Merz hat rasche und umfassende Entlastungen für die Wirtschaft angekündigt. In Deutschland gehe es um Wachstum und Beschäftigung, das sei das wichtigste Thema, sagte Merz der Bild am Sonntag. So müssten die bereits beschlossenen Reformen bei Steuern, Rente, Entbürokratisierung und Digitalisierung jetzt so schnell wie möglich umgesetzt werden. Er werde das Kabinett bei der Klausur in der kommenden Woche darauf einschwören. Italien wird weiterhin keine Migranten aus Deutschland zurücknehmen. Vizeregierungschef Salvini sagte bei einem Treffen seiner rechten Lega-Partei, deutsche Hilfsorganisationen nehmen Geflüchtete auf dem Mittelmeer auf, um sie nach Italien zu bringen. Einige von ihnen würden dann nach Deutschland weiterreisen. Solange das so bleibe, habe Deutschland kein Recht, auch nur einen einzigen illegalen Migranten zurück nach Italien zu schicken, so Salvini. Die Bahngewerkschaft EVG droht mit bundesweiten Streiks im Regionalverkehr ab Januar. Hintergrund ist der tödliche Angriff auf einen Zugbegleiter vor einem halben Jahr. Gewerkschaftschef Burkhardt sagte der Bild am Sonntag, seitens der Politik habe es nach dem Tod des Mannes große Worte gegeben, aber keine Taten. Nun müsse das versprochene Gesetz für härtere Strafen bei Angriffen auf Zugpersonal noch in diesem Jahr in den Bundestag, sagte Burkhardt. Beim Hantieren mit Chemikalien für Pyrotechnik sind in Rosenheim am späten Abend drei Jugendliche teilweise schwer verletzt worden. Ein Polizeisprecher sagte, was genau passiert sei und was genau die Jugendlichen vorgehabt hätten, sei noch unklar. Zwei der drei Jugendlichen seien mit einem Rettungshubschrauber in Spezialkliniken gekommen. Der FC Bayern hat wie im Vorjahr den Franz-Beckenbauer Supercup gewonnen. Der deutsche Fußballmeister setzte sich beim Vizemeister Borussia Dortmund mit 2:1 durch. Moritz Einzel berichtet.
2: Den Grundstein für den Supercup-Sieg legten die Bayern im ersten Durchgang. Neuzugang Brown traf zur Führung in der 28. Minute und kurz vor der Pause Olise mit toller Einzelleistung zum 2:0. In der zweiten Hälfte der BVB griffiger und Fabio Silva verkürzte in der 75. Minute. Aber die Bayern behielten die Oberhand. 2:1 am Ende gegen 10 Dortmunder. Bensebaini sah glatt rot nach grobem Foulspiel. Der FC Bayern gewinnt den Supercup zum insgesamt 12. Mal.
1: Örtlich mit Nebel und mit frischen 5 bis 10 Grad starten wir rein in diesen Sonntag und der beschert uns heute viel Sonnenschein und nur ein paar harmlose Quellwolken bei 19 bis 24 Grad im Tagesverlauf. Und auch morgen zum Wochenstart bleibt sonnig und spätsommerlich warm mit 21 bis 26 Grad. Guten Morgen auf die Straßen und Vorsicht bitte auf der A3 Nürnberg Richtung Passau. Zwischen Regensburg-Universität und Regensburg-Burgweinting ist ein Unfall passiert. Die Richtungsfahrbahn ist hier gesperrt. Die empfohlene Umleitung ist die U61A.
3: Es ist inzwischen wieder 6 Uhr am Morgen. Das heißt, die Nacht auf Ramazzuri ist auch schon wieder vorbei. Wir haben natürlich trotzdem weiterhin die besten Hits für die Oberpfalz und jetzt kommt erstmal einfach gute Musik. Michael Patrick Kelly mit seinem Hit Traces. Ich bin Alexander Schnöß, schönen Sonntag. 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

örtlich mit Nebel und mit frischen 5 bis 10 Grad starten wir rein in diesen Sonntag und der beschert uns heute viel Sonnenschein und nur ein paar harmlose Quellwolken bei 19 bis 24 Grad im Tagesverlauf. Und auch morgen zum Wochenstart bleibt sonnig und spätsommerlich warm mit 21 bis 26 Grad. Guten Morgen auf die Straßen und Vorsicht bitte auf der A3 Nürnberg Richtung Passau. Zwischen Regensburg-Universität und Regensburg-Burgweinting ist ein Unfall passiert. Die Richtungsfahrbahn ist hier gesperrt. Die empfohlene Umleitung ist die U61A.

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12: Ich bin Gregor Jose Moser. Guten Morgen. Wenn es um Rentenansprüche für pflegende Angehörige geht, will der neue Bundesgesundheitsminister Linnemann nicht sparen. Das hat der CDU-Politiker der Bild am Sonntag gesagt, mit Blick auf bisher geplante Einsparungen. Er wolle das korrigieren, sodass die entsprechenden Rentenpunkte erhalten bleiben, versprach Linnemann. Auch von Kanzler Merz sowie aus CSU und SPD hatte es Kritik an möglichen Einsparungen bei pflegenden Angehörigen gegeben. Um Pflege und Rente wird es auch kommende Woche gehen bei einer Klausur der schwarz-roten Koalition. Beschlüsse müssten so schnell wie möglich umgesetzt werden, hat Kanzler Merz der Bild am Sonntag gesagt. Mehr von David Riemer.
13: Es gehe um eine schnelle und umfassende Entlastung für die Wirtschaft, vor allem fürs Handwerk und den Mittelstand. Das Kabinett kommt am Dienstag und Mittwoch in Schloss Neuhardenberg in Brandenburg zusammen. Wichtige Themen sind dabei auch die Ankurbelung der Wirtschaft sowie ein stärkerer Schutz vor Hitze und weiteren Folgen des Klimawandels.
12: Italien nimmt keine weiteren Migranten aus Deutschland zurück. Vizeregierungschef Salvini von der rechtspopulistischen Lega-Partei hat das damit begründet, dass deutsche Hilfsorganisationen mit Schiffen Geflüchtete im Mittelmeer aufnehmen und nach Italien bringen. Seit Mitte Juni gilt in der EU ein neuer Asyl- und Migrationspakt. Auf dessen Grundlage wollen Deutschland und andere Länder wieder Menschen zurückschicken, die über die italienische Küste in die EU gekommen und anschließend weitergereist waren. Rund 100 Menschen haben am Abend in München gegen Polizeigewalt demonstriert. Hintergrund war der Polizeieinsatz am Dienstag, bei dem ein 14-Jähriger durch einen Schuss eines Beamten getroffen worden war. Der Junge habe nur eine Soft-Air-Pistole bei sich gehabt und liege nun schwer verletzt im Krankenhaus, hieß es bei der Kundgebung. Wie es zu dem Schusswaffeneinsatz habe kommen können, müsse nun dringend aufgearbeitet werden. Zum Fußball. Der FC Bayern hat wie im Vorjahr den Franz-Beckenbauer Supercup gewonnen. Der deutsche Meister siegte bei Vizemeister Borussia Dortmund mit 2:1. Die Münchner sind zum insgesamt 12. Mal Supercup-Sieger.
0: Wir schauen aufs Wetter. In den Frühstunden ist es leicht bewölkt oder klar und frisch. In einigen Niederungen hält sich der Nebel, der sich dann aber auch schnell auflöst. Tagsüber scheint die Sonne von einem leicht bewölkten Himmel bei 19 bis 22 Grad. Es bleibt trocken. Gemessen haben wir in Tirschenreuth und Schönlind 9 Grad und klar. Stullen und Neunkirchen bei Weiden melden 8 Grad und Nebel. Die weiteren Aussichten. Morgen schaut es ähnlich aus. Am Dienstag und Mittwoch wechseln sich Sonne und Wolken ab. Zwischendurch erwarten uns Schauer und Gewitter. Es wird wieder etwas wärmer.
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0: Der Ramazuri-Verkehrsservice meldet an der A3 Nürnberg Richtung Passau zwischen Regensburg-Universität und Regensburg-Burgweinting. Unfall, die Richtungsfahrbahn ist gesperrt, sagt die empfohlene Umleitung über die U61A. A93 Regensburg Richtung Weiden zwischen Louis-Willinau und Weiden Süd ist die Autobahn wegen eines Unfalls komplett gesperrt und Gefahr durch Personen auf der Fahrbahn. Dort dichter Nebel. Es wird empfohlen, die Umleitung U67 zu nehmen. Danke an Faruk fürs Melden. 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Denn die Blitzer, die hat sonst kein anderer Sender. In Sulzbach, Rosenberg in der Rosenbachstraße steht ein fester Blitzer gegenüber vom Netto. Ja, und wenn Sie auch noch einen haben, Blitzer, Stau oder Behinderung, 0961 482 482 oder schreiben Sie uns eine kurze WhatsApp. Die Nummern finden Sie bei uns auf der Homepage unter ramazuri.de.
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0: Kurz nach sieben haben wir es. Wir starten in den Ramazuri, in das Ramazuri Sonntagshaferl. Am Mikrofon begrüßt Sie ganz herzlich Otto Hammer. Ich wünsche einen schönen Morgen.

0: nochmal herzlich willkommen zum Sonntagshaferl auf Ramasuri. Wie immer, bevor wir starten, haben wir etwas tiefgründige Gedanken, etwas Besinnliches für Sie.
1: Hä, warum würfelst du jetzt dreimal? Du kannst im Haus noch gehen. Und was machst du jetzt? Du musst erst vom Start wegziehen. Mensch, ärgere dich nicht, Diskussionen, wie sie jeder kennt. Die Grundregeln sind klar und dann gibt es die Feinheiten, die in jeder Familie anders gespielt werden. Manchmal klären wir das vorab und manchmal diskutieren wir mitten im Spiel. Im Leben ist das genauso. Wir haben Grundregeln, aber nicht alles ist bis ins Kleinste festgelegt. Manches lebt davon, dass wir in der Situation verhandeln, uns an die anderen anpassen. Auch Jesus hat über Regeln gestritten, hat sie manchmal weit gefasst und manchmal streng genommen. Immer hat er gefragt, was brauchen die Menschen, was dient der Liebe? Vielleicht ist das die wichtigste Spielregel überhaupt. Wenn die Grundregeln klar sind, dann muss ich so flexibel sein, dass wir alle gut miteinander spielen können. Carmen Riebel, Pfarrerin in Fohnstrauß.

0: Bryan Adams war das mit You Need Somebody. Drei Freunde aus Niederbayern haben sich gemeinsam auf einem Pilgerweg in Italien gemacht. Sie waren zu Fuß auf dem Franziskusweg unterwegs und hatten viel Zeit für Gespräche über ihren Glauben und ihre persönlichen Erfahrungen. Daraus ist jetzt ein Buch entstanden. Es trägt den Titel Stehen lassen und weitergehen.
1: Drei Männer, drei Konfessionen und ein gemeinsamer Weg durch Italien. Der evangelische Predikant Peter Wolfrum, der katholische Lektor Richard Stiegelbauer und der freikirchliche Gemeindeleiter Fred Haller sind seit Jahren befreundet. Gemeinsam haben sie sich auf den Franziskusweg gemacht, eine rund 110 Kilometer lange Pilgerstrecke zwischen Gubbio, Assisi und Spoleto.
2: Das Pilgern ist auf alle Fälle was Zusammenführendes, weil es in die Richtung der Glaubenswurzel geht. Aus meiner Sicht ist es eher interessant und den Blick weitend,

0: Sichtweisen dann eben stehen. Das sagt eben auch unser Buchtitel ja ganz schön aus, dieses Stehen lassen und weitergehen. Wir hören uns zu, wir spüren dem nach, wir stellen unseren eigenen Glauben vielleicht da mal ein bisschen in Frage und gehen dann miteinander wieder als Freunde weiter.
1: Der entscheidende Punkt dabei: Einheit wird nicht als Gleichmacherei verstanden. Für Richard Stiegelbauer ist es wichtig, den anderen so lassen zu können, wie sie oder er ist.
2: Die Zusammenführung der Konfessionen, das ist natürlich ein schwieriges Anliegen, weil jeder auf seinen Standpunkt im Vordergrund stehen möchte. Also ich finde, Ökumene, wie bei vielen Dingen, fangen immer bei einem selber an. So wie wir es wir drei gemacht haben, dass man bei sich selber anfängt und dann beim Nächsten. Ja, dann kann sich das entwickeln. Und so, wenn das immer von oben her ist, ist immer schwierig. Das muss eigentlich immer von unten raufkommen, sehen Dinge, sehen Entwicklungen. Dann haben sie einen Bestand und eine größere Aussicht auf Erfolg. Dann kann das gelingen. Aber ja, das ist ein weiter Weg. Ja.
1: Ihr gemeinsames Buch trägt deshalb bewusst den Titel Stehen lassen und weitergehen. Es beschreibt eine Bewegung, die offen für Neues bleibt. Eva Schlössl, Evangelische Redaktion.
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4: Uhr 30 haben wir es, 7:30. Bei uns gibt es den Service an diesem Sonntagmorgen. Ist es meist klar und frisch. In den Niederungen hält sich Nebel, der sich am Vormittag rasch auflöst. Danach wird es ein strahlender Sonntag mit viel Sonne und einem nur leicht bewölkten Himmel bei 19 bis 22 Grad. Gemessen haben wir in Geilo, Neustadt an der Waldnaab und Mimbach 9 Grad und bewölkt. Der Ramasuri Ausblick, auch morgen scheint die Sonne, am Dienstag und Mittwoch wechseln sich Sonne und Wolken ab. Zwischendurch erwarten uns Schauer und Gewitter. Es wird wieder etwas wärmer.
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4: Der Ramasuri Verkehrsservice meldet A3 Nürnberg Richtung Passau zwischen Regensburg-Universität und Regensburg-Burgweinting. Aufräumarbeiten nach einem Unfall, der Standstreifen ist gesperrt. Und A93 Regensburg Richtung Weiden zwischen Louis-Wildenau und Weiden Süd ist die Autobahn wegen eines Unfalls komplett gesperrt und Gefahr durch Personen auf der Fahrbahn dort dichter Nebel. Es wird empfohlen, die Umleitung U67 zu nehmen. 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In Sulzbach-Rosenberg in der Rosenbachstraße steht ein fester Blitzer gegenüber vom Netto. Ist gut getarnt in Grün unter Büschen. Wir wünschen weiterhin gute Fahrt.
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6: Mit Matthias Wille, schönen guten Morgen. Die Abtei Waldsassen und die katholische Erwachsenenbildung Tirschenreuth laden am kommenden Freitag zu einer Exkursion zur Aronia-Plantage in Mitterteich ein. Interessierte lernen dort mehr über den Anbau, die Pflege oder Ernte der Aronia-Beeren. Es gibt auch eine Verkostung von verschiedenen Zubereitungen mit den Beeren. Teilnehmer sollen eigene Gefäße für die Früchte mitbringen. Nähere Infos zur Anmeldung gibt's auf der Homepage der katholischen Erwachsenenbildung Tirschenreuth. Wer eine Auszeit vom Alltag sucht, kann ab morgen im Haus Johannisthal in Windisch-Eschenbach an den Exerzitien teilnehmen. Bis Samstag stehen dann Tage der Stille, der Glaubenserneuerung und des Heilungsgebets auf dem Programm. Interessierte sollen in dieser Zeit wieder ihre Mitte finden und zur Ruhe kommen. Auf der Homepage des Haus Johannisthal geht's zur Anmeldung. Und heute findet um 10 Uhr am Zipfeltannenfelsen im Steinwald ein Gottesdienst unter freiem Himmel statt. Die besondere Kulisse der Felsformation, die auch als Steinwaldsphinx bekannt ist, bietet einen besonderen Rahmen für die Feier. Musikalisch begleitet wird der Gottesdienst vom Posaunenchor. Der Veranstaltungsort ist vom Wanderparkplatz in Pfaben aus in etwa 10 Minuten zu Fuß erreichbar. Veranstaltet wird der Gottesdienst von der evangelisch-lutherischen Kirchengemeinde Erbendorf. Wir machen weiter mit Glückwünschen zum Namenstag. Heute am 23. August gratulieren wir Isolde, Richilde, Rosa und Zachäus.
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0: Ray Parker Jr. mit Ghostbusters war das bei uns hier am Sonntagmorgen auf Ramasuri. Oben auf dem Berg fühlt man sich dem Himmel näher, heißt es so schön. Deswegen geht's jetzt auch hoch hinauf, und zwar auf den König des Bayerischen Waldes. Dort wird nämlich heute Kirchweih gefeiert.
1: Mit seinen 1456 Metern ist der Arber nicht nur der höchste Berg des bayerisch-böhmischen Grenzmassivs, auch die Natur rund um den Gipfel ist einmalig, erzählt Volkskundlerin Dorothea Steinbacher.
2: Im Gegensatz zu den Fichten, die sonst da überall in der Region wachsen, findet man am Arber Latschen. Die haben hier ideale Bedingungen. Und nur am Arber gibt's, und das ist einmalig in Bayern außerhalb der Alpen, Felsenstrauß, Gras und Rollfarn. Und Wasserfälle und Moore, eiszeitliche Seen mit steil abfallenden Seewänden und Urwälder, die machen das ganze Arbergebiet so besonders.
1: Jedes Jahr am vorletzten Sonntag im August, um den Namenstag des heiligen Bartholomäus, treffen sich hunderte Trachtler, Heimat- und Bergfreunde auf dem Gipfel des höchsten Bayerwaldberges zur Arberkirchweih.
2: Die Arberkirchweih ist die älteste Bergfeier im Bayerischen Wald. Schon 1769 hat sich der Johann Georg Hafenbredl, das war einer der erfolgreichsten Glasherren im Böhmer und im Bayerwald, für die Errichtung einer Kapelle auf dem Arber eingesetzt. Es hat dann aber noch 37 Jahre gedauert, bis dann der Abt von Metten am Bartholomäustag 1806 das Kirchlein auf dem unwirtlichen Berg, wie man gesagt hat, einweihen hat können.
1: Schon ein Jahr später kamen die Eisensteiner zum ersten Mal an Bartholomäus zur Wallfahrt auf den Berg.
2: Bald sind dann immer mehr Pilger aus Zwiesel gekommen, aus dem Lahmer Winkel und aus den Glashüttenorten im Böhmerwald, und die sind zu der kleinen Kapelle gepilgert. Dieser Kapelle haben aber die Winter auf dem Arber ziemlich zugesetzt, und deswegen hat man immer wieder Reparaturen vornehmen müssen. Auch das Kirchhall, das man um 1880 aus Bruchstein an der Stelle gebaut hat, war nach dem Ersten Weltkrieg bis auf einen kümmerlichen Rest verfallen, und deswegen hat es dann jahrzehntelang keine Wallfahrt mehr gegeben.
1: 1957 stiftete Fürst Friedrich Wilhelm von Hohenzollern dann eine Kapelle, die bis heute auf dem Arbergipfel steht.
2: Und dann ist aber auch schnell wieder aufwärts gegangen mit der Wallfahrt. Seitdem ist ohne Unterbrechung jedes Jahr am vorletzten Sonntag im August die Arberkirchweih, so wie heute auch. Um 9 Uhr in der Früh ziehen die Wallfahrer gemeinsam mit den Trachtenvereinen und Fahnenabordnungen mit dem Kreuz betend auf den Berg. Und da ist dann um 10:30 der feierliche Gottesdienst an der Arberkapelle, und nach dem kirchlichen Fest wird an den zwei Berghütten ordentlich weitergefeiert.
1: Judith Kumpfmüller, katholische Redaktion.
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0: Sonntagmorgen auf Ramazzuri mit Nico Santos und Alltime High. 45 Jahre lang verlief eine Grenze durch Europa, nicht nur politisch, sondern auch religiös. In den kommunistisch regierten Ländern in Osteuropa hatten es die Christen schwer, wenn sie ihren Glauben ausleben wollten. Im dritten Teil unserer Senderei Unter Druck, Glaube hinter dem eisernen Vorhang schauen wir heute nach Polen. Das Land ist zwar kein direkter Nachbar des Bistums Regensburg, ist aber trotzdem auf besondere Weise mit ihm verbunden. Viele Menschen, darunter auch zahlreiche Priester in unserem Bistum, stammen nämlich von dort.
1: Polen hatte in der ganzen Zeit des Kalten Krieges eine religiöse Sonderrolle. Auch dort versuchte die Regierung, den Glauben zu vertreiben, schaffte es aber nicht. Es war sozusagen das gallische Dorf im Sowjetimperium, meint Pfarrer Eugen Prozinski. Der gebürtige Pole ist heute Pfarrer in Dingolfing.
2: Sie haben keine Macht, also die Kirche fertig zu machen. Wenn jemand gegen die Kirche war, war gegen die Nation. Und wir haben da so diesen Spruch gehabt, also Polen ist wie ein Radieschen. Nach außen rot, also kommunistisch, und nach innen weiß-katholisch.
1: Dabei versuchte das Regime viel, um den Glauben klein zu machen. Anfang der 1950er Jahre gab es eine erste große Verfolgungswelle. Danach wurde es ruhiger. Bis die Regierung 1981 nach großen Protesten das Kriegsrecht verhängte. Damals wurden Christen nochmal verfolgt. In der Zeit war Pfarrer Eugen Prozinski im Priesterseminar.
2: Damals hat der Bischof entschieden, dass wir dann nach Hause fahren dürfen, und von zu Hause kann man schlecht alle erwischen.
1: Das zeigt, die polnischen Christen hielten zusammen und machten trotz der Verfolgung weiter, als wäre nichts gewesen. Das Regime versuchte auch, den Glauben zu kontrollieren. Es entfernte Kreuze aus den Schulen, schränkte kirchliche Verlage ein und versuchte, Eltern einzuschüchtern. Auch die Priester wurden überwacht, erzählt Pfarrer Eugen Prozinski.
2: Dann hat mein Pfarrer darauf hingewiesen, dass jeder von uns einen Schutzengel hat, das heißt einen Sicherheitsbeamten, der uns beobachtet. Und man hat sogar meine Osterpredigt aufgenommen und die wurde wortwörtlich zitiert, dass ich mich dann 1984 um den polnischen Pass bemüht habe.
1: Aber auch das war nicht erfolgreich. Die katholische Kirche und die Gesellschaft waren zu stark miteinander verbunden. Rund 95% der Polen waren damals katholisch. Und noch einen weiteren Grund gab es, wieso das Regime nicht erfolgreich war. 1978 wurde der Pole Karol Wojtyla Papst, Papst Johannes Paul II. Seine Reise nach Polen war besonders, erinnert sich Pfarrer Eugen Prozinski. Er war damals mit dabei auf dem Siegesplatz in Warschau. Dort feierte Papst Johannes Paul II. Eine heilige Messe mit mehreren hunderttausend Menschen.
2: Das ging also wirklich wie ein Strom durch die Leute. Man hat das also leibhaft gespürt, dass der Heilige Geist wirkt.
1: Papst Johannes Paul II. Begnügte sich aber nicht mit Symbolen. Er unterstützte die Proteste, die es zu der Zeit gab, vor allem durch die Solidarność-Bewegung. 1989 war der Druck auf das Regime zu groß. Die kommunistische Partei, Solidarność und die Kirche einigten sich auf freie Wahlen. Polen wurde demokratisch, auch wegen der katholischen Kirche. Überall im Ostblock fielen die Grenzen. Doch was passierte, als die Christen in Osteuropa wieder frei ihren Glauben ausleben konnten? Genau darum geht es nächste Woche, hier beim Ramazzuri Sonntagshaferl. Maximilian Wagner, katholische Redaktion.
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4: Ich bin Gregor Jusse Moser. Guten Morgen. Wenn die Bundesregierung das Strafmaß bei Angriffen auf Zugbegleiter nicht bald verschärft, droht die Bahngewerkschaft IVG mit bundesweiten Streiks im Regionalverkehr ab Januar. Ein entsprechendes Gesetz müsse noch in diesem Jahr in den Bundestag, sagte Gewerkschaftschef Martin Burkhardt der Bild am Sonntag. David Riemer berichtet aus Berlin.
5: Anfang Februar war ein Schaffner in einem Regionalexpress von einem Fahrgast bei einer Ticketkontrolle angegriffen und tödlich verletzt worden. Seitdem fordert die EVG mehr Sicherheit für Zugbegleiter und erhöht jetzt den Druck. Bundesverkehrsminister Bilger hat kürzlich Gespräche in der Bundesregierung angekündigt, um auch bei Angriffen auf Zugbegleiter höhere Strafen zu erreichen, wie schon für Rettungskräfte.
4: Deutschland und Italien streiten weiter über die Rücknahme von Geflüchteten. Jetzt hat Italiens Vizeregierungschef Salvini angekündigt, keine Migranten zurückzunehmen, die nach Deutschland weitergereist sind. Salvini, der Vorsitzender der rechtspopulistischen Lega-Partei ist, begründet das damit, dass deutsche Hilfsorganisationen mit Schiffen Geflüchtete im Mittelmeer aufnehmen und nach Italien bringen. Allerdings regeln EU-Migrationspakte, dass Mitglieder Migranten dorthin zurückschicken dürfen, wo diese zuerst EU-Gebiet betreten haben. Für die deutsche Wirtschaft hat Bundeskanzler Merz rasche und umfassende Entlastungen angekündigt. Wachstum und Beschäftigung seien jetzt die wichtigsten Themen, sagte der CDU-Chef der Bild am Sonntag. Bei der Klausur am Dienstag und Mittwoch wolle er sein Kabinett darauf einschwören. Beim Hantieren mit Chemikalien für Pyrotechnik sind 3 Jugendliche in Rosenheim am Abend teilweise schwer verletzt worden, das sagte ein Polizeisprecher der Nachrichtenagentur dpa. Was genau der Plan der Jugendlichen war und was dann schiefging, ist noch unklar. 2 der 3 Jugendlichen kamen in Spezialkliniken. Eine Woche vor dem Start der Fußball-Bundesliga hat Bayern München den ersten Titel der neuen Saison gewonnen, den Franz-Beckenbauer Supercup. In Dortmund setzte sich das Team mit 2:1 durch. Für die Bayern trafen Nathaniel Brown und Michael Olise, Dortmunds Anschlusstreffer schoss Fabio Silva.
6: Und wir schauen aufs Wetter. In den Frühstunden ist es leicht bewölkt oder klar und frisch. In einigen Niederungen hält sich Nebel, der sich teils schnell auflöst. Tagsüber scheint dann die Sonne von einem leicht bewölkten Himmel bei 19 bis 22 Grad und es bleibt trocken. Gemessen haben wir in Muggental und Weiden 9 Grad, Tannstein und Bernstein, Bernricht melden 11 Grad und überall ist es bewölkt. Der Ramazzuri-Ausblick, morgen schaut es ähnlich aus. Am Dienstag und Mittwoch wechseln sich Sonne und Wolken ab. Zwischendurch erwarten uns Schauer und Gewitter. Es wird wieder etwas wärmer.
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6: Der Ramazzuri Verkehrsservice meldet A3 Nürnberg Richtung Passau zwischen Regensburg-Universität und Regensburg-Burg-Weinting. Aufräumarbeiten nach einem Unfall, der Standstreifen ist gesperrt. A93 Regensburg Richtung Weiden. Zwischen Louisville-Dinau und Weiden Süd ist die Autobahn wegen eines Unfalls komplett gesperrt und Gefahr durch Personen auf der Fahrbahn dort. Dichter Nebel, es wird empfohlen, die Umleitung U67 zu nehmen. 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In Sulzbach-Rosenberg in der Rosenbachstraße steht ein fester Blitzer gegenüber vom Netto. Aufpassen dort. Wir wünschen weiterhin gute Fahrt.
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6: Auf dem Frühstückstisch steht das Kaffeehaferl und im Radio läuft das Ramazzotti Sonntagshaferl. Das ist der perfekte Start in diesen 23. August. Am Mikrofon ist für Sie heute Otto Hammer. Ich wünsche einen schönen guten Morgen.

0: Belinda Carlisle mit Heaven is a Place on Earth bei uns hier am Sonntagmorgen auf Ramasuri. Das ist in der Tat ein wilder Berufsweg. Jemand arbeitet 20 Jahre bei Bosch in der Unternehmensentwicklung und dann möchte er Pfarrer werden. Ich rede von dem studierten Politikwissenschaftler und Philosoph Rolf Hollerich. Er ist einer von mehreren Quereinsteigern bei der Evangelischen Kirche in Bayern.
1: Für mich ist es eine Chance, so ein Studium zu machen. Ich denke, dass es wichtig ist, zeitgemäß über Gott zu sprechen. Und das ist so vielleicht der zündende Gedanke, Pfarrer werden zu wollen, weil ich auch spüre in dem Umfeld, in dem ich mich bewege, in der Industrie, die meisten Leute haben keine personale Gottesvorstellung. Und deshalb, denke ich, kann man auch eine Sprache finden, meinetwegen in der Geschäftssprache, über Gott so zu sprechen, dass das Leute, die in einem großen Konzern arbeiten, die im Handwerk arbeiten, anspricht.
2: Klingt logisch, aber der Umstieg ist kompliziert. Ein anspruchsvolles Theologiestudium und nebenbei der genauso anspruchsvolle Job, das muss man organisieren.
1: Ja, die Kirche und die Augustaner Hochschule in Neuendettelsau bei Ansbach, die machen die Vorlesungen abends über Zoom, dreimal die Woche. Das findet immer um 19 Uhr statt bis 20.30 Uhr. Zwei Vorlesungen und eine Literaturbesprechung und wir müssen nicht rumfahren. Außer vielleicht zweimal im Semester, wenn wir zum Blogseminar nach Neuendettelsau fahren. Aber grundsätzlich ist das super gemanagt. Für jemanden, der berufstätig ist, können wir das eine mit dem anderen verbinden.
2: Konzern und Kirche ist für Rolf Hollerich kein Widerspruch. Aber man kann sich vorstellen, dass Freunde und Familie nachfragen, wenn jemand plötzlich Pfarrer wird.
1: Das Interessante ist, dass die Reaktionen sehr positiv und interessiert waren. Also obwohl man ja immer von einer großen Austrittswelle spricht, sind die, mit denen ich gesprochen habe, im beruflichen Umfeld, im familiären Umfeld sehr interessiert und sehr angetan gewesen von der Entscheidung.
2: Und dann geht's rein in die Praxis. Praktikum in der Evangelischen Kirche Coburg.
1: Wir haben Hochzeiten gemacht, wir haben Taufgespräche geführt, wir haben interne Meetings gemacht, wir haben Pressegespräche geführt, wir haben einen sehr schönen Gottesdienst miteinander vorbereitet.
2: Die Praxis ist also zu schaffen, bleibt die Theorie. Hier baut die Kirche den Quereinsteigern goldene Brücken und geht selbst neue Wege. Ob es klappt, wird sich zeigen.
1: Ja, das ist das Besondere an diesem Studiengang. Das erste Mal in der Geschichte von der Evangelischen Landeskirche hier in Bayern, der geht 3 Jahre. Das heißt, ein ursprünglicher Studiengang geht 6 Jahre. Da werden erstmal die alten Sprachen gepaukt. Das Griechisch, das Hebräisch, das Latein. Und es wird uns erlassen in diesem Quereinstiegsstudiengang. Vielleicht auch, weil man sagt, diese Menschen bringen einfach Berufserfahrung mit, die auch einen großen Wert hat für den Pfarrberuf. Wir machen 3 Jahre Studium, wo wir theologische Themen lernen, Neues Testament, Altes Testament, feministische Theologie, interreligiöse, interkulturelle Theologie, Kirchengeschichte, Dogmatik. Damit werden wir dann tatsächlich, wenn wir dann noch eine praktische Ausbildungsphase durchlaufen, die sich Vikariat nennt, auch zu ordentlichen Pfarrern in der Landeskirche.
2: Dann viel Erfolg, Rolf Hollerich, einer der ersten Quereinsteiger im Pfarrberuf. Christoph Leferz, Evangelische Redaktion.
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0: einfach gute Musik zum Aufstehen oder auch liegen bleiben bei uns hier im Sonntagshaferl auf Radio Amazuri. Christopher Cross war das mit Arthur's Theme. Gemeinsam lesen, einkaufen gehen, Deutsch üben oder das Kind von der Schule abholen. Viele dieser Aufgaben übernehmen im Alltagstrubel auch mal Freunde oder Nachbarn. Aber nicht jeder bekommt von dort Unterstützung. Die Caritas Regensburg vermittelt bei Bedarf ehrenamtliche sogenannte Paten, die helfen.
1: Zuständig für die Stelle Patenschaften ist Rita Hopfenbeck. In ihren Bereich fallen zum Beispiel Jobpaten, Bildungspaten, Lese- oder Familienpaten.
2: Familienpaten werden niedrigschwellig eingesetzt und das können ganz unterschiedliche Felder sein, also Einkaufen, Besprechungen, Wochenplan etc. Und natürlich, was jetzt bei uns hauptsächlich in Frage kommt, die Unterstützung bei der Kindererziehung, bei der Kinderbetreuung.
1: Wie lange die Paten bei der Familie bleiben, wie viele Stunden pro Woche und welche Aufgaben genau sie übernehmen, wird vorher alles abgeklärt. Auch sonst wird geschaut, ob es zwischen Familie und Pate passt. Aktuell engagieren sich in diesem speziellen Bereich 4 Menschen im Raum Regensburg.
2: Also wir hier haben jetzt 2 Alleinerziehende und haben auch 2 Familien gehabt mit Migrationshintergrund. Und die kämpfen letztendlich mit denselben Problemen wie jetzt Familien deutscher Herkunft, weil es geht um Bürokratie. Und das andere besteht aber jetzt darin, dass zum Beispiel ein Junge Frühgeburt braucht einfach 1:1 Betreuung und die bekommt er jetzt.
1: Familienpaten werden außerdem nochmal extra geschult, so Rita Hopfenbeck. Das trifft aber nicht auf jeden Bereich der Patenschaften zu.
2: Die Jobpaten, da ist es so, da kommen Jobsuchende auf uns zu. Auch hier ist es offen, wer sich meldet. Dann wird festgelegt, was ist eigentlich der genaue Hilfebedarf. Es geht um Zeugnisbeschaffung, es geht um Bewerbungsunterlagen sichten, Hilfe beim Lebenslauf, bei Bewerbungsanschreiben.
1: Ganz neu hinzugekommen sind nun auch die Sprachpatenschaften. Hier sollen Menschen ihre Deutschkenntnisse einsetzen und eben sicherer im Umgang mit der Sprache werden. Aktuell engagieren sich in den verschiedenen Feldern knapp 20 Paten in Stadt und Landkreis Regensburg ehrenamtlich. Sprich, sie bekommen für alles, was sie leisten, kein Geld, nur die Fahrtkosten und Auslagen werden erstattet.
2: Ich schätze meine Patinnen und Paten und bewundere, dass diese Menschen in ihrer Freizeit, da sind auch welche dabei, die sind auch berufstätig. Und auch Jüngere melden sich vermehrt, also auch unter 18-Jährige.
1: Über diesen Einsatz freut sich Rita Hopfenbeck. Das Patenprojekt gibt es erst seit 2023. Damit wurde schon zahlreichen Menschen geholfen. Denn die Patenschaften sind zeitlich begrenzt und die Nachfrage ist groß. Wer sich vorstellen könnte, selbst Pate zu werden oder eben Hilfe braucht, der kann einfach mal bei der Regensburger Caritas nachfragen. Lea Grosser, katholische Redaktion.
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7: 8:30 Uhr ist es, 8:30. Heute wird's richtig schön. An diesem Sonntagmorgen ist es meist klar und frisch. In den Niederungen hält sich Nebel, der sich am Vormittag rasch auflöst. Danach wird's dann ein strahlender Sonntag mit viel Sonne und einem nur leicht bewölkten Himmel bei 19 bis 22 Grad. Gemessen haben wir in Floss und Tierschau 11 Grad, Regensburg und Waldsassen melden 12 Grad. Und überall ist es bewölkt. Der Ramazugi-Ausblick: Morgen scheint die Sonne, am Dienstag und Mittwoch wechseln sich Sonne und Wolken ab. Zwischendurch erwarten uns Schauer und Gewitter, es wird wieder etwas wärmer.
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7: Der Ramazugi Verkehrsservice meldet: A3 Nürnberg Richtung Passau zwischen Regensburg-Universität und Regensburg-Burgweinting. Aufräumarbeiten nach einem Unfall, der Standstreifen ist gesperrt. A93 Regensburg Richtung Weiden zwischen Luhe-Wildenau und Weiden Süd ist die Autobahn wegen eines Unfalls komplett gesperrt und Gefahr durch Personen auf der Fahrbahn dort. Dichter Nebel, es wird empfohlen, die Umleitung U67 zu nehmen. Der beste Blitzerservice für die Oberpfalz, den gibt's nur hier bei uns auf Ramazugi, denn die Blitzer, die hat sonst kein anderer Sender. In Sulzbach-Rosenberg in der Rosenbachstraße haben wir einen Blitzer, einen fester Blitzer gegenüber vom Netto. Wenn Sie auch einen haben, 0961 482482. Oder schreiben Sie uns eine kurze WhatsApp. Die Nummer finden Sie bei uns auf der Homepage unter ramazugi.de.
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9: Mit Matthias Wille, schönen guten Morgen. Heute Nachmittag startet wieder eine Führung durch den Naturerlebnisgarten der Abtei Waldsassen. Ab 14 Uhr können die Besucher mit einer Kräuterkundlerin den Garten erkunden und mehr über die dortigen Pflanzen und ihre Heilkräfte lernen. Die Führung dauert etwa eine Stunde, eine Anmeldung ist nicht nötig. Zusammen mit Mama und Papa Musik kennenlernen, das geht am Donnerstag in Weiden. Dort findet im Gemeindehaus St. Markus eine Musiktherapie für kleine Entwicklungsschritte statt. Der Kurs richtet sich an Eltern von Kindern, die sich zwischen 6 und 18 Monaten etwas langsamer entwickeln oder besondere Unterstützung brauchen. Die Kinder üben dabei spielerisch mit Musik Motorik, Sprache und Wahrnehmung. Die Eltern können diese Zeit nutzen, um zur Ruhe zu kommen und neue Kraft zu schöpfen. Eine Anmeldung ist auf der Homepage der katholischen Erwachsenenbildung Neustadt Weiden möglich. Dem geheimnisvollen Leben der Fledermäuse auf der Spur. Dazu lädt der LBV Neustadt Weiden am kommenden Samstag ein. Ab 19 Uhr geht es an der Wallfahrtskirche St. Anna auf dem Mühlberg auf eine spezielle Fledermausexkursion. Mit einem speziellen Detektor können Interessierte die Rufe der Tiere hören. Sie lernen auf der Exkursion auch mehr über ihre Lebensweise kennen. Eine Anmeldung für diesen spannenden Abend ist nicht nötig. Und am Dienstag lädt die Kirchengemeinde Wernberg-Köblitz um 16 Uhr zu einem Treffen zum Thema gewaltfreie Kommunikation in das Gemeindehaus in der Böhmerwaldstraße ein. Gemeinsam mit Christine Stöckel geht es darum, Wege für einen achtsamen und respektvollen Umgang miteinander kennenzulernen und die eigene Kommunikation bewusster wahrzunehmen.
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0: Martin Garrix und Ed Sheeran waren das mit Repeat It bei uns hier auf Ramazzuri. Wie viel Einheit ist zwischen den christlichen Kirchen möglich und wo bleiben Unterschiede bestehen? Dieser Frage sind drei befreundete Männer aus Niederbayern auf einer gemeinsamen Pilgerreise nachgegangen. Ein evangelischer, ein katholischer und ein freikirchlicher Christ waren gemeinsam auf dem Franziskusweg unterwegs und haben dort intensiv über Kirche, Glauben und Ökumene gesprochen.
1: Wir sind eine Einheit in der Vielfalt und sollten uns erinnern, wo wir herkommen.
2: So Fred Haller aus Pfarrkirchen. Zusammen mit zwei Freunden hat er sich auf eine Pilgerreise gemacht. Ihre Erfahrungen haben sie in ihrem gemeinsamen Buch Stehen lassen und weitergehen festgehalten. Ein evangelischer Predikant, ein katholischer Lektor und ein freikirchlicher Gemeindeleiter. Drei Christen aus Niederbayern, die gemeinsam pilgern und über Kirche sprechen. Ökumene also mal ganz anders gedacht. Auf dem Franziskusweg in Italien haben sie erlebt, wie unterschiedlich christlicher Glaube gelebt wird und wie viel trotzdem verbindet.
1: Also das Problem ist mit den Kirchenkonfessionen ja oft, dass man übereinander spricht, aber nicht miteinander. Und so wie wir drei Pilger die Freundschaft an erster Stelle gestellt haben und haben uns dann miteinander auf den Weg gemacht, ist das auch ein Weg, glaube ich, für die Ökumene.
2: Im Zentrum ihrer Gespräche standen nicht nur persönliche Glaubenserfahrungen, sondern auch grundlegende Fragen der Kirche. Wo unterscheiden sich die Konfessionen? Wo sind Grenzen vielleicht historisch gewachsen? Und wo lassen sie sich im Alltag spüren? Laut Richard Stiegelbauer sollten die grundsätzlichen Werte immer vor den institutionellen Unterschieden stehen.
3: Das Ursprüngliche, das was uns eint, ist eben der Glaube an Gott, an Jesus und an den Heiligen Geist. Das ist bei allen gleich. Das andere, das sind menschengemachte Regeln, die ein Bischof, ein Kirchenoberer irgendwann mal festgelegt hat, um sich abzugrenzen, um seine Macht zu erweitern. Also das ist nichts, das in der Bibel steht. Wenn sich jeder eben das vor Augen hält und auch nicht auf seinen Glauben beharrt, dann sind wir schon ein Stück weiter. Also das ist eigentlich das Grundsätzliche.
2: Für Peter Wolfram kann die Institution dabei ein Hilfsmittel sein, um den Glauben auch als Wohlfühlzone zu erleben.
4: Um diesen Glauben da aufrechterhalten zu können, braucht man schon auch gewisse Gewohnheiten. Man muss sich wohlfühlen in diesem Glauben. Und deswegen gibt es gewisse Gewohnheiten und gewisse Traditionen. Und das darf man auch von der Wichtigkeit nicht unterschätzen. Aber es hat jetzt eigentlich mit dem Heilsnotwendigen nichts zu tun. Aber es hat was damit zu tun, dass man Glauben halten kann, dass man Glauben leben kann und dass man Glauben auch gerne lebt. Das ist vielleicht genauso, wie wenn man sagt, man richtet sein Wohnzimmer ein. Notwendig ist für das Wohnzimmer der Fernseher, der bequeme Sessel und der Bücherschrank. Aber wie das dann im Einzelnen gestaltet ist, ist individuell ganz unterschiedlich. Und das, finde ich, ist wichtig, dass man das unterscheidet.
2: Die drei sprechen von einer Ökumene des Herzens. Der Begriff beschreibt eine Haltung, die auch der frühere EKD-Ratsvorsitzende Heinrich Bedford Strohm in seinem Vorwort zum Buch Stehen lassen und weitergehen aufgreift. Wichtig nehmen, was der andere glaubt, ohne es vorschnell zu bewerten. Eva Schlössl, evangelische Redaktion.
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Daryl Hall und John Oates mit Man Eater bei uns hier auf Ramasuri im Sonntagshaferl. Straßenmusiker sind in Regensburg keine Seltenheit, aber dass eine Gruppe von 13 Jugendlichen zweimal auf dem Neufahrplatz bei der Alten Wache und einmal auf dem Heidplatz einfach so eine Dreiviertelstunde Musik macht, das kommt nun wirklich nicht alle Tage vor.

0: Deshalb bleiben junge wie ältere Passanten gerne stehen.
1: Wenn das eine Jugendgruppe ist, dann bleibt man auf alle Fälle stehen.
2: Da bleibt man stehen und es berührt einen tatsächlich, ja. Also finde ich toll, wenn Jugendliche sich zusammentun und einfach was auf die Beine stellen.
0: Die jungen Leute sind im Rahmen eines Ferienprojekts mit Stefan Strohmeier von der katholischen Jugendstelle Rosenheim unterwegs, um Straßenmusik zu machen. Erst in Würzburg, dann in Nürnberg sowie in Regensburg.
3: Diesmal haben wir Leute ab 15 dabei, der älteste glaube ich ist 20, wobei das ein bisschen Ausreißer ist, aus unterschiedlichen Schulen, aus unterschiedlichen Ecken unseres großen Landkreises bzw. darüber hinaus. Mit vielen verschiedenen Instrumenten, also von der Klarinetten bis zum E-Bass und von der Gitarre bis zur Posaune.
0: Für dieses Projekt der katholischen Jugendstelle, das mittlerweile fünfte, gibt es einen straffen Zeitplan.
3: Wir proben mit denen 2 Tage, da müssen sie auch kennenlernen, weil davor haben sie die meisten noch gar nicht so wirklich gesehen. Und dann gehen wir auf die Straße und sind unterwegs.
0: Den Jugendlichen schöne Freizeiterlebnisse zu ermöglichen, das ist das eine Ziel kirchlicher Jugendarbeit. Es geht aber auch darum, sie fit zu machen, dass sie in der Gesellschaft mitwirken können, so Stefan Strohmeier.
3: Also sie lernen, in der Gruppe klarzukommen, in der Gruppe gemeinsam Entscheidungen zu treffen. Wenn man so ein bisschen weiter spinnt, dann ist die Anfänge von Demokratie, die man da lernt und einübt. Bis hin zu einfach am Mut und sich zu trauen, irgendwo mal anzuklopfen. Gestern Abend haben wir im Biergarten gespielt, das haben die Jugendlichen selber ausgemacht, haben einfach mal verschiedene Biergärten angerufen und gesagt, wie schaut denn das aus, dürfen wir denn? Und das sind viele so Skills, wo man denkt, die kannst du später im Alltag, im Berufsleben, im Familienleben einfach auch verdammt gut brauchen.
0: Anna und Simon sind restlos begeistert, auch vom Gruppenzusammenhalt.
4: Wir machen das alle zusammen. Wenn was schief läuft, dann läuft es für alle irgendwie schief und es ist auch gar nicht schlimm.
5: Und dann spielt halt vor fremden Leuten, dann ist es vielleicht ganz gut für die Nervosität, dass sie nicht so hoch ist. Aber wir haben tatsächlich auch überlegt, ob wir vielleicht auch mal in Rosenheim was machen wollen.
0: Wie es so üblich ist, steht natürlich bei allen Auftritten ein Instrumentenkoffer für Spenden bereit. Die behalten die Jugendlichen aber nicht für sich, sondern leiten sie weiter an Verantwortliche des Projekts Music Connects.
4: Die unterstützen ein Flüchtlingslager in Uganda, dass dort Kinder und Jugendliche Musikunterricht und Musikinstrumente bekommen können. Einfach.
0: An die 1.500 Euro sind zusammengekommen. Daumen hoch von Stefan Strohmeier von der katholischen Jugendstelle Rosenheim dafür und auch für alles andere, was dieses Ferienprojekt mit sich gebracht hat.
3: Man trifft lustige Leute auf der Straße, nette Leute, Leute, die am weiterhelfen, Leute, die am Geschichten erzählen. Und das ist für die Jugendlichen ein mega Erlebnis.
0: So soll es sein. Claudia Breski, katholische Redaktion.
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Das war das Ramasuri Sonntagshaferl, eine gemeinsame Sendung der katholischen und evangelischen Redaktion. Ich gebe jetzt ab an meinen Kollegen Jürgen Mayer. Er wird Sie durch den Frühschoppen auf Ramasuri begleiten. Am Mikrofon war für Sie in den vergangenen Stunden Otto Hammer. Ich wünsche Ihnen noch einen wunderschönen Sonntag und sage Tschüss.

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7: Ich bin Alexandra Sommer. Guten Morgen. Wenn es um Rentenansprüche für pflegende Angehörige geht, will der neue Bundesgesundheitsminister Linnemann nicht sparen. Das hat der CDU-Politiker mit Blick auf bisher geplante Einsparungen geäußert. Er wolle das korrigieren, sodass die entsprechenden Rentenpunkte erhalten bleiben, versprach Linnemann. Auch von Kanzler Merz sowie aus CSU und SPD hatte es Kritik an möglichen Einsparungen bei Ansprüchen von pflegenden Angehörigen gegeben. Eine Mehrheit der Menschen in Deutschland geht davon aus, dass Friedrich Merz nicht bis zum Ende der laufenden Legislaturperiode Bundeskanzler bleibt. In einer YouGov-Umfrage rechnen 18% sogar damit, dass Merz noch in diesem Jahr abgelöst wird.
8: Unterm Strich sind es 54% der Befragten, die erwarten, dass die Amtszeit von Merz vorzeitig zu Ende geht. Eine noch größere Mehrheit meint, dass der Kanzler durch die personellen Veränderungen rund um den Rücktritt von Jens Spahn als Unionsfraktionschef Autorität verloren hat. Und NRW-Ministerpräsident Hendrik Wüst halten mit 25% mehr Befragte für den geeigneteren Kanzler als Friedrich Merz mit 9%. Und auf Merz kommt zuerst mit der Landtagswahl in Sachsen-Anhalt schon der nächste Gegenwind zu. Jan-Henner Reitze, Nachrichtenredakteur.
7: Der FC Bayern München hat wie im Vorjahr den Franz Beckenbauer Supercup gewonnen. Der deutsche Meister und DFB-Pokalsieger gewann eine Woche vor dem Bundesliga-Start das erste Pflichtspiel der Saison auswärts gegen Vizemeister Borussia Dortmund mit 2:1.
9: Den Grundstein für den Supercup-Sieg legten die Bayern im ersten Durchgang. Neuzugang Brown traf zur Führung in der 28. Minute und kurz vor der Pause Olise mit toller Einzelleistung zum 2:0. In der zweiten Hälfte der BVB griffiger und Fabio Silva verkürzte in der 75. Minute. Aber die Bayern behielten die Oberhand. 2:1 am Ende gegen 10 Dortmunder. Bensebaini sah glattrot nach grobem Foulspiel. Der FC Bayern gewinnt den Supercup zum insgesamt 12. Mal. Moritz Einzel, Sportredaktion.
7: In einem Pflegeheim in Amberg sollen einer 80-jährigen Bewohnerin Wertsachen im Wert von rund 20.000 Euro gestohlen worden sein. Zwischen dem 12. und 20. August verschwanden mehrere hundert Euro Bargeld, wertvoller Schmuck und teure Handtaschen aus ihrem Zimmer. Die Polizei ermittelt und prüft unter anderem, ob die Diebstähle mit dem kürzlichen Einzug der Seniorin in das Pflegeheim zusammenhängen. Das waren die Nachrichten und jetzt das Wetter mit Jürgen Mayer.
10: Dankeschön, Alexandra. Ja, das Wetter heute in der Oberpfalz. Was haben wir denn? Viel, viel Sonne, ein paar Wolkenreste aus der Nacht, noch viel, viel Nebel. Also wenn Sie auch unterwegs sind auf den Straßen, hier bitte vorsichtig. Hat es ein paar Unfälle gegeben aufgrund von Nebel. Und die Temperaturen, die liegen heute so zwischen 19 und 24 Grad. Am Nachmittag können zwar sich ein paar neue Wolken bilden, aber keine Panik, die stören überhaupt nicht. Aktuell gemessen in Schwarzenfeld 15 Grad, in Dragelhof ebenfalls 15 Grad und in Bernricht haben wir 16 Grad. Wie geht's weiter? der Ramazuri-Ausblick auch morgen zu Beginn der neuen Woche. Der Montag bringt dann wieder Sonnenschein und zwar ein paar kleine Wolken sind zwar dabei, aber die Temperaturen steigen dann schon mal auf schöne 20 bis 25 Grad.
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10: Und hier ist der Ramazuri Verkehrsservice. Schönen guten Morgen. Servus auf die Straßen. Kommen Sie gut an und haben Sie auch genügend Sitzfleisch auf der A93 Regensburg Richtung Weiden zwischen Wernberg-Köblitz und Luhe-Wildenau. Eine Sperre wegen eines Unfalls. Es laufen aktuell die Bergungsarbeiten. Und hier ist eine Umleitung ausgeschildert. Da müssen Sie sich noch ein bisschen gedulden. Blitzer haben wir zur Stunde keinen einzigen neuen. Wenn es was gibt, einen Blitzer oder einen Stau, klingeln Sie doch kurz durch. Informieren Sie uns. Alle Kontakte wie gewohnt unter ramazuri.de. So, herzlich willkommen. Der Meier ist wieder zurück aus dem Urlaub. Und natürlich mit voller Kraft geht's hinein in einen noch pausierenden Frühschoppen. Ja, wir haben noch in der großen Stunde Urlaub. Aber nichtsdestotrotz, jede Menge Musik im Gepäck. Also, packen wir's, starten rein in den Sonntag.
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10: Servus zusammen.

0: commandment. So klingt der Sonntag. Viertel nach neun. Schönen guten Morgen. Servus zusammen. Herzlich willkommen im Frühschoppen. Wir starten gemeinsam hinein in diesen sonnigen Sonntag. Heute bei Temperaturen um die 19 bis 24 Grad. Ein paar klitzekleine Wölkchen ziehen zwar am Nachmittag auf, aber keine Panik, die stören überhaupt nicht. So, backen wir es, oder? Und der ein oder andere ist vielleicht noch ein bisschen Kirbe geschädigt, war vielleicht auch in Floss unterwegs. Und da geht es natürlich auch heute und morgen noch ordentlich weiter. Und der Rest der Gemeinde, ja, der genießt definitiv auch die Ferienzeit. Und wie die Zeit verfliegt, jetzt schon wieder ein paar Wochen Ferien. Und die Hälfte der Sommerferien ist schon wieder vorbei. Es gibt eben noch ein paar glitzekleine Wochen, aber es geht einfach viel zu schnell vorbei. Kein frühes Aufstehen mehr dann, keine Hausaufgaben, kein stattdessen jede Menge jetzt aktuell zum Spielen, Schwimmen und auch das Wetter wird wieder besser. Ausflüge sind geplant, hin und da und natürlich auch in den ein oder anderen Freizeitpark. Aber persönlich finde ich immer die Ferienzeit die schönste Zeit des Jahres, zumindest wenn ich auch noch kurz war. Aber wie finden es denn die Jungs und die Mädels in der Oberpfalz? Gefällt euch's?
1: Man hat einfach viel Zeit und kann auch Sachen ausprobieren.
2: Man kann wo übernachten und am Tag dann halt auch spielen oder Sachen machen, die halt sonst nicht möglich wären.
3: Weil man sich dann auf die nächste Klasse freut.
4: In den Sommerferien trifft man die Familie.
5: Man kann mal abschalten und ganz gechillt genießen.
6: Und man kann verreisen.
0: Ah ja, verreisen. Und wenn es jetzt noch irgendwo in die Ferien geht, in den Süden oder in den Norden, in den Osten oder in den Westen, wo egal der Weg sie hinführt, genießen Sie die Sommerferien 2026.

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8: So, wir haben es 9.30 Uhr, es ist 9:30 Uhr, schönen guten Morgen. Servus, kommen Sie gut aus den Federn rein in diesen Sonntag. Heute natürlich mit einem wirklich ausgezeichneten Wetter. Viel, viel Sonne gibt es, ein paar Wolkenreste und Nebelfelder aus der Nacht sind jetzt noch unterwegs. Die lösen sich auf, am Nachmittag kommen dann wieder Wolken zurück. Aber keine Panik, Regen ist an diesem Sonntag heute definitiv nicht in Sicht. Heute kann mal das Bett gelüftet werden bei 19 bis 24 Grad und aktuell auch gemessen in Neustadt an der Walden ab 15 Grad, Weiden eben auch 15 und Münzgrün meldet 15 Grad. Dann haben wir so den Ausblick, morgen dann ab in die nächste Ferienwoche und der Montag beginnt sonnig. Wolken gibt es meist keine, die Temperaturen, die liegen so zwischen 20 und 25 Grad.
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8: Und hier ist der Ramazzuri Verkehrsservice mit der A93, unser Sorgenkind an diesem Sonntagmorgen. Regensburg Richtung Weiden, Vorsicht zwischen Wernberg-Köplitz und Louis-Wildenau. Immer noch Autobahnsperre. Wegen Bergungsarbeiten jetzt einen schweren Unfall gegeben mit mehreren Verletzten. Es ist immer noch eine Umleitung ausgeschildert. Hier bitte folgen. Ansonsten haben wir nichts und auch bei den Blitzern ist gerne die Leere angesagt. Hier ist keine einzige Meldung aufgeploppt. Wenn es was geben sollte, Blitzer oder Stau, klingel ich's kurz durch, informieren Sie uns. Alle Kontakte wie gewohnt auch auf unserer Website auf ramazzuri.de.

Schönen guten Morgen, Ramazzuri, am Sonntag, 9.43 Uhr. Ich bin Ihr Frühstückchen, ich bin Jürgen Mayer, servus zusammen. Und wir starten gemeinsam rein in diesen wundervollen Sonntag, zum Beispiel auch in Bernau. Aktuell haben wir 12 Grad und Annette schreibt uns, es ist sonnig und sie startet gemeinsam mit uns ja in diesen wundervollen Sonntag. Und einen Blitz habe ich auch noch für Sie, und zwar der steht im Landkreis Cham auf der B22 bei Grafenkirchen. Hier Fuß vom Gas und nicht schneller.

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7: Ich bin Alexandra Sommer. Grüß Gott. Italien nimmt keine weiteren Migranten aus Deutschland zurück. Vizeregierungschef Salvini von der rechtspopulistischen Lega-Partei hat das damit begründet, dass deutsche Hilfsorganisationen mit Schiffen Geflüchtete im Mittelmeer aufnehmen und nach Italien bringen. Teilweise reisen sie dann nach Deutschland weiter. Rein rechtlich dürfen EU-Länder Migranten dorthin zurückschicken, wo sie zuerst EU-Gebiet betreten haben. Bundeskanzler Merz will das schwarz-rote Kabinett bei seiner Klausur in der kommenden Woche auf eine schnelle Umsetzung von Reformen einschwören. Es geht unter anderem um Rente, Steuern, Entbürokratisierung und Digitalisierung.
8: Es gehe um eine schnelle und umfassende Entlastung für die Wirtschaft, vor allem fürs Handwerk und den Mittelstand. Das Kabinett kommt am Dienstag und Mittwoch in Schloss Neu-Hardenberg in Brandenburg zusammen. Wichtige Themen sind dabei auch die Ankurbelung der Wirtschaft sowie ein stärkerer Schutz vor Hitze und weiteren Folgen des Klimawandels. Trotz teils massiver Kritik aus Wirtschaft, Opposition, aber auch aus den eigenen Reihen, will die Bundesregierung an ihrem bisherigen Kurs festhalten, so der Kanzler weiter. David Riemer, Nachrichtenredaktion.
7: Sollte die Bundesregierung das Strafmaß bei Angriffen auf Zugbegleiter nicht bald verschärfen, droht die Bahngewerkschaft EVG mit bundesweiten Streiks im Regionalverkehr ab Januar. Ein entsprechendes Gesetz müsse noch in diesem Jahr in den Bundestag, so Gewerkschaftschef Burkert.
8: Anfang Februar war ein Schaffner in einem Regionalexpress von einem Fahrgast bei einer Ticketkontrolle angegriffen und tödlich verletzt worden. Seitdem fordert die EVG mehr Sicherheit für Zugbegleiter und erhöht jetzt den Druck. Bundesverkehrsminister Bilger hat kürzlich Gespräche in der Bundesregierung angekündigt, um auch bei Angriffen auf Zugbegleiter höhere Strafen zu erreichen, wie schon für Rettungskräfte. Deutliche Worte dazu vom Vorsitzenden des Gesamtbetriebsrats bei DB Regio Damde in der Bild. Es reicht, statistisch gesehen werden jeden Tag 8 Kollegen im Dienst angegriffen. Keiner weiß vor seiner Schicht, ob er wieder gesund nach Hause kommt. David Riemer, Nachrichtenredaktion.
7: In Chemnath im Kreis Tirschenreuth ist am Freitagabend eine Entenfamilie von einem bislang unbekannten Auto überfahren worden. Nach Angaben der Polizei könnte der Fahrer die Tiere absichtlich erfasst haben. 2 Entenküken kamen dabei ums Leben. Bei dem Fahrzeug soll es sich um einen dunkelblauen Kombi gehandelt haben. Der Fahrer hielt nach dem Vorfall nicht an und kümmerte sich auch nicht um die verletzten Tiere. Die Polizei prüft nun einen möglichen Verstoß gegen das Tierschutzgesetz und bittet um Zeugenhinweise. Und jetzt gleich der Blick aufs Wetter für die Oberpfalz mit Jürgen Mayer.
9: Dankeschön, Alex. Ja, das Wetter heute in der Oberpfalz. Sonnig ist es, ein bisschen ja, neblig aus der Nacht noch, aber auch ein paar Wolkenreste sind noch da. Die verschwinden dann spätestens bis zum Mittag überall, aber am Nachmittag kommen dann schon wieder neue Wolken. Keine Panik, die stören nicht. Heute kommt kein Regen. Heute bleibt sonnig bei 19 bis 24 Grad. Und auch das zeigt das Thermometer jetzt schon. Richtig tolle Temperaturen in Tirschenreuth. 17 Grad in Schönlind, 18 Grad und ebenfalls 18 Grad in Geilow. Der Ramazuri-Ausblick. Morgen dann, ab geht's, neue Ferienwoche. Und der Montag, der bringt Sonne. Wolken finden sich meist keine am Oberpfälzer Himmel. Dazu gibt's Temperaturen um die 20 bis 25 Grad.
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9: Schönen guten Morgen. Servus auf die Straßen. Hier ist der Ramazuri-Verkehrsservice. Immer noch mit unserem Dauerbrenner, das Sorgenkind seit heute Morgen. Das ist die A93 Regensburg Richtung Weiden. Zwischen Wernberg-Köblitz und Lohe-Wildenau Sperre. Wegen Bergungsarbeiten hat es wirklich einen schweren Unfall gegeben mit mehreren Verletzten. Es gibt auch eine Umleitung. Das Ganze dauert noch ein bisschen. Ansonsten kommen Sie gut und kommen Sie sicher ans Ziel. Blitzer haben wir keinen. Wenn es was gibt, Blitzer oder Stau, klingeln Sie durch, WhatsAppen Sie gerne per Sprache oder natürlich per Text. Alle Kontakte stehen auf der Website. Und somit einen schönen guten Morgen. Servus, Habadere. Wir backen es die große Stunde. Eigentlich natürlich immer mit prominenten Gästen, natürlich auch mit Menschen, die etwas zu erzählen haben. Aber im Sommer, im August machen wir immer ein bisschen Päuschen. Wir kommen erst im September wieder mit Schlagkraft zurück und deshalb gibt es jetzt viel Musik in dieser Stunde. Und ich wünsche Ihnen einen schönen Sonntag.
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0: So klingt der Sonntag auf Ramazzotti. Kurzen Uhrzeitvergleich, 13 Minuten nach 10 auf die Sekunde. Der Ramazzotti Frühschoppen, ich bin Jürgen Mayer. Heute Temperaturen um die 24 Grad, zwar noch nicht unbedingt freibadmäßig, aber natürlich bestes Wetter für unsere Kurzen, für die Kids, draußen wieder rumzutollen. Die letzten Tage waren nicht ganz so prickelnd, da ging's nach der ganzen Hitze dann wieder auf die Couch. Der Regen hat eine kurze Abkühlung, ja, für Abkühlung auch gesorgt in der Oberpfalz. Das brauchen wir und vor allem auch die Natur. Aber die Kinder finden es auch gar nicht schlimm, denn bei schönem und vor allem auch bei kreisligem Wetter kann man einiges tun.
1: Es gibt sehr viel, das man zu Hause machen kann. Man kann Brettspiele und Kartenspiele spielen. Man kann auch an schlechten Tagen was anschauen.
2: Ins Schwimmbad gehen.
3: Wenn man jetzt so ein Gerät hat, Tablet oder Handy, kann man jetzt halt mal alle Apps, die man halt eigentlich gar nicht braucht, auch mal löschen.
4: Man könnte eventuell auch was basteln oder malen, was lesen.
5: In der Spielplätze gehen oder auch ganz einfach in den Süden verreisen.
0: Oh ja, in den Süden verreisen. Gute Idee. Mache ich auch wieder Mitte September. Aber jetzt erstmal viel Musik für diese Stunde. 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
5: Wir haben 10.30 Uhr, es ist 10:30, Ramazzuri am Sonntag mit dem Frühshoppen und vor allem mit einem Blick auf das Wetter. Und das ist heute ziemlich sommerlich. Viel, viel Sonne, ein paar klitzekleine Wolkenreste und Nebelfelder aus der Nacht sind lokal noch übrig. Die verschwinden aber spätestens bis zum Mittag und dann wird es sonnig bei 19 bis 24 Grad. Allerdings am Nachmittag kommen neue Wolken auf, aber wir haben definitiv keinen Regen im Gepäck. Aktuell gemessen, wir werfen einen Blick auf die Thermometer. In Mimbach 17 Grad, genauso 17 Grad in Furt im Wald oder Neunkirchen bei Weiden. Ja, dann mal so der Ausblick. Wie geht's weiter? Morgen am Montag Sonne pur, ein paar Wolken. Nee, die sind Mangelware. Morgen wird's wirklich absolut sonnig bei 20 bis 25 Grad.
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5: Und hier ist der Ramazzuri Verkehrsservice. Einen schönen guten Morgen. Servus auf die Straßen. Kommen Sie gut und kommen Sie vor allem sicher ans Ziel. Die A93 ist wieder frei. Hier staut sich nichts mehr. Dafür haben wir einen neuen Unfall bekommen. Vom Jochen gemeldet, die Startstraße 2238 Hirschau Richtung Weiden auf Höhe Kohlberg. Hat es einen Unfall gegeben. Wir sind ein Fahrzeug in den Graben gefahren und mehr ist leider noch nicht bekannt. Und weil es ganz frisch, wenn Sie hier unterwegs sind, vielleicht auch als Ersthelfer tätig werden. Ansonsten wünschen wir gute Fahrt und bei den Blitzern gibt es nichts zu vermelden. Wenn es dort was gibt, Blitz oder Stau, klingelt es kurz durch oder informieren Sie uns gerne auch über WhatsApp.

Wahnsinn, Stimme. Tina Turner hier auf Ramazzurri. 10.42 Uhr, schönen Sonntag wünsche ich. Genießen Sie Ihr Frühstückchen oder wenn Sie jetzt erst aus den Federn krabbeln, rein in den Tag. Heute wartet uns ein wirklich Sommerwetter vom Feinsten, 19 bis 24 Grad, ein wolkenloser Himmel und vor allem auch ja einfach nur Sommer in der Oberpfalz. Achtung Autofahrer, ich habe eine Verkehrsmeldung für Sie. Das betrifft die Stadtstraße 2238 Kohlberg Richtung Weiden, besser gesagt die Strecke Hirschau-Weiden auf Höhe Kohlberg. Jetzt einen Unfall gegeben. Danke auch Jochen für die Meldung. Hier bitte Obacht geben. Ansonsten gute und sichere Fahrt.

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6: Ich bin Alexandra Sommer. Grüß Gott. Italien will trotz neuer EU-Regeln bis auf Weiteres keine Migranten aus Deutschland zurücknehmen, das sagte Vizeregierungschef Salvini. Er begründet dies damit, dass deutsche Hilfsorganisationen mit Schiffen Flüchtlinge im Mittelmeer aufnehmen und nach Italien bringen.
7: Theoretisch muss Italien nach den neuen EU-Regeln die Menschen aufnehmen, weil jeder Migrant in dem EU-Land einen Asylantrag stellen muss, das er zuerst betreten hat. Deshalb wollen Deutschland und andere Länder Migranten wieder zurückschicken, die über die italienische Küste in die EU kamen. Trotzdem hat Rom seit Inkrafttreten des neuen Pakts Mitte Juni keinen einzigen Migranten aus Deutschland zurückgenommen. Italien sagt, das Aufnahmesystem ist komplett überlastet. Laut italienischen Medien soll es bald neue Gespräche zwischen Berlin und Rom geben. Tine Klimach, Nachrichtenredaktion.
6: 2 Jahre nach dem islamistischen Terroranschlag in Solingen wird heute der Opfer gedacht. Damals hatte ein abgelehnter Asylbewerber beim Stadtfest 3 Menschen mit einem Messer getötet und 8 verletzt. Er wurde letztes Jahr zu lebenslanger Haft und anschließender Sicherungsverwahrung verurteilt. Nach einem Gottesdienst in der evangelischen Stadtkirche jetzt am Vormittag sind für den Abend eine Dialogveranstaltung und ein öffentliches Gedenken geplant. Dazu wird auch NRW-Ministerpräsident Wüst erwartet. Eine Mehrheit der Menschen in Deutschland geht davon aus, dass Friedrich Merz nicht bis zum Ende der laufenden Legislaturperiode Bundeskanzler bleibt. In einer YouGov-Umfrage rechnen 18% sogar damit, dass Merz noch in diesem Jahr abgelöst wird.
8: Unterm Strich sind es 54% der Befragten, die erwarten, dass die Amtszeit von Merz vorzeitig zu Ende geht. Eine noch größere Mehrheit meint, dass der Kanzler durch die personellen Veränderungen rund um den Rücktritt von Jens Spahn als Unionsfraktionschef Autorität verloren hat. Und NRW-Ministerpräsident Hendrik Wüst halten mit 25% mehr Befragte für den geeigneteren Kanzler als Friedrich Merz mit 9%. Und auf Merz kommt zuerst mit der Landtagswahl in Sachsen-Anhalt schon der nächste Gegenwind zu. Jan-Henner Reitze, Nachrichtenredaktion.
6: In Hof ist am Freitagnachmittag die Mitarbeiterin des Ordnungsdienstes von einem Mann bedrängt worden. Die Angestellte hatte im Rahmen ihrer dienstlichen Tätigkeit in der Friedrichstraße mehrere Fahrzeuge verwarnt, die dort verbotswidrig abgestellt waren. Einer der Falschparker bemerkte die Mitarbeiterin, nahm ihr das Diensthandy ab, mit dem die Frau gerade sein Auto fotografierte, und verschwand damit. Als er zurückkam, forderte er die Angestellte auf, sie solle die Fotos löschen. Erst als die Frau dem Mann zu verstehen gab, dass die Polizei bereits verständigt sei, händigte er ihr das Diensthandy aus. Die Polizei ermittelt nun gegen den 32-Jährigen. Soweit die News und jetzt das Wetter mit Jürgen Mayer.
9: Dankeschön, Alex. Ja, das Wetter heute in der Oberpfalz. Sonnig ist es. Es bleibt heute bei einem wundervollen Sommertag. Nicht allzu warm, nicht allzu heiß. 19 bis 24 Grad und das mit einem wolkenlosen Oberpfälzer Himmel bis in den Abend hinein. Allerdings in den Abendstunden kann es dann hin und wieder mal den ein oder anderen Wolken Auftritt geben. Da kommen ein paar neue Wolken zusammen. Ansonsten werfen wir jetzt einen Blick auf die Temperaturen in Rengspruch. 18 Grad, genauso in Amberg, Kaltenbrunn oder in Egelsee. Ja, da mal so die Ausblicke morgen dann zum Montag hin. Neuer Sonnenschein, Wolken finden sich meist, keine im Oberpfälzer Himmel. Die Temperaturen morgen so zwischen 20 und 25 Grad.
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9: Und hier ist der Ramazzuri-Verkehrsservice. Grüß Gott, ein Servus auf die Straßen und Gefahrenmeldungen bei uns bekanntlich zuerst. Deshalb geht's auf die A9 Nürnberg Richtung Berlin zwischen Hof West und dem Dreieck Bayerisches Vogtland. Hier liegen Reifenteile auf der Autobahn, hier bitte Obacht geben. Vorsicht auch auf der Startstraße 2238 Hirschau Richtung Weiden. Auf Höhe Kohlberg hat's einen Unfall gegeben, hier bitte Obacht geben. Blitzer? Nix, keine einzige Meldung hier bei mir auf dem Tisch. Wenn's was gibt, ein Blitzer, dann stau klingelt's durch, informieren Sie uns alle Kontakte. Wie gewohnt, auch auf Ihrem DAB Plus Radiofenster, jetzt zum Beispiel. Na dann, backen wir's, oder? Ganz kurz nach 11, es geht rein in diesen Sonntagvormittag. Für viele vielleicht jetzt unterwegs, ja, zum Landgasthof, schon mal den Tisch reservieren oder einfach mal zur buckligen Verwandtschaft. Egal, wo es jetzt hingeht für Sie oder auch zu Hause, lassen Sie es gut gehen. Alle 5 gerade sein lassen, wir genießen den Sonntag und genießen einfach gute Musik.
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So klingt der Sonntag, Ramazzuri. Am Frühschoppensonntag, ich bin Jürgen Meier und wir haben einen neuen Blitzer dank dem Tobias. Und der meldet auf der Strecke Filsig Richtung Auerbach. Im Siegel wird geblitzt. Hier nicht schneller als 70. Dankeschön.

Billy Ocean auf Ramazzuri. An diesem Sonntag, was haben wir denn? 11.21 Uhr. Kurzer Verkehrscheck. Da geht's auf die A9 Berlin Richtung Nürnberg zwischen Markt Schorgast und dem Dreieck Bayreuth-Kulmbach. 5 Kilometer Stau. Bitte mir Zeit mit einplanen. Ansonsten wünschen wir gute und sichere Fahrt.

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6: So, ein paar Sekunden noch und dann haben wir es 11:30 auf gut bayerisch natürlich. Über 12 und wir blicken mal im Service um 11 auf das Wetter, speziell für die Oberpfalz. Da gibt es heute viel, viel Sonne, aber auch ein paar Wolkenreste und Nebelfelder aus der vergangenen Nacht. Aber die verziehen sich jetzt in den nächsten Minuten definitiv und dann gibt es bis zum Nachmittag hin viel, viel Sonne. Dann kommen wieder ein paar neue Wolken auf, aber keine Panik, Regen ist definitiv heute nicht im Gepäck. 19 bis 24 Grad, das sind die Maxi-Werte. Wir werfen noch einen Blick auf die Temperaturen bei uns hier im Sendegebiet in der Oberpfalz und da melden immer noch heute 17 Grad. Hersbruck 19 Grad und Lengenloh 20 Grad. Wie geht's weiter? Der Ramazuri-Ausblick. Morgen dann ab in die neue Woche. Der Montag bringt Sonne pur. Keine Wolken. Temperaturen so etwa um die 20 bis 25 Grad. Am Dienstag kühlt's und frischt's nochmal ab mit Schauer und Gewittern. Und dann bleibt's aber trocken.
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6: Gefahrenmeldungen bei uns zuerst. Es gibt einen Geisterfahrer. Achtung Autofahrer, ein Geisterfahrer auf der A3 Nürnberg Richtung Passau. In beiden Richtungen zwischen dem Kreuz Regensburg und Neutraubling. Hier kommt Ihnen ein Geisterfahrer entgegen. Fahren Sie bitte in beiden Richtungen äußerst vorsichtig. Fahren Sie nicht nebeneinander und überholen Sie nicht. Ein Geisterfahrer auf der A3 Nürnberg-Passau in beiden Richtungen zwischen dem Kreuz Regensburg und Neutraubling. Hier bitte Vorsicht und Obacht geben. Die weiteren Meldungen, die A9 Berlin Richtung Nürnberg zwischen Markt-Schorgast und dem Dreieck Bayreuth-Kulmbach, 5 Kilometer Stau. Das war's dann auch, mehr haben wir nicht im Gepäck. Blitzer, ja, gibt's, und zwar einen Blitzer auf der Strecke Filseck Richtung Auerbach. Hier Fuß vom Gas und nicht schneller als erlaubt.

Die Fiction Factory. Feels like heaven. Auf Ramazzuri. Kurzer Blick auf die Straßen, vor allem auf die A3. Der Geisterfahrer bei Regensburg hat die A3 verlassen. Hier besteht keine Gefahr mehr. Kommen Sie gut und kommen Sie sicher ans Ziel.

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5: Ich bin Alexandra Sommer. Grüß Gott. Eine neue Schifffahrtsroute durch die Arktis nimmt Fahrt auf. Neben Russland und China interessiert sich jetzt auch Südkorea für die alternative Route. Ein Containerschiff legte am Samstagabend für eine Testfahrt über die sogenannte Nordostpassage Richtung Europa ab.
6: Südkorea geht es darum, neue Schiffsrouten für den Handel zwischen Asien und Europa zu testen. Die sogenannte Nordostpassage über die Arktis gilt als deutlich kürzer verglichen mit traditionellen Routen über den Indischen Ozean, aber sie ist einen großen Teil des Jahres durch Eis versperrt. Doch infolge des Klimawandels verlängert sich die schiffbare Zeit zunehmend. Umweltschützer warnen allerdings vor den Folgen des zunehmenden Schiffsverkehrs in der Arktis, denn die empfindlichen Ökosysteme könnten dadurch zerstört werden. Aus Seoul, Fabian Kretschmer.
5: Alltagshelden sind für den neuen Bundesgesundheitsminister Linnemann zum Beispiel Menschen, die Angehörige pflegen. Deshalb will er mögliche Einsparungen bei Rentenansprüchen für pflegende Angehörige stoppen. Der Bild am Sonntag sagte er, auch im Pflegeneuordnungsgesetz sollen die bisherigen Rentenpunkte erhalten bleiben. Lob dafür kommt aus Bayern. Landesgesundheits- und Pflegeministerin Gerlach begrüßt Linnemanns Ankündigung und fügte hinzu, 83% der Pflegebedürftigen in Bayern würden daheim von Angehörigen gepflegt. Sollte die Bundesregierung das Strafmaß bei Angriffen auf Zugbegleiter nicht bald verschärfen, droht die Bahngewerkschaft EVG mit bundesweiten Streiks im Regionalverkehr ab Januar. Ein entsprechendes Gesetz müsse noch in diesem Jahr in den Bundestag, so Gewerkschaftschef Burkert.
7: Anfang Februar war ein Schaffner in einem Regionalexpress von einem Fahrgast bei einer Ticketkontrolle angegriffen und tödlich verletzt worden. Seitdem fordert die EVG mehr Sicherheit für Zugbegleiter und erhöht jetzt den Druck. Bundesverkehrsminister Bilger hat kürzlich Gespräche in der Bundesregierung angekündigt, um auch bei Angriffen auf Zugbegleiter höhere Strafen zu erreichen, wie schon für Rettungskräfte. Deutliche Worte dazu vom Vorsitzenden des Gesamtbetriebsrats bei DB Regio Damde in der Bild. Es reicht, statistisch gesehen werden jeden Tag 8 Kollegen im Dienst angegriffen. Keiner weiß vor seiner Schicht, ob er wieder gesund nach Hause kommt. David Riemer, Nachrichtenredaktion.
5: In Wackersdorf sind gestern Nachmittag 2 Kinder bei einem Unfall mit einem Golfkart schwer verletzt worden. Ein 63-jähriger Schwandorfer fuhr mit seinem Golfkart in den Innenhof eines Bauernhofs, in dem gerade Aufbauarbeiten für ein Dorffest stattfanden. Der Fahrer wollte dort wenden und erfasste unmittelbar nach dem Wendemanöver 2 im Hof spielende Kinder frontal. Die beiden 5 und 8 Jahre alten Jungen wurden bei dem Unfall schwer verletzt und mittels Rettungshubschrauber ins Krankenhaus gebracht. Bei dem Fahrer stellte die Polizei Alkoholgeruch fest. Ein Atemalkoholtest ergab rund 1,24 Promille. Der 63-Jährige muss sich nun wegen Gefährdung des Straßenverkehrs und fahrlässiger Körperverletzung verantworten. Und jetzt gleich der Blick aufs Wetter für die Oberpfalz mit Jürgen Mayer.
8: Und das Wetter wird schön. Viel, viel Sonne heute natürlich in der Oberpfalz. Ein paar kleine Restwolken sind noch lokal unterwegs, aber keine Panik, die lösen sich auch auf. Und dann wird der Himmel blau zum Nachmittag. Allerdings in den späten Abendstunden kommt dann schon wieder der neue Wolkenmix aus Osten zu uns in die Oberpfalz. Aber keine Panik, Regen ist nicht in Sicht. Die Temperaturen am Nachmittag ideal. 19 bis 24 Grad. Kurzer Blick auf das Thermometer. Was haben wir denn da gemessen? Und da zeigt es uns an in Nitzelbuch 18 Grad. Genauso in Tirschenreuth oder in Kirchendimenreuth. Der Ramazzuri-Ausblick. Morgen dann, der Montag, erstmal sonnig. Wolken sind keine unterwegs. Die Temperaturen morgen so wirklich angenehm. 20, 25 Grad. Der Dienstag macht eine kurze Pause. Dann regnet es, dann schauert es, dann gewittert es. Und dann kommt der Sommer zurück.
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8: Hier ist der Ramazzuri Verkehrsservice mit der A93 Hofrichtung Weiden zwischen Rehau Nord und Rehau Süd. Vorsicht, hier liegt ein totes Tier auf der Fahrbahn. Hier bitte Obacht geben. Haben wir noch was? Wir reiten drüber über die Karte. Da gibt es noch die A9 nochmals. Berlin Richtung Nürnberg zwischen Markt Schorgast und dem Dreieck Bayreuth-Kulmbach. 5 Kilometer Stau. Das war's aber dann. Gute und sichere Fahrt mit den Blitzern. Und da haben wir nichts mehr abgeräumt. Wenn es was gibt, Blitzer oder Stau, klingelt es durch. Informieren Sie uns. Alle Kontakte jetzt auch im DAB Plus Radiofenster. So, letzte Stunde. Dann kommt Christoph. Und jetzt heißt es natürlich rein in den Sonntag. Für viele heißt es Mittagessen. Ja, lecker. Bei meiner lieben Karin, da gibt's heute, was schreibt sie mir hier gerade? Über WhatsApp, Rindergulasch mit Knödel. Ich bin eingeladen beim Papa, er hat allerdings nicht verraten, was es heute gibt. Schauen wir mal, lassen wir uns überraschen. Wir wünschen jetzt einen guten Appetit.
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0: Ramazzotti am Sonntag in der Ferienzeit und das um 11:45. Viele sind ja im Urlaub, auch auf Fernreisen unterwegs und da schüttelt man den einen oder anderen die Hand oder muss ich mich doch verbeugen oder vielleicht doch lieber ein Wangenküsschen. Begrüßungsrituale können ganz schön kompliziert sein, vor allem ja, weil von Region zu Region sie anders sein können. Deswegen jetzt ein paar skurrile Tipps, wie sich Leute in verschiedenen Ländern einmal Hallo sagen. Kollege Oliver Urbanke hat das Ganze für uns aufbereitet.
1: Böse Zungen.
2: Zur Begrüßung einfach mal die Zunge rausstrecken. In der chinesischen Region Tibet ist das ganz normal. Die Menschen dort glauben nämlich, dass jeder, der vom Teufel besessen ist, eine schwarze Zunge hat. Mit der rosa Zunge zeigen die Menschen, dass sie zu den Guten gehören.
1: Fremde Hände.
2: Auf den polynesischen Inseln im Südpazifik werden die Hände nicht geschüttelt, sondern vom Gegenüber gefasst und damit wird dann über das eigene Gesicht gestreichelt.
1: Echte Soulmates.
2: Köpfe zusammen und Stirn und Nase aufeinander legen. So innig begrüßen sich die Maori in Neuseeland. Das indigene Volk tauscht damit symbolisch den Atem des Lebens aus und bringt die Seelen miteinander in Berührung.
0: Dann wünschen wir auf jeden Fall einen fernen Urlaub, wenn Sie auf Fernreise sind. Ansonsten verbinden wir ja alle irgendwie Urlaub mit Musik. Und das hier ist mein Urlaubssong 2026. Und den gibt's jetzt auf die Ohrwascheln. Radio jetzt ganz, ganz laut aufdrehen und viel Spaß.

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7: Na schau an, wie die Zeit verrennt. Schon wieder 12.30 Uhr, es ist 12:30, Ramazzuri am Sonntag mit dem Frühshoppen und natürlich auch mit einem Blick auf das Wetter. Und da gibt es heute viel, viel Sonne in der Oberpfalz. Immer wieder mal ein paar Wolkenreste und Nebelfelder sind unterwegs von der vergangenen Nacht. Das löst sich auf. Später kommen aber dann wieder neue Wolken zu uns in die Oberpfalz. Die Werte? Ja, sommerliche 19 bis 24 Grad. Das zeigt auch das Thermometer. In Breisach zum Beispiel 18 Grad, auch in Tirschenreuth, Mitterhöll oder in Kirchen-Demenreuth sowie in Amberg. Der Ausblick morgen dann zum Montag, auch hier ein bisschen Sonne. Wolken finden sich meist keine. Die Temperaturen, die gehen ein bisschen höher. 20 bis 25 Grad. Der Dienstag frischt ab und dann kommt schon wieder die Sonne durch.
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7: Und hier ist der Ramazzuri-Verkehrsservice. Wir blicken natürlich sehr, sehr gern für Sie auf die Straßen, damit auch Sie sicher ans Ziel kommen. Was haben wir für Sie? Wir gehen kurz über die Karte und da ploppt nur auf die A9 Berlin Richtung Nürnberg zwischen Markt Schorgast und dem Dreieck Bayreuth-Kulmbach. 6 Kilometer Stau. Da müssen Sie ein bisschen mehr Zeit mit einplanen. Ansonsten Blitzer haben wir keinen mehr. Haben Sie was? Blitzer oder Stau entdeckt? Dann sehr gerne durchläuten. Alle Kontakte wie gewohnt auf unserer Website oder im DAB+ Radiofenster.

Einfach gute Musik mit Roxette hier auf Ramazzuri. So, das war's für mich. Ich mache mich vom Acker, übergebe die Ruder an Kollege Christoph Beierl. Er begleitet Sie durch das schöne Wochenende, durch diesen Sonntagnachmittag. Ich verabschiede mich und sag Servus, für Gott, auf Wiedersehen, jetzt mit Alan Parsons.

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10: Ich bin Alexandra Sommer. Grüß Gott. Während es in Deutschland gerade eher kühl ist, ist zum Beispiel in Italien und Griechenland wieder Hitze angesagt. Wegen einer neuen heißen Wetterphase warnt Griechenlands Wetteramt Einwohner und Urlauber für die kommende Woche vor Temperaturen von bis zu 40 Grad.
11: Wegen extremer Trockenheit herrscht in weiten Teilen des Landes hohe Waldbrandgefahr. In Athen wurden klimatisierte Hallen geöffnet für Einwohner, die keine Klimaanlage zu Hause haben. Für herrenlose Tiere gibt es mehr als 130 Trinkstellen. Die Behörden raten besonders Touristen, die direkte Sonne zu meiden und ausreichend Wasser zu trinken. Auf keinen Fall fettige Nahrung und Alkohol zu sich nehmen, sagen die Ärzte. Die Hitzewelle soll mindestens 10 Tage dauern. Aus Athen, Takis Zafos.
10: Ein völlig überladenes Auto hat die Bundespolizei in Niederbayern gestoppt. Bei einer Grenzkontrolle auf der A3 nahe Rußdorf an der Rott im Landkreis Passau fiel der Bundespolizei ein 20-jähriger Autofahrer auf, der 10 Menschen transportierte. Darunter waren 6 Kinder, alle ohne Gurt, teils im Kofferraum und im Fußraum. Weiterfahren durfte der Fahrer natürlich nicht. Außerdem gab es ein Bußgeld im dreistelligen Bereich. Wie gefährlich ist die AfD? Braucht es eine Brandmauer oder gar ein Parteiverbot? Darüber sind sich die Deutschen laut einer aktuellen INSA-Umfrage sehr uneins.
12: Haben Sie Angst vor der AfD? Auf diese Frage antworten in der Umfrage 49% mit Nein, 42% mit Ja. Überdurchschnittlich hoch ist die Angst bei Älteren. Dass die AfD rechtsextrem ist, bejaht dabei übrigens mehr als die Hälfte der Befragten. Es haben also offenbar auch Menschen keine Angst vor der AfD, obwohl sie glauben, dass sie rechtsextrem ist. Bei den Ostwahlen könnte es bei AfD-Erfolgen darum gehen, ob andere Parteien mit ihr zusammenarbeiten. 39% sind in der INSA-Umfrage dafür. Knapp 50% plädieren dagegen für eine Brandmauer. Und die AfD zu verbieten, das finden in der Umfrage genauso viele richtig wie falsch. Ronny Tochau, Nachrichtenredaktion.
10: Zwei amtsbekannte Männer haben am Donnerstagnachmittag in der Weidner Thermenwelt für Ärger gesorgt. Die 30 und 35 Jahre alten Gäste bezahlten zunächst den Eintritt für die Badewelt, buchten später die Saunawelt dazu und konsumierten Essen und Getränke. Da die beiden Männer wegen ihres Fehlverhaltens auffielen, wurden sie schließlich aus der Thermenwelt hinausgeworfen. Die offenen Rechnungen wollten sie jedoch nicht am Eingang bezahlen und flüchteten noch vor dem Eintreffen der Polizei. Gegen beide wurden nun Anzeigen erstellt. Das waren die Nachrichten und jetzt das Wetter mit Christoph Bayerl.
13: Servus zusammen und einen schönen Nachmittag. Ja, die Sonne setzt sich immer mehr durch und am Nachmittag kommen wieder ein paar Wolken zurück. Die Temperaturen heute wieder bei 19 bis 24 Grad, also deutlich angenehmer. Und aktuell sind wir gut dabei. Wir messen in Neustadt-Waldnaab und auch in Oberfichtach und Pfreimd 20 Grad. Der Ramsuri-Ausblick, der Montag bringt Sonnenschein, Wolken fast keine. Die Temperaturen steigen wieder langsam auf Werte zwischen 20 und 25 Grad.
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13: Vorsicht, wenn Sie auf der Weiterfahrt sind. A6 Pilsen-Nürnberg in beiden Richtungen zwischen Kreuz Altdorf und Kreuz Nürnberg-Ost sind Personen auf der Fahrbahn. Kommen Sie gut und sicher an. Der beste Blitzeservice für die Oberpfalz nur mit und von Ihnen in Sulzbach-Rosenberg. In der Rosenbachstraße steht ein fester Blitzer gegenüber vom Netto. Gut getarnt im Grün unter Büschen, damit man den gar nicht sieht. Also hier bitte besondere Vorsicht. Und wenn Sie noch was gesehen haben, Staus, Blitzer oder Verkehrsbehinderungen, gerne anrufen. Auch am Sonntag sind wir für Sie da unter 0961 48 2 48 2. Dankeschön! Schönes Wochenende mit Christoph Bayerl. Wir haben es kurz nach 1. Es ist der Traum vieler junger Leute, erfolgreich im Musikbusiness zu sein. Eine aus der Oberpfalz hat es geschafft. Sie ist 29 Jahre alt, 1,80 Meter groß und kommt aus Cham. Hier ist Leonie mit By Your Side.

Einen entspannten Sonntagnachmittag mit einfach guter Musik. Hier kommt Chicago mit You're the Inspiration. Schönes Wochenende mit Ramazzuri.

0: Schönes Wochenende mit Ramazzuri. Das war Bruce Springsteen und gleich Lady Gaga. Einfach gute Musik, schönes Wochenende mit Ramazzuri.
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0: Und wir haben's kurz nach 2:30. Hier ist das Wetter speziell für die Oberpfalz. Heute gibt's Mix aus Sonne und Wolken. Am Nachmittag wieder mehr Wolken, die Temperaturen steigen auf 19 bis 24 Grad. Aktuell messen wir in Pleistein 19 und in Sulzbach-Rosenberg und Schwandorf 21 Grad. Der Ramazzuri-Ausblick, der Montag bringt Sonnenschein, Wolken meist keine. Die Temperaturen steigen wieder langsam auf Werte zwischen 20 bis 25 Grad.
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0: Kurzer Blick auf die Straßen, damit Sie sicher ankommen. Vorsicht auf der A93 Weiden Richtung Hof zwischen Selb-Nord und Schönwald liegt ein toter Hund auf der Fahrbahn. Hier bitte besondere Vorsicht. 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In Sulzbach-Rosenberg in der Rosenbachstraße steht ein fester Blitzer gegenüber vom Netto. Gut getarnt im Grün unter Büschen. Wenn Sie noch was gesehen haben, Staus, Blitzer oder Verkehrsbehinderungen, gerne anrufen. 0961 48 2 48 2 ist die Nummer. Danke.

Schönes Wochenende mit Ramazzuri. Und neben mir liegt mein Studiohund Johnny und er schläft und schläft. Mein Hund geht nicht ins Wasser, aber vielleicht ihr Hund, denn der 13. Oberpfälzer Hundebadetag steht noch dieses Jahr an. Gleich in den Kalender eintragen am 4. Oktober ab 13 Uhr im Schätzlerbad Weiden. Da dürfen die Vierbeiner ins Wasser. Wenn ihr Hund reingeht, dann wäre es ein perfekter Tag. 4. Oktober. 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
7: Ich bin Alexandra Sommer. Grüß Gott. Betroffene Gesichter und große Worte habe es gegeben, aber keine Taten. Das bemängelt die Bahngewerkschaft EVG nach der tödlichen Attacke auf einen Zugbegleiter vor einem halben Jahr. Weil die Bundesregierung die versprochene Strafrechtsverschärfung für solche Taten noch nicht umgesetzt hat, droht Gewerkschaftschef Burkhardt in der Bild am Sonntag jetzt mit Streiks im Regionalverkehr ab Januar, falls die Verschärfung in diesem Jahr nicht mehr beschlossen wird. Der heftig kriselnde VW-Konzern steht vor brisanten Tagen. Kommende Woche soll eine Reihe von außerordentlichen Betriebsversammlungen bei Volkswagen stattfinden. Die Arbeitnehmerseite fordert Details zu den befürchteten massiven Sparplänen. VW-Vorstandschef Blume hat jetzt in der Bild am Sonntag einen Appell an die Belegschaft gerichtet.
8: Die Autobranche steckt in der Krise. Geopolitik, Handelsbarrieren und schwache Märkte. Und viele der großen deutschen Autokonzerne haben zu lange auf Verbrenner gesetzt, anstatt auf E-Autos. Da kommt viel zusammen. VW-Konzernchef Blume schwört die Belegschaft weiter auf tiefgreifende Einschnitte ein. Auf die nächsten Wochen komme es an, alle müssten mitziehen, sagte er im Zeitungsinterview. Blume hatte bereits im Frühjahr angekündigt, den Sparkurs deutlich verschärfen zu wollen. Seitdem wird um 4 Werke und bis zu 50.000 Stellen gebankt. Tine Klimach, Nachrichtenredaktion.
7: Bayern-Profi Harry Kane ist zum Fußballer des Jahres in Deutschland gewählt worden. Sein Münchner Clubcoach Kompanie gewann bei der vom Kicker organisierten Abstimmung die Wahl zum Trainer des Jahres. Fußballerin des Jahres wurde Julia Quinn, ebenfalls vom FC Bayern.
9: Dass der FC Bayern bei den Männerpreisen abräumt, kommt wenig überraschend, so souverän wie die Bayern letzte Saison aufspielten. Stürmer Harry Kane überzeugte die abstimmenden Sportjournalisten dabei wohl vor allem mit seinen 61 Toren für den Rekordmeister in 51 Pflichtspielen. Bayern-Coach Kompany galt bei den Trainern auch als klarer Favorit, nachdem er die Bayern zum Double-Gewinn gecoacht hat. Dass Julia Quinn zur Fußballerin des Jahres in Deutschland gekürt wurde, kommt etwas überraschender nach ihren vielen jüngsten Verletzungen. Sportkollegen würdigen aber vor allem neben ihrem Spiel auch ihre Kämpfermentalität und Einstellung. Onni Tochau, Sportredaktion.
7: Der Dorfbrunnen von Rimbach im Kreis Cham ist erneut Vandalen zum Opfer gefallen. Unbekannte haben vermutlich in der Nacht auf Samstag Spülmittel in das Wasser gekippt. Dadurch bildete sich eine große Schaumkrone auf der Wasseroberfläche. Das Leitungssystem des Brunnens muss nun gereinigt werden. Der entstandene Schaden liegt laut Gemeinde bei etwa 600 bis 800 Euro. Die Polizei Bad Kötzting ermittelt und bittet um Zeugenhinweise.
10: Dankeschön. Und wir schauen aufs Wetter speziell für die Oberpfalz. Heute ein Mix aus Sonne und Wolken. Und die Temperaturen gehen hoch auf 19 bis 24 Grad. Da sind wir natürlich schon gut dabei. Aktuell messen wir in Fohnstrauß 20 und in Leuchtenberg und auch in Schwandorf 21 Grad. Der Ramazuri-Ausblick. Morgen, der Montag, der bringt Sonnenschein. Wolken finden sich meist keine und Temperaturen steigen wieder langsam an auf Werte zwischen 20 bis 25 Grad.
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10: Entspannt ist es auf den Straßen. Weitermachen. Der beste Blitzerservice für die Oberpfalz nur mit und von Ihnen in Sulzbach-Rosenberg. In der Rosenbachstraße steht ein fester Blitzer gegenüber vom Netto. Gut getarnt im Grün unter Büschen. Wenn Sie noch was gesehen haben, gerne anrufen. Die Nummer gebe ich Ihnen 0961 48 2 48 2. Einfach Blitzer, Staus und Verkehrsbehinderungen melden. Auch am Sonntag sind wir für Sie da. Weiter geht's mit einfach guter Musik, gleich Taylor Swift und vorher Heart mit Alone. Ich bin Christoph Beierl und wünsche ein schönes Wochenende.

0: Schönes Wochenende mit Ramazzuri und die Ferien laufen. Wie schaut's aus bei den Kids?
1: Man hat einfach viel Zeit und kann auch Sachen ausprobieren.
2: Man kann wo übernachten und am Tag dann halt auch spielen oder Sachen machen, die halt sonst nicht möglich wären.
3: Weil man sich dann auf die nächste Klasse freut.
4: In den Sommerferien trifft man die Familie.
5: Man kann mal abschalten und ganz gechillt genießen.
2: Und man kann verreisen.
0: Oh ja. Also weiter die Sommerferien genießen und gute Musik hören. Hier kommt Madonna mit La Isla Bonita.

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3: Und wir schauen aufs Wetter speziell für die Oberpfalz. Heute ein Mix aus Sonne und Wolken, die Temperaturen bei 19 bis 24 Grad. Aktuell messen wir in Grafenwöhr und auch in Amberg und in Weidhaus 21 Grad. Der Ramazzuri-Ausblick, der Montag bringt Sonnenschein. Wolken finden sich meist keine. Morgen auch wieder 20 bis 25 Grad.
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3: Und wir schauen auf die Straßen, da ist es aktuell ruhig. Der beste Blitzerservice für die Oberpfalz nur mit Ihnen und mit Ramazzuri. Beim Ziegel Vilseck wird gerade geblitzt, beidseitig. Hier sind 70 angesagt. Tobias, Dankeschön fürs Bescheid geben. Und wenn Sie noch was gesehen haben, Staus, Blitzer oder Verkehrsbehinderungen, gerne anrufen. 0961 48 2 48 2 ist die Nummer. Und wir machen weiter mit einfach guter Musik gleich. UB40 und hier kommt Milo, You Don't Know. Schönes Wochenende.

Schönes Wochenende mit Ramazzuri und mit einfach guter Musik. Wir haben es 14 Uhr und knapp 45 Minuten. Hier kommen REO Speedwagon und Keep the Fire Burning. Am besten jetzt noch ein Kaffeecherl dazu und der Nachmittag ist perfekt.

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3: Ich bin Fabian Schaffern. Der heftig kriselnde VW-Konzern steht vor brisanten Tagen. Kommende Woche soll eine Reihe von außerordentlichen Betriebsversammlungen bei Volkswagen stattfinden. Die Arbeitnehmerseite fordert Details zu den befürchteten massiven Sparplänen. Vorstandschef Blume hat sich jetzt in der Bild am Sonntag an die Belegschaft gerichtet. Tine Klimach berichtet.
4: Die Autobranche steckt in der Krise. Geopolitik, Handelsbarrieren und schwache Märkte. Und viele der großen deutschen Autokonzerne haben zu lange auf Verbrenner gesetzt, anstatt auf E-Autos. Da kommt viel zusammen. VW-Konzernchef Blume schwört die Belegschaft weiter auf tiefgreifende Einschnitte ein. Auf die nächsten Wochen komme es an. Alle müssten mitziehen, sagte er im Zeitungsinterview.
3: Der Streit zwischen Deutschland und Italien über den Umgang mit Bootsflüchtlingen aus dem Mittelmeer verschärft sich. Der italienische Vizeregierungschef Salvini verkündete jetzt, sein Land werde aus Deutschland keinen einzigen illegalen Einwanderer zurücknehmen, solange deutsche Hilfsorganisationen im Mittelmeer unterwegs seien. Die Bundesregierung verweist auf bestehende EU-Regelungen. Demnächst soll es dazu ein Treffen beider Länder geben. Die Bahngewerkschaft EVG droht mit bundesweiten Streiks im Regionalverkehr ab Januar. Voraussetzung sei, dass die Bundesregierung das Strafmaß bei Angriffen auf Zugbegleiter nicht bald verschärfe, sagte Gewerkschaftschef Burkhardt der Bild am Sonntag. Das Gesetz für härtere Strafen müsse noch in diesem Jahr in den Bundestag, sonst werde im Januar der Betrieb lahmgelegt. Ein Schwimmer hat am Ufer des Starnberger Sees eine alte Handgranate entdeckt. Der Mann fand sie gestern in einem Gebüsch an der Seepromenade, teilte die Polizei mit. Einsatzkräfte brachten die Granate zu einem nahegelegenen Kieswerk und sprengten sie dort kontrolliert. Verletzt wurde niemand. Bayern-Profi Harry Kane ist zum Fußballer des Jahres in Deutschland gewählt worden. Sein Münchner Clubcoach Vincent Kompany gewann bei der vom Kicker organisierten Abstimmung die Wahl zum Trainer des Jahres. Fußballerin des Jahres wurde Julia Gwin, ebenfalls vom FC Bayern.
5: Und wir schauen aufs Wetter speziell für die Oberpfalz. Heute Sonne und Wolkenreste im Mix. Die Temperatur 19 bis 24 Grad. Aktuell messen wir in Waidhaus und Waldthurn 20 und in Schwandorf und Amberg 22 Grad. Der Ramazzuri-Ausblick, der Montag bringt Sonnenschein. Wolken finden sich meist keine. Die Temperaturen steigen wieder langsam an. Morgen 20 bis 25 Grad.
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5: Wir schauen kurz auf die Straßen, damit Sie sicher von A nach B kommen. Aktuell ist es ruhig. Geblitzt wird in Altenstadt, Waldnaab, Höhe der Chat-Tankstelle, da sind 60 erlaubt. Hier bitte besondere Vorsicht. Dankeschön Petra fürs Bescheidgeben. Und wenn Sie noch was gesehen haben, Staus, Blitzer oder Verkehrsbehinderungen, gerne anrufen. 0961 48 2 48 2 ist die Nummer oder Sie schreiben uns eine WhatsApp. Die Nummer finden Sie auf ramazzuri.de. Ein angenehmer Sonntag heute. Temperaturen sind auch mal okay und die Natur hat ein bisschen aufatmen können mit dem Regen der letzten Tage. Aber ich glaube, das reicht immer noch nicht, oder? Wir hören einfach gute Musik, gleich Dido mit White Flag und vorher Talk Talk mit Such a Shame. Ich bin Christoph Beierl, schönes Wochenende.

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7: Und wir schauen aufs Wetter, speziell für die Oberpfalz. Heute ein Mix aus Sonne und Wolkenresten. 19 bis 24 Grad sind die Maxi-Temperaturen. Aktuell messen wir in Tennersberg und auch in Tirschenreuth 21 und in Schwarzenfeld und Sulzbach-Rosenberg 22 Grad. Der Ramosuri-Ausblick, der Montag bringt Sonnenschein. Wolken finden sich meist keine. Temperaturen ein bisschen mehr, wieder bei 20 bis 25 Grad.
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7: Auf den Straßen ist es ruhig, kommen Sie gut an. Geblitzt wird auf der B22 in Altenstadt-Waldnaab. Ungefähr Höhe der Jet-Tankstelle. Markus, Dankeschön fürs Bescheid geben. Sie haben noch was, gerne anrufen. 0961 48 2 48 2 ist die Nummer.

Ramazzuri wünscht ein schönes Wochenende mit einfach guter Musik. Hier kommt Power von One Republic. Übrigens, geblitzt wird auf der B22 in Altenstadt-Waldnaab, ungefähr auf der Höhe der Chat-Tankstelle. Kommen Sie gut und sicher an.

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7: Ich bin Fabian Schaffern. Zwischen Deutschland und Italien verschärft sich ein Streit über den Umgang mit Bootsflüchtlingen aus dem Mittelmeer. Italien will keine illegalen Einwanderer zurücknehmen, solange deutsche Hilfsorganisationen im Mittelmeer unterwegs seien. Christoph Sator berichtet aus Italien.
8: Italiens rechte Dreierkoalition von Ministerpräsidentin Giorgia Meloni begründet ihre Haltung damit, dass deutsche Hilfsorganisationen seit Jahren auf dem Mittelmeer immer wieder Bootsflüchtlinge an Bord nehmen, um sie dann in italienische Häfen zu verschiffen. Rom verlangt nun, dass diese Zahl mit der Zahl der möglichen Rückkehrer aus Deutschland verrechnet wird und besteht auf einem Ausgleich aus Berlin.
7: Bayerns Gesundheitsministerin Gerlach hat den Vorstoß von Bundesgesundheitsminister Linnemann begrüßt, Rentenansprüche pflegender Angehöriger nicht zu kürzen. Die Kürzung war Teil der von seiner Vorgängerin Warken geplanten Rentenreform. Häusliche Pflege sei eine wichtige Säule, so Gerlach. Auch der Kassenspitzenverband und die Deutsche Stiftung Patientenschutz haben Linnemanns Ankündigung gelobt. Die Mehrheit der Menschen in Deutschland geht davon aus, dass Friedrich Merz nicht die volle Wahlperiode lang Bundeskanzler bleiben wird. In einer YouGov-Umfrage rechneten 36% der Befragten damit, dass der CDU-Vorsitzende dieses Jahr noch Kanzler bleibt, aber vor der Bundestagswahl 2029 abgelöst wird. 18% gingen sogar von einer Ablösung noch im laufenden Jahr aus. An der spanischen Mittelmeerküste hat sich die Lage nach Waldbrand und Überschwemmungen stabilisiert. Das Feuer in der Region Valencia, ausgelöst durch einen Blitzeinschlag, ist unter Kontrolle. Rund 1000 Evakuierte dürfen zurückkehren, sollen aber in ihren Häusern bleiben. 630 Hektar sind verbrannt. An der Costa Dorada dauern die Aufräumarbeiten nach Starkregen mit fast 200 Litern pro Quadratmeter an. Dutzende Menschen sind verletzt worden. Eine Jugendliche schwebt nach einem Mauereinsturz in Lebensgefahr. Im Fußball DFB-Pokal stehen auch heute zahlreiche Erstrundenpartien auf dem Programm. Zwei sind schon durch. Für Greuther Fürth ist die Reise schon zu Ende. 1:2 das Ergebnis gegen Zweitligakonkurrent Bochum. Für eine faustdicke Überraschung sorgte Jedelo 2. Der Regionalligist setzte sich gegen Bundesliga-Absteiger Heidenheim durch. Und zwar deutlich mit 5:2.
9: Dankeschön. Wir schauen aufs Wetter, speziell für die Oberpfalz. Jetzt am Nachmittag einfach noch Sonne genießen und wirklich, ach, so schöne Temperaturen, 19 bis 24 Grad, also auch perfekt für die Altstädte in der Oberpfalz oder auch für einen Parkbesuch. Wir messen aktuell in Neustadt-Waldnaab 21 und Weiden und auch Schwandorf und auch Schwarzenfeld melden 23 Grad. Der Ramazzuri-Ausblick, der Montag bringt Sonnenschein, Wolken, ja, finden wir morgen meist keine. Die Temperaturen steigen wieder langsam an auf Werte zwischen 20 bis 25 Grad.
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9: Auf den Straßen ist es ruhig. Wir wünschen gute Fahrt. Kommen Sie gut an. Moment, da kommt gerade frisch was rein. Ja, wir sind einfach perfekt aufgestellt mit Ihnen. Vielen Dank. Unfall auf der A93 zwischen Luhe-Wildenau und Wernberg-Köblitz. Die rechte Fahrbahn ist hier blockiert. Es kommt zu Verkehrsbehinderungen. Dankeschön, Julia und Vasile, fürs Bescheid geben. Und geblitzt wird auf der B22 Altenstadt. Waldner Pöder-Chat-Tankstelle Richtung Weiden. Hier sind 60 erlaubt. Markus und Max, dankeschön fürs Bescheid geben. Wenn Sie noch was gesehen haben, Staus, Blitzer oder Verkehrsbehinderungen, gerne anrufen 0961 48 2 48 2. Danke. Der WhatsApp können Sie auch schreiben. Die Nummer finden Sie auf unserer Homepage ramazzuri.de. Wir machen weiter mit einfach guter Musik, gleich Bill Medley und Jennifer Warnes, I've Had the Time of My Life und vorher BTS, was Aktuelles und Swim. Ich bin Christoph Bayerl, habe die Ehre.

schönes Wochenende mit Ramazzuri. Übrigens, wir haben natürlich auch für Sie die wichtigen Verkehrsmeldungen der Ramazzuri Verkehrsservice. Wir wiederholen es nochmal. Vorsicht, Unfall auf der A93 zwischen Luhe-Wildenau und Wernberg-Köblitz. Der rechte Fahrstreifen ist hier blockiert. Es kommt zu Verkehrsbehinderungen, das Ganze Richtung Regensburg. Dankeschön, Markus, nochmal fürs Bestätigen. Weiter geht's mit einfach guter Musik. Hier kommt The Weeknd, Save Your Tears auf Ramazzuri.

0: Schönes Wochenende mit Ramazzuri, gleich Colby Calais mit Fallen for You.
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0: Und wir haben es kurz vor 4:30. Hier ist das Wetter speziell für die Oberpfalz. Heute Mix aus Sonne und Wolkenresten, 19 bis 24 Grad aktuell. Wir messen zum Beispiel in Waldthurn 21 und in Glaubendorf und gerade auch in Amberg 23 Grad. Der Ramazzuri-Ausblick, der Montag bringt Sonnenschein, Wolken, morgen fast keine. Die Temperaturen steigen wieder langsam an auf Werte zwischen 20 bis 25 Grad.
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0: Vorsicht auf der A93, Weiden Richtung Regensburg. Zwischen Luhe-Wildenau und Wernberg-Köblitz ein Unfall auf der rechten Spur. Hier staut sich's

auch. Kommen Sie gut an. Der beste Blitzeservice für die Oberpfalz nur mit und von Ihnen. B22 Altenstadt-Waldnab Richtung Weiden wird geblitzt. Hier sind 60 erlaubt. Markus und Anna, Dankeschön fürs Bescheid geben. Sie haben noch was? Staus, Blitze oder Verkehrsbehinderungen? Dann gerne anrufen. 0961 48 2 48 2 ist die Nummer oder WhatsApp ins Studio. Diese Nummer finden Sie auf ramasuri.de. Hier kommt schon Colby Calais.

Die Michaela hat gerade durchgeklingelt. Es wird geblitzt auf der B22 in Altenstadt-Waldnaab. Hier sind 60 erlaubt Richtung Weiden. Michaela, Dankeschön fürs Bescheid geben. Wenn Sie noch was gesehen haben, gerne auch anrufen. 0961 48 2 48 2. Schönes Wochenende mit Ramazzuri und Elton John.

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6: Ich bin Fabian Schaffern. Neuer Bundesgesundheitsminister Linnemann will bei der Rente für pflegende Angehörige nicht sparen. Geplant war, dass die Pflegekassen künftig nur noch 70% statt der vollen Rentenbeiträge zahlen. Das hätte 1,8 Milliarden Euro einsparen sollen. Linnemann will die Kürzung nun stoppen und stattdessen eine Gegenfinanzierung suchen. Krankenkassen, Patientenschützer und der Sozialverband SOVD begrüßen den Schritt. Wie gefährlich ist die AfD? Braucht es eine Brandmauer oder gar ein Parteienverbot? Darüber sind sich die Deutschen laut einer aktuellen Umfrage für die Bild sehr uneins. Ronny Thorau berichtet.
7: Haben Sie Angst vor der AfD? Auf diese Frage antworten in der Umfrage 49% mit Nein, 42% mit Ja. Überdurchschnittlich hoch ist die Angst bei Älteren. Dass die AfD rechtsextrem ist, bejaht dabei übrigens mehr als die Hälfte der Befragten. Es haben also offenbar auch Menschen keine Angst vor der AfD, obwohl sie glauben, dass sie rechtsextrem ist.
6: Die Benzinpreise in Deutschland liegen knapp unter dem Rekordhoch. Der ADAC meldet für Samstag runde 2,17 Euro pro Liter E10, nur wenige Cent unter dem Allzeithoch von 2,20 Euro aus dem März 2022. Grund sind der Irankrieg und das Niedrigwasser am Rhein. Der ADAC erwartet, dass 2026 das teuerste Tankjahr überhaupt wird. Finanzminister Klingbeil macht sich mit anderen EU-Kollegen für eine Übergewinnsteuer auf Ölkonzerne stark. Der frühere bayerische Landwirtschaftsminister Hans Maurer ist tot. Der CSU-Politiker ist gestern nach kurzer Krankheit im Klinikum Ansbach gestorben. Das hat seine Familie mitgeteilt. Maurer wurde 93 Jahre alt. Er war von 1990 bis 1993 bayerischer Landwirtschaftsminister und saß seit 1970 im Landtag. Ministerpräsident Söder würdigte ihn als Staatsmann erster Güte. Bayern-Profi Harry Kane ist zum Fußballer des Jahres in Deutschland gewählt worden. Sein Münchner Clubcoach Vincent Kompany gewann bei der vom Kicker organisierten Abstimmung die Wahl zum Trainer des Jahres. Fußballerin des Jahres wurde Julia Gwin, ebenfalls vom FC Bayern.
8: Jetzt auch am späten Nachmittag Sonnenstrahlen genießen. Angenehme Temperaturen 19 bis 24 Grad. Aktuell messen wir in Oberfichtach, in Schwandorf und auch in Amberg 23 Grad. Der Ramazzuri-Ausblick, der Montag bringt Sonnenschein, Wolken finden sich meist keine, die Temperaturen steigen wieder langsam an auf Werte zwischen 20 bis 25 Grad.
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8: Auf den Straßen ist es ruhig, kommen Sie gut an. Geblitzt wird auf der B22 in Altenstadt-Walden ab Richtung Weiden. Hier sind 60 erlaubt. Michaela, danke schön fürs Bescheid geben. Sie haben noch was? Gerne durchklingeln. 0961 48 2 48 2 ist die Nummer und wir geben es dann sofort weiter. Schönes Wochenende mit Ramazzuri und mit einfach guter Musik. Gleich hören wir Wham, Wake Me Up Before You Go Go. Und hier kommen LP, Lost on You. Ich bin Christoph Bayerl. Servus.

Schönes Wochenende mit Ramazzuri. Geblitzt wird auf der B22 in der Altenstadt Waldnaab. Hier sind 60 erlaubt. Michaela, Dankeschön fürs Bescheidgeben. Es ist so einfach und so schön, wenn wir zusammen helfen. Wenn Sie noch was gesehen haben, Staus, Blitzer oder Verkehrsbehinderungen, dann gerne anrufen. 0961 48 2 48 2 ist die Nummer. Und jetzt machen wir weiter mit einfach guter Musik. Hier kommt Gossip mit Harry Cross auf Ramazzuri.

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5: Und wir schauen aufs Wetter speziell für die Oberpfalz. Abends und nachts ist es leicht bewölkt oder klar. In den Niederungen bildet sich ein bisschen Nebel. Die Temperaturen gehen runter auf 11 bis 7 Grad. Aktuell messen wir noch in Tirschenreuth, in Waldsassen und auch in Amberg 21 Grad. Der Ramazzuri-Ausblick, morgen scheint die Sonne, nur ein paar Wolken ziehen durch, Höchstwerte 20.

0: bis 25 Grad. Der Böhmische frischt leicht auf.
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0: Vorsicht, wenn Sie auf der Weiterfahrt sind. A93 Holledau Richtung Regensburg zwischen Elsendorf und Siegenburg liegt ein Reifen auf der Fahrbahn. Kommen Sie gut an! Geblitzt wird auf der B22 in Altenstadt-Waldnaab. Hier sind 60 erlaubt. Michaela, Dankeschön fürs Bescheid geben. Wenn Sie noch was gesehen haben, Staus, Blitzer oder Verkehrsbehinderungen, gerne anrufen. 0961 48 2 48 2. Dankeschön.

Die Andrea hat uns gerade eine WhatsApp geschrieben. Altenstadt, Waldenabstadt, auswärts Richtung Weiden. Auf Höhe Autohaus steht ein Fotoapparat. Da wird geblitzt. Hier sind 60 erlaubt. Dankeschön fürs Bescheid geben. Ja, das war das schöne Wochenende mit Christoph Beierl. Ich wünsche jetzt noch einen entspannten Sonntagabend und morgen einen tollen Wochenstart. Hier kommen Erasure mit Sometimes. Machen Sie es gut, bis bald, Servus.

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7: Es ist 18 Uhr. Ich bin Fabian Schaffer. Der heftig kriselnde VW-Konzern steht vor brisanten Tagen. Kommende Woche soll eine Reihe von außerordentlichen Betriebsversammlungen bei Volkswagen stattfinden. Die Arbeitnehmerseite fordert Details zu den befürchteten massiven Sparplänen. Vorstandschef Blume hat sich jetzt in der Bild am Sonntag an die Belegschaft gerichtet. Tine Klimach berichtet.
8: Die Autobranche steckt in der Krise. Geopolitik, Handelsbarrieren und schwache Märkte. Und viele der großen deutschen Autokonzerne haben zu lange auf Verbrenner gesetzt, anstatt auf E-Autos. Da kommt viel zusammen. VW-Konzernchef Blume schwört die Belegschaft weiter auf tiefgreifende Einschnitte ein. Auf die nächsten Wochen komme es an. Alle müssten mitziehen, sagte er im Zeitungsinterview.
7: Alltagshelden sind für den neuen Bundesgesundheitsminister Linnemann zum Beispiel Menschen, die Angehörige pflegen. Deshalb will er mögliche Einsparungen bei Rentenansprüchen für pflegende Angehörige stoppen. Der Bild am Sonntag hatte gesagt, auch im Pflegeneuordnungsgesetz sollen die bisherigen Rentenpunkte erhalten bleiben. Lob dafür kommt aus Bayern. Landesgesundheits- und Pflegeministerin Gerlach begrüßt Linnemanns Ankündigung. Wer Zugpersonal angreift, soll härter bestraft werden. Ein Gesetz dafür hat die Bundesregierung angekündigt, aber noch nicht umgesetzt. Deshalb droht die Bahngewerkschaft EVG jetzt mit Streiks ab Januar, so EVG-Chef Burkhardt in der Bild am Sonntag. Der Streit zwischen Deutschland und Italien über den Umgang mit Bootsflüchtlingen aus dem Mittelmeer verschärft sich. Der italienische Vizeregierungschef Salvini verkündete jetzt, sein Land werde aus Deutschland keinen einzigen illegalen Einwanderer zurücknehmen, solange deutsche Hilfsorganisationen im Mittelmeer unterwegs seien. Die Bundesregierung verweist auf bestehende EU-Regelungen. In der ersten Runde des Fußball-DFB-Pokals wird auch heute fleißig gespielt und hier die Ergebnisse von heute bislang. Braunschweig, Union Berlin 2-4, Schott Mainz, Gladbach 0-5, Grischow, Mainz 0-9, Jena, Darmstadt 1-2, Balingen, Magdeburg 0-4, Rünern, Dresden 0-6, Jedelo 2, Heidenheim 5-2 und Greuther Fürth, Bochum 1-2. Und in der Formel 1 hat McLaren-Pilot Lando Norris den großen Preis der Niederlande gewonnen. Es ist jetzt kurz nach 6. Abends und nachts ist es leicht bewölkt oder klar. In einigen Niederungen bildet sich Nebel. Die Temperaturen sinken auf 12 bis 5 Grad. Morgen scheint die Sonne. Vor allem im Süden ziehen Wolkenfelder durch. Gegen Abend besteht in Alpennähe ein leichtes Schauer- und Gewitterrisiko. Die Höchstwerte erreichen 19 bis 25 Grad. Hallo auf die Straßen A7 Würzburg Richtung Fulda zwischen Bad Kissingen, Obertulba und Bad Brückenau-Volkers. 5 Kilometer Stau, 11 Minuten, dauert es hier länger. A7 Fulda Richtung Würzburg zwischen Gersfeld-Rhön und Bad Brückenau-Wildflecken. 8 Kilometer Stau, 28 Minuten, der Zeitverlust hier. A9 Berlin Richtung Nürnberg zwischen Markt Schorgast und Dreieck Bayreuth-Kulmbach. 7 Kilometer Stau, 22 Minuten, dauert es hier länger. Und B85 Bayreuth Richtung Saalfeld zwischen Kronach Süd und Gundelsdorf. 1 Kilometer Kilometer Stau, 16 Minuten. Dauert es hier länger. Weiterhin eine gute Fahrt.
9: Wir lassen den Sonntag gemütlich ausklingen. Schönen guten Abend um kurz nach 18 Uhr. Und vielleicht hat der eine oder andere von euch ja noch Lust auf Kino. Wir schauen gleich nochmal auf einen der aktuellen Filme, die in dieser Woche neu angelaufen sind bei uns. Ich bin Ralf Hohn. Schönen guten Abend.

0: Halbzeit ist angesagt in den Sommerferien. Wir starten morgen in die vierte Ferienwoche und es sind ja nicht alle in Urlaub gefahren oder vielleicht der ein oder andere auch schon wieder zu Hause. Vielleicht ja das Wochenende mit einem Familienevent im Kino beenden, wäre ja eine Möglichkeit. Marsupilami ist einer der Filme, die seit dieser Woche laufen. Worum geht's, Thomas Bremser?
1: Du wirst nach Südamerika reisen für eine Kreuzfahrt.
2: In der französischen Komödie Marsupilami soll Zooarbeiter David ein Paket aus Südamerika abholen für seinen Chef. Und das hat es in sich.
3: Was ist das? Das Marsupilami.
2: Das hyperaktive Wesen mit XXL-Schwanz sorgt für eine chaotische Reise. Weil es sehr viel wert ist, sind auch Kriminelle an Bord.
4: Wir sind auf der Suche nach einem Tier, gelb, mit schwarzen Punkten. Jeder, der Informationen zu diesem Tier hat, hebt die Hand.
2: Marsupilami ist eine beliebte Comicfigur in Frankreich. Die derbe Familienkomödie ist dort der Sommerhit im Kino.
4: Schnappt euch das Vieh!
0: Mal sehen, wie erfolgreich der Film bei uns wird. Marsupilami läuft seit dieser Woche. Wir wünschen euch viel Spaß beim Anschauen.

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1: Ich bin Fabian Schaffer. Der heftig kriselnde VW-Konzern steht vor brisanten Tagen. Kommende Woche soll eine Reihe von außerordentlichen Betriebsversammlungen bei Volkswagen stattfinden. Die Arbeitnehmerseite fordert Details zu den befürchteten massiven Sparplänen. Vorstandschef Blume hat sich jetzt in der Bild am Sonntag an die Belegschaft gerichtet. Tine Klimach berichtet.
2: Die Autobranche steckt in der Krise. Geopolitik, Handelsbarrieren und schwache Märkte. Und viele der großen deutschen Autokonzerne haben zu lange auf Verbrenner gesetzt, anstatt auf E-Autos. Da kommt viel zusammen. VW-Konzernchef Blume schwört die Belegschaft weiter auf tiefgreifende Einschnitte ein. Auf die nächsten Wochen komme es an. Alle müssten mitziehen, sagte er im Zeitungsinterview.
1: Wer Zugpersonal angreift, soll härter bestraft werden. Ein Gesetz dafür hat die Bundesregierung angekündigt, aber noch nicht umgesetzt. Deshalb droht die Bahngewerkschaft EVG jetzt mit Streiks ab Januar, so EVG-Chef Burkhardt in der Bild am Sonntag. Das waren die Nachrichten um 9:30. Abends und nachts ist es leicht bewölkt oder klar. In einigen Niederungen bildet sich Nebel. Die Temperaturen sinken auf 12 bis 5 Grad. Morgen scheint die Sonne. Vor allem im Süden ziehen Wolkenfelder durch. Gegen Abend besteht in Alpennähe ein leichtes Schauer- und Gewitterrisiko. Die Höchstwerte erreichen 19 bis 25 Grad.
3: Wir nutzen ja auch immer das Wochenende, um nochmal auf die vergangene Woche zurückzublicken. Und in der vergangenen Woche vor genau 40 Jahren ist das erfolgreichste Bon Jovi-Album erschienen. Da hören wir doch gleich nochmal rein in dieser halben Stunde. Ich bin Ralf Hohn, kurz nach 6:30. Guten Abend am Sonntag.

Wenn wir an diesem Sonntagabend von erfolgreichen Rockbands sprechen, dann sind Bon Jovi natürlich auf jeden Fall auch mit dabei. 1983 haben sie ihren ersten Plattenvertrag bekommen. Mit Runaway hatten sie dann ihren ersten Single-Erfolg. Die ersten beiden Alben sind dann in den USA in erster Linie erschienen und mit ihrem dritten Album Slippery When Wet hatten sie auch bei uns in Deutschland und im restlichen Europa ihren großen Durchbruch.

alles Hits aus dem Album Slippery When Wet. In der vergangenen Woche, vor genau 40 Jahren, ist dieses Album erschienen. Rund 28 Millionen Exemplare sind von dieser Platte verkauft worden. Ich habe es eben schon gesagt, es ist das erfolgreichste Album der Band. Wir haben nochmal drauf zurückgeblickt und hören jetzt einen Song aus dem Album in voller Länge. Hier sind Bon Jovi und You Give Love a Bad Name. Shut up!

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1: Es ist 19 Uhr, ich bin Fabian Schaffer. Zwischen Deutschland und Italien verschärft sich ein Streit über den Umgang mit Bootsflüchtlingen aus dem Mittelmeer. Italien will keine illegalen Einwanderer zurücknehmen, solange deutsche Hilfsorganisationen im Mittelmeer unterwegs seien. Christoph Sator berichtet aus Italien.
2: Italiens rechte Dreierkoalition von Ministerpräsidentin Giorgia Meloni begründet ihre Haltung damit, dass deutsche Hilfsorganisationen seit Jahren auf dem Mittelmeer immer wieder Bootsflüchtlinge an Bord nehmen, um sie dann in italienische Häfen zu verschiffen. Rom verlangt nun, dass diese Zahl mit der Zahl der möglichen Rückkehrer aus Deutschland verrechnet wird und besteht auf einem Ausgleich aus Berlin.
1: Bayerns Gesundheitsministerin Gerlach hat den Vorstoß von Bundesgesundheitsminister Linnemann begrüßt, Rentenansprüche pflegender Angehöriger nicht zu kürzen. Die Kürzung war Teil der von seiner Vorgängerin Warken geplanten Rentenreform. Häusliche Pflege sei eine wichtige Säule, so Gerlach. Auch der Kassenspitzenverband und die Deutsche Stiftung Patientenschutz haben Linnemanns Ankündigung gelobt. Die Bahngewerkschaft EVG droht mit bundesweiten Streiks im Regionalverkehr ab Januar. Voraussetzung sei, dass die Bundesregierung das Strafmaß bei Angriffen auf Zugbegleiter nicht bald verschärfe, sagte Gewerkschaftschef Burkhardt der Bild am Sonntag. Das Gesetz für härtere Strafen müsse noch in diesem Jahr in den Bundestag, sonst werde im Januar der Betrieb lahmgelegt. In Solingen ist der Terroranschlagsopfer vom Stadtfest gedacht worden, 2 Jahre nach der Tat. Am Abend findet vor der Stadtkirche eine Gedenkveranstaltung mit Schweigeminute statt. Zuvor gab es einen Gottesdienst. Ministerpräsident Wüst betonte auf X den Zusammenhalt der Stadt. Bei dem Anschlag hatte ein Syrer 3 Menschen erstochen. Das Oberlandesgericht Düsseldorf verurteilte ihn zu lebenslanger Haft. In der ersten Runde des Fußball-DFB-Pokals wird auch heute fleißig gespielt und hier die Ergebnisse von heute bislang. Braunschweig, Union Berlin 2-4, Schott Mainz, Gladbach 0-5, Krischow, Mainz 0-9, Jena, Darmstadt 1-2, Balingen, Magdeburg 0-4, Rhynern, Dresden 0-6, Jeddelo 2, Heidenheim 5-2 und Greuther Fürth, Bochum 1-2. Und in der Formel 1 hat McLaren-Pilot Lando Norris den großen Preis der Niederlande gewonnen. Es ist jetzt 7:00. Abends und nachts ist es leicht bewölkt oder klar. In einigen Niederungen bildet sich Nebel. Die Temperaturen sinken auf 12 bis 5 Grad. Morgen scheint die Sonne. Vor allem im Süden ziehen Wolkenfelder durch. Gegen Abend besteht in Altennähe ein leichtes Schauer- und Gewitterrisiko. Die Höchstwerte erreichen 19 bis 25 Grad. Hallo auf die Straßen. A3 Würzburg Richtung Frankfurt zwischen Weibersbrunn und Aschaffenburg. 15 Kilometer Stau, 26 Minuten. Dauert es hier länger. A9 Berlin Richtung Nürnberg zwischen Bad Schorgast und Dreieck Bayreuth-Kulmbach. 7 Kilometer Stau, 21 Minuten. Der Zeitverlust hier. B14 Ansbach Richtung Nürnberg zwischen Münchelbach und Groß-Weißmannsdorf. 1 Kilometer Stau, 11 Minuten. Der Zeitverlust. Und B85 Kronach Richtung Saalfeld zwischen Kronach Nord und Gundelsdorf. 1 Kilometer Stau, 18 Minuten. Dauert es länger. Weiterhin eine gute Fahrt.
3: An diesem Wochenende war ja fußballtechnisch schon eine ganze Menge los. Nicht nur der Supercup, den der FC Bayern gestern Abend gegen Borussia Dortmund gewonnen hat, sondern auch der DFB-Pokal. Und am kommenden Freitag startet dann auch die erste Fußball-Bundesliga in die neue Saison. Aber es ist ja so ein bisschen unübersichtlich, wer zeigt eigentlich wann welche Spiele, gerade auch im Bezahlfernsehen. Wir schauen gleich nochmal drauf, wenn ihr wirklich gerüstet sein wollt für die neue Saison und alles gucken wollt, was man denn da so braucht. Welchen Streamingdienst zu welcher Zeit? Ich bin Ralf Hohn. Schönen Sonntagabend.

0: Mit der besten Musik geht's durch diesen Sonntag. Zwei Spieltage in der zweiten Fußball-Bundesliga sind schon vorbei. An diesem Wochenende läuft der DFB-Pokal und den Supercup zwischen Dortmund und Bayern hatten wir ja gestern Abend. Und am kommenden Freitag beginnt die neue Bundesliga-Saison. Und das ist ja manchmal so ein bisschen unübersichtlich, dass man gar nicht so genau weiß, welcher Streaming-Dienst zeigt eigentlich was. Thomas Bremser, was brauche ich denn, um alle 306 Bundesliga-Spiele in der kommenden Saison sehen zu können?
1: Sky und DAZN teilen sich weiter die Rechte. Sky zeigt das Freitagsspiel, alle Samstags Einzelspiele um 15.30 Uhr und das Topspiel am Samstagabend. Und übrigens auch alle DFB-Pokalspiele. DAZN überträgt die Samstagskonferenz und alle Sonntagsspiele. Wer wirklich jedes Spiel live sehen will, braucht also zwei Abos. Sky bzw. Wow gibt's aktuell ab 30 Euro im Monat im Jahresabo. DAZN für 35 Euro im Monat.
0: Ist ja eine stolze Summe, wenn man mal zusammenrechnet, knapp 800 Euro im Jahr. Geht das auch irgendwie günstiger?
1: Wer nicht jedes Spiel unbedingt sehen will, kann statt DAZN Unlimited ein kleineres Paket buchen für 20 Euro im Monat. Das zeigt nur die Samstagskonferenz, aber keine Sonntagsspiele. Generell gilt, je länger ich mich binde, desto billiger wird's. 2 Jahre DAZN sind deutlich billiger, als wenn ich monatlich kündigen kann. Und es gibt auch immer wieder bestimmte Sparpakete für Sky und DAZN zusammen, etwa für Sky-Kunden oder die der Telekom.
0: Gibt's auch irgendwo was kostenlos, was die Bundesliga angeht?
1: Ein paar Spiele gibt es gratis. Sat.1 zeigt zum Beispiel das Eröffnungsspiel und die Relegation. Und auch RTL hat angekündigt, bis zu 10 Spiele im Free-TV zu zeigen, dank der Übernahme von Sky. Das fängt schon an am ersten Spieltag mit RB Leipzig gegen Borussia Mönchengladbach. Im DFB-Pokal zeigen ARD, ZDF und RTL zusammen etwa 15 Spiele pro Saison kostenlos. Darunter ausgewählte Partien der frühen Runden, Viertelfinals, Halbfinals und das Finale in Berlin.
0: Und wie sieht's aus aktuell mit internationalen Spielen, sprich Champions League, Europa League?
1: In der Champions League zeigt DAZN diesmal fast alle Champions League Spiele live. Nur ein Spiel pro Spieltag läuft bei Prime Video. Die Champions League ist im DAZN Unlimited Paket enthalten. Wer es fürs ganze Jahr bucht, zahlt 35 Euro im Monat. Wer monatlich kündigen will, muss 45 zahlen. Die Rechte an Europa und Conference League liegen bei RTL. Fast alle Spiele laufen im Stream bei RTL Plus. Einige Partien zeigt RTL auch im Free TV. Ein RTL Plus Abo kostet aktuell ab 10 Euro im Monat.
0: Also es ist und bleibt nach wie vor kompliziert. Da muss man genau gucken, was man wann, wo, bei wem schauen möchte. Thomas Bremser, vielen Dank.

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1: Ich bin Fabian Schaffer. Zwischen Deutschland und Italien verschärft sich ein Streit über den Umgang mit Bootsflüchtlingen aus dem Mittelmeer. Italien will keine illegalen Einwanderer zurücknehmen, solange deutsche Hilfsorganisationen im Mittelmeer unterwegs seien. Christoph Sator berichtet aus Italien.
2: Italiens rechte Dreierkoalition von Ministerpräsidentin Giorgia Meloni begründet ihre Haltung damit, dass deutsche Hilfsorganisationen seit Jahren auf dem Mittelmeer immer wieder Bootsflüchtlinge an Bord nehmen, um sie dann in italienische Häfen zu verschiffen. Rom verlangt nun, dass diese Zahl mit der Zahl der möglichen Rückkehrer aus Deutschland verrechnet wird und besteht auf einem Ausgleich aus Berlin.
1: Die Bahngewerkschaft EVG droht mit bundesweiten Streiks im Regionalverkehr ab Januar. Voraussetzung sei, dass die Bundesregierung das Strafmaß bei Angriffen auf Zugbegleiter nicht bald verschärfe, sagte Gewerkschaftschef Burkhardt der Bild am Sonntag. Das Gesetz für härtere Strafen müsse noch in diesem Jahr in den Bundestag, sonst werde im Januar der Betrieb lahmgelegt. Das waren die Nachrichten um 9:30. Abends und nachts ist es leicht bewölkt oder klar. In einigen Niederungen bildet sich Nebel. Die Temperaturen sinken auf 12 bis 5 Grad. Morgen scheint die Sonne. Vor allem im Süden ziehen Wolkenfelder durch. Gegen Abend besteht in Altennähe ein leichtes Schauer- und Gewitterrisiko. Die Höchstwerte erreichen 19 bis 25 Grad.
3: John Deacon, der Bassist der Band Queen, hatte in der vergangenen Woche Grund zu feiern. Er ist nämlich 75 geworden und obwohl er in einer der berühmtesten Rockbands der Welt gespielt hat, hat er immer das Rampenlicht so ein bisschen gescheut. Wir schauen gleich nochmal

Happy Birthday John Deacon, der ehemalige Queen-Bassist, hat in der vergangenen Woche Grund zu feiern gehabt. Letzten Mittwoch wurde er 75 und obwohl er in einer der größten Rockbands der Welt gespielt hat, hatte das Rampenlicht immer so ein bisschen gescheut und das Rock'n'Roll-Leben hat ihn irgendwie gar nicht so wirklich gereizt, obwohl er wirklich auch einige Hits für die Band beigesteuert hat.

Nach dem Tod von Freddie Mercury ist John Deacon übrigens nur noch dreimal mit der Band aufgetreten. Den einzigen Skandal, in Anführungszeichen, den er in seinem Leben so hatte, war, dass er wegen Alkohol am Steuer mal für ein Jahr den Führerschein abgeben musste. Ansonsten lebt John Deacon zurückgezogen mit seiner Frau, mit der er jetzt auch schon rund 50 Jahre verheiratet ist. In der vergangenen Woche hat der ehemalige Queen-Bassist 75. Geburtstag gefeiert. Und hier ist Musik von Queen. Hier sind sie mit Radio Gaga am Sonntagabend.

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1: Es ist 20 Uhr. Ich bin Fabian Schaffer. Neuer Bundesgesundheitsminister Linnemann will bei der Rente für pflegende Angehörige nicht sparen. Geplant war, dass die Pflegekassen künftig nur noch 70% statt der vollen Rentenbeiträge zahlen. Das hätte 1,8 Milliarden Euro einsparen sollen. Linnemann will die Kürzung nun stoppen und stattdessen eine Gegenfinanzierung suchen. Krankenkassen, Patientenschützer und der Sozialverband SOVD begrüßen den Schritt. Wie gefährlich ist die AfD? Braucht es eine Brandmauer oder gar ein Parteienverbot? Darüber sind sich die Deutschen laut einer aktuellen Umfrage für die Bild sehr uneins. Ronny Thorau berichtet.
2: Haben Sie Angst vor der AfD? Auf diese Frage antworten in der Umfrage 49% mit Nein, 42% mit Ja. Überdurchschnittlich hoch ist die Angst bei Älteren. Dass die AfD rechtsextrem ist, bejaht dabei übrigens mehr als die Hälfte der Befragten. Es haben also offenbar auch Menschen keine Angst vor der AfD, obwohl sie glauben, dass sie rechtsextrem ist.
1: Die Benzinpreise in Deutschland liegen knapp unter dem Rekordhoch. Der ADAC meldet für Samstag runde 2,17 Euro pro Liter E10, nur wenige Cent unter dem Allzeithoch von 2,20 Euro aus dem März 2022. Grund sind der Irankrieg und das Niedrigwasser am Rhein. Der ADAC erwartet, dass 2026 das teuerste Tankjahr überhaupt wird. Finanzminister Klingbeil macht sich mit anderen EU-Kollegen für eine Übergewinnsteuer auf Ölkonzerne stark. Der frühere bayerische Landwirtschaftsminister Hans Maurer ist tot. Der CSU-Politiker ist gestern nach kurzer Krankheit im Klinikum Ansbach gestorben. Das hat seine Familie mitgeteilt. Maurer wurde 93 Jahre alt. Er war von 1990 bis 1993 bayerischer Landwirtschaftsminister und saß seit 1970 im Landtag. Ministerpräsident Söder würdigte ihn als Staatsmann erster Güte. Die Mehrheit der Menschen in Deutschland geht davon aus, dass Friedrich Merz nicht die volle Wahlperiode lang Bundeskanzler bleiben wird. In einer YouGov-Umfrage rechneten 36% der Befragten damit, dass der CDU-Vorsitzende dieses Jahr noch Kanzler bleibt, aber vor der Bundestagswahl 2029 abgelöst wird. 18% gingen sogar von einer Ablösung noch im laufenden Jahr aus. Es ist jetzt kurz nach 8. Abends und nachts ist es leicht bewölkt oder klar. In einigen Niederungen bildet sich Nebel. Die Temperaturen sinken auf 12 bis 5 Grad. Morgen scheint die Sonne. Vor allem im Süden ziehen Wolkenfelder durch. Gegen Abend besteht in Altennähe ein leichtes Schauer- und Gewitterrisiko. Die Höchstwerte erreichen 19 bis 25 Grad. Hallo auf die Straßen A9 Berlin Richtung Nürnberg zwischen Markt Schorgast und Dreieck Bayreuth-Kulmbach. 7 Kilometer Stau, 21 Minuten. Dauert es hier länger. Weiterhin eine gute Fahrt.
3: Während beispielsweise in Berlin und Brandenburg heute Abend die Schulranzen schon wieder gepackt werden, weil es da morgen schon wieder losgeht mit der Schule, können wir uns hier in Bayern doch nochmal gemütlich zurücklehnen. Wir haben gerade Halbzeit an diesem Wochenende, was die Sommerferien angeht. Und apropos Sommerferien, vielleicht war ja der eine oder andere von euch in Italien oder fährt noch nach Italien. Ein deutscher Musiker ist nämlich da gerade besonders beliebt. Wer das ist, hört ihr gleich hier bei mir. Ich bin Ralf Hohn, hallo und guten Abend.
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0: Halbzeit ist angesagt in den Sommerferien hier bei uns in Bayern. Der eine oder andere von euch war ja vielleicht schon im Urlaub, unter Umständen auch in Italien. Und es gibt auch Menschen, die sind dienstlich in Italien unterwegs, nämlich der Sänger Kamrad. Seine Musik kommt in Italien erstaunlich gut an.
1: Ich durfte dann irgendwie zwischen so großen italienischen Superstars auftreten, vor teilweise 30.000 Leuten, und habe dann realisiert, das ist schon krass, weil viele Menschen haben sogar gar kein Englisch gesprochen, aber irgendwie konnten alle meine Songs mitsingen. Und das hat schon was mit mir gemacht, gerade weil Italien natürlich auch so ein super schönes Land ist, mit dieser geilen Kultur, mit diesen geilen Leuten. Und dann da Musik zu machen und beruflich zu sein und das zu erleben, das war schon wirklich gut, und ich hoffe auf viele weitere Sommer in Italien.
0: Da drücken wir ihm auf jeden Fall die Daumen. Bei uns in Deutschland läuft er ja auch schon seit einigen Jahren im Radio rauf und runter und jetzt auch in Italien. Und vielleicht bringt ja der ein oder andere Italien-Urlauber auch einen Song mit in sein eigenes Land nach Hause. Und jetzt hören wir Kamrad mit Be Mine.

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1: Ich bin Fabian Schaffer. Neuer Bundesgesundheitsminister Linnemann will bei der Rente für pflegende Angehörige nicht sparen. Geplant war, dass die Pflegekassen künftig nur noch 70% statt der vollen Rentenbeiträge zahlen. Das hätte 1,8 Milliarden Euro einsparen sollen. Linnemann will die Kürzung nun stoppen und stattdessen eine Gegenfinanzierung suchen. Krankenkassen, Patientenschützer und der Sozialverband SOVD begrüßen den Schritt. Wie gefährlich ist die AfD? Braucht es eine Brandmauer oder gar ein Parteienverbot? Darüber sind sich die Deutschen laut einer aktuellen Umfrage für die Bild sehr uneins. Ronny Thorau berichtet.
2: Haben Sie Angst vor der AfD? Auf diese Frage antworten in der Umfrage 49% mit Nein, 42% mit Ja. Überdurchschnittlich hoch ist die Angst bei Älteren. Dass die AfD rechtsextrem ist, bejaht dabei übrigens mehr als die Hälfte der Befragten. Es haben also offenbar auch Menschen keine Angst vor der AfD, obwohl sie glauben, dass sie rechtsextrem ist.
1: Das waren die Nachrichten um 5:30.
3: Und jetzt Nachrichten aus der Oberpfalz mit Alexandra Sommer. In Wackersdorf sind am Samstagnachmittag zwei Kinder bei einem Unfall mit einem Golfkart schwer verletzt worden. Ein 63-jähriger Schwandorfer fuhr mit seinem Golfkart in den Innenhof eines Bauernhofs, in dem gerade Aufbauarbeiten für ein Dorffest stattfanden. Der Fahrer wollte dort wenden und erfasste unmittelbar nach dem Wendemanöver zwei im Hof spielende Kinder frontal. Die beiden 5 und 8 Jahre alten Jungen wurden bei dem Unfall schwer verletzt und mit dem Rettungshubschrauber ins Krankenhaus gebracht. Bei dem Fahrer stellte die Polizei Alkoholgeruch fest. Ein Atemalkoholtest ergab rund 1,24 Promille. Der 63-Jährige muss sich nun wegen Gefährdung des Straßenverkehrs und fahrlässiger Körperverletzung verantworten. Zwei amtsbekannte Männer haben am Donnerstagnachmittag in der Weidner Thermenwelt für Ärger gesorgt. Die 30 und 35 Jahre alten Gäste bezahlten zunächst den Eintritt für die Badewelt, buchten später die Saunawelt dazu und konsumierten Essen und Getränke. Da die beiden Männer wegen ihres Fehlverhaltens auffielen, wurden sie schließlich aus der Thermenwelt hinausgeworfen. Die offenen Rechnungen wollten sie jedoch nicht am Eingang bezahlen und flüchteten noch vor dem Eintreffen der Polizei. Gegen beide werden nun Anzeigen erstellt. Der Dorfbrunnen von Rimbach im Kreis Cham ist erneut Vandalen zum Opfer gefallen. Unbekannte haben vermutlich in der Nacht auf Samstag Spülmittel in das Wasser gekippt. Dadurch bildete sich eine große Schaumkrone auf der Wasseroberfläche. Das Leitungssystem des Brunnens muss nun gereinigt werden. Der entstandene Schaden liegt laut Gemeinde bei etwa 600 bis 800 Euro. Die Polizei Bad Kötzting ermittelt und bittet um Zeugenhinweise.
1: Abends und nachts ist es leicht bewölkt oder klar. In einigen Niederungen bildet sich Nebel. Die Temperaturen sinken auf 12 bis 5 Grad. Morgen scheint die Sonne. Vor allem im Süden ziehen Wolkenfelder durch. Gegen Abend besteht in Alpennähe ein leichtes Schauer- und Gewitterrisiko. Die Höchstwerte erreichen 19 bis 25 Grad.
4: Die Temperaturen sind in den letzten Tagen ein bisschen zurückgegangen und hier und da gibt's ja auch ein bisschen was vom lang ersehnten Regen. Was draußen in der Natur passiert in diesen Tagen, da hält Sebastian Will gleich mal für uns ein Ohr rein.

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1: Direkt vor der Haustür hängen an vielen Holundersträuchern jetzt dicke, dunkle Beeren. Für Amseln, Stare und andere Vögel ist das ein richtiges Buffet. Oft wackeln die Zweige ganz schön, wenn sie sich darüber hermachen. Im Wald beginnt langsam die Pilzsaison. Nach feuchten Nächten stehen plötzlich die ersten Pilze zwischen Moos und Laub. Oft genau dort, wo tags zuvor noch nichts war. Auf den Wiesen und an kleinen Weihern sind jetzt viele Libellen unterwegs. Sie schwirren blitzschnell durch die Luft, bleiben plötzlich stehen und schießen dann im nächsten Moment wieder los, um nach kleinen Insekten zu jagen.

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1: Es ist 21 Uhr. Ich bin Fabian Schaffer. Mit den weiter ungelösten Spannungen im Nahen Osten liegen die Benzinpreise in Deutschland nur knapp unter ihrem Rekordhoch. Superbenzin der Sorte E10 kostete nach Angaben des ADAC zuletzt im bundesweiten Tagesdurchschnitt rund 2,17 Euro je Liter. Damit fehlen nur wenige Cent zum Allzeithoch von 2,20 Euro aus dem März 2022. Ursula Winkler berichtet.
2: Diesel ist zwar noch etwas weiter vom Allzeitrekord entfernt, hat aber zuletzt ebenfalls preislich ordentlich zugelegt. Laut ADAC zeichnet sich schon ab, 2026 könnte das bisher teuerste Tankjahr überhaupt werden. Nicht nur der Iran-Krieg treibt die Preise hoch, auch das aktuelle Niedrigwasser am Rhein erhöht die Transportkosten.
1: Bundesgesundheitsminister Linnemann will bei der Rente für pflegende Angehörige keine Kürzungen hinnehmen. Diese lehnt der CDU-Politiker ab, sagte er der Bild am Sonntag. Unterstützung bekommt er von den gesetzlichen Krankenkassen, der Stiftung Patientenschutz und dem Sozialverband SOVD. GKV-Chef Blatt nennt die Kürzungspläne einen falschen Ansatz. Italiens Vize-Regierungschef Salvini will keine Migranten mehr aus Deutschland zurücknehmen, solange deutsche Hilfsorganisationen im Mittelmeer unterwegs sind. Die Bundesregierung verweist auf bestehende EU-Regeln, auch auf den neuen Asyl- und Migrationspakt, der seit diesem Sommer gilt. Die Innenminister beider Länder wollen sich demnächst treffen. Die Behörden warnen nach einem Fischsterben vor dem Baden im Kieswäschweiher bei Kulmbach. Als Ursache vermutet die Polizei Sauerstoffmangel oder giftige Blaualgen im Wasser. Die Algen können bei Kontakt Übelkeit, Durchfall oder Hautausschläge auslösen. In der ersten Runde des Fußball-DFB-Pokals wurde auch heute fleißig gespielt. Hier die Ergebnisse. Düsseldorf-Freiburg 1:5, Essen-St. Pauli 2:0, Lübeck-Paderborn 2:4, Braunschweig-Union-Berlin 2:4, Schott-Mainz-Gladbach 0:5, Krischow-Mainz 0:9, Jena-Darmstadt 1:2, Balingen-Magdeburg 0:4, Rhinern-Dresden 0:6, Jedelo 2, Heidenheim 5:2 und Greuther-Fürth-Bochum 1:2. Es ist jetzt kurz nach 9. Abends und nachts ist es leicht bewölkt oder klar. In einigen Niederungen bildet sich Nebel. Die Temperaturen sinken auf 12 bis 5 Grad. Morgen scheint die Sonne. Vor allem im Süden ziehen Wolkenfelder durch. Gegen Abend besteht in Alpennähe ein leichtes Schauer- und Gewitterrisiko. Die Höchstwerte erreichen 19 bis 25 Grad. A9 Berlin Richtung Nürnberg zwischen Marktschorgast und Dreieck Bayreuth-Kulmbach. 6 Kilometer Stau, 11 Minuten dauert es hier länger. Und dann B16A Kreisverkehr Groß-Mehring-Münchs-Münster Richtung Ingolstadt in Höhe südliche Entlastungsstraße. Da gab es einen schweren Unfall. Die Strecke ist gesperrt. Ortskundige Autofahrer werden gebeten, das Gebiet weiträumig zu umfahren. Gute Fahrt.
3: Vielleicht erinnert sich der ein oder andere von euch noch an die TV-Serie Baywatch, wird ja auch immer mal wiederholt. Und der Schöpfer der Titelmelodie von Baywatch, der hätte heute an diesem Sonntag seinen 75. Geburtstag. Schauen wir gleich drauf, in ein paar Minuten nach 3 Hits am Stück. Ich bin Ralf Hohn und wenn ihr wollt, sind wir noch bis Mitternacht zusammen. Hallo!
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0: Heute an diesem Sonntag, den 23. August, gibt es einen Geburtstag zu feiern, wofür wir am besten den berühmtesten Rettungsschwimmer der Fernsehgeschichte nochmal aus dem Ruhestand zurückholen würden.
1: Hi, ist Mitch Buchanan da?
2: Ja, hier ist Mitch. Am Strand wird heute die Hölle los sein, hä?
3: Und ich habe leider nicht genug Leute für alle Türme. Übernimmst du vielleicht dein altes Revier und hilfst uns aus?
4: Ach, ich weiß nicht.
2: All das Laufen und Schwimmen.
1: Ich setze dich an den Strand für Mütter. Ich will nicht, dass du dir eine Muskelzerrung zuziehst.
2: Okay. Du hast mich überredet, ich werde da sein.
0: Immer wenn David Hasselhoff in Baywatch seinen Dienst getan hat, lief natürlich auch die Titelmusik I'm Always Here. Und die kommt von Jimmy Jameson, der heute eigentlich seinen 75. Geburtstag feiern würde, wenn er nicht bereits im Jahr 2014 viel zu früh verstorben wäre. Jimmy Jameson kennen wir übrigens auch noch als Sänger von Survivor im Titel Burning Heart, dem Titelsong zum Film Rocky IV. Aber hier erinnern wir natürlich nochmal an Baywatch. Jimmy Jameson und I'm Always Here. Heute wäre er 75 geworden an diesem Sonntag.

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0: Diesel ist zwar noch etwas weiter vom Allzeitrekord entfernt, hat aber zuletzt ebenfalls preislich ordentlich zugelegt. Laut ADAC zeichnet sich schon ab, 2026 könnte das bisher teuerste Tankjahr überhaupt werden. Nicht nur der Iran-Krieg treibt die Preise hoch, auch das aktuelle Niedrigwasser am Rhein erhöht die Transportkosten.
1: Bundesgesundheitsminister Linnemann will bei der Rente für pflegende Angehörige keine Kürzungen hinnehmen. Diese lehnt der CDU-Politiker ab, sagte er der Bild am Sonntag. Unterstützung bekommt er von den gesetzlichen Krankenkassen, der Stiftung Patientenschutz und dem Sozialverband SOVD. GKV-Chef Blatt nennt die Kürzungspläne einen falschen Ansatz. Das waren die Nachrichten um 9:30.
2: Und jetzt Meldungen aus der Region mit Alexandra Sommer. In einem Pflegeheim in Amberg sollen einer 80-jährigen Bewohnerin Wertsachen im Wert von rund 20.000 Euro gestohlen worden sein. Zwischen dem 12. und 20. August verschwanden mehrere hundert Euro Bargeld, wertvoller Schmuck und teure Handtaschen aus ihrem Zimmer. Die Polizei ermittelt und prüft unter anderem, ob die Diebstähle mit dem kürzlichen Einzug der Seniorin in das Pflegeheim zusammenhängen. In Chemnat im Kreis Tirschenreuth ist am Freitagabend eine Entenfamilie von einem bislang unbekannten Auto überfahren worden. Nach Angaben der Polizei könnte der Fahrer die Tiere absichtlich erfasst haben. Zwei Entenküken kamen dabei ums Leben. Bei dem Fahrzeug soll es sich um einen dunkelblauen Kombi gehandelt haben. Der Fahrer hielt nach dem Vorfall nicht an und kümmerte sich auch nicht um die verletzten Tiere. Die Polizei prüft nun einen möglichen Verstoß gegen das Tierschutzgesetz und bittet um Zeugenhinweise. In Hof ist am Freitagnachmittag die Mitarbeiterin des Ordnungsdienstes von einem Mann bedrängt worden. Die Angestellte hatte im Rahmen ihrer dienstlichen Tätigkeit in der Friedrichstraße mehrere Fahrzeuge verwarnt, die dort verbotswidrig abgestellt waren. Einer der Falschparker bemerkte die Mitarbeiterin, nahm ihr das Diensthandy ab, mit dem die Frau gerade sein Auto fotografierte, und verschwand damit. Als er zurückkam, forderte er die Angestellte auf, sie solle die Fotos löschen. Erst als die Frau dem Mann zu verstehen gab, dass die Polizei bereits verständigt sei, händigte er ihr das Diensthandy aus. Die Polizei ermittelt nun gegen den 32-Jährigen.
1: Abends und nachts ist es leicht bewölkt oder klar. In einigen Niederungen bildet sich Nebel. Die Temperaturen sinken auf 12 bis 5 Grad. Morgen scheint die Sonne. Vor allem im Süden ziehen Wolkenfelder durch. Gegen Abend besteht in Altennähe ein leichtes Schauer- und Gewitterrisiko. Die Höchstwerte erreichen 19 bis 25 Grad.
3: Ein einziger großer Hit und das war's. Das ist die Bilanz bisher der Band, die heute vor 33 Jahren auf Platz 1 in den deutschen Singlecharts stand. Wer das war, hört ihr gleich in unserer Chart-History.

0: Wir gehen an diesem Sonntag mal 33 Jahre zurück und schauen mal auf den Titel, der heute vor 33 Jahren Platz 1 in den deutschen Singlecharts war. Es waren die Four Non Blondes und die Sängerin der Four Non Blondes, Linda Perry, die ist eigentlich immer brutal ehrlich, auch wenn es manchmal wehtut. Und sie hatte im Frühjahr, als sie einen Musikpreis überreicht bekommen hat, gesagt, dass diese Offenheit ihr auch manchmal schwerfällt, aber sie eigentlich gar nicht anders kann.
1: I am so incredibly transparent. It's like so difficult for me to even be in this business sometimes. But I love every fucking moment.
0: Ja, und was sie tut, das tut sie von Herzen und das haben die Fans der Four Non Blondes mit Sicherheit auch vor 33 Jahren gespürt. Da waren nämlich die Four Non Blondes mit dem größten Hit ihrer Karriere auf Platz 1, nicht nur bei uns in Deutschland, sondern auch in zahlreichen anderen Ländern. Und wir erinnern nochmal daran, heute vor 33 Jahren die 1 in Deutschland, hier sind die Four Non Blondes und What's Up?

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1: Es ist 22 Uhr, ich bin Hendrik Daum. Die Bahngewerkschaft EVG droht mit einem bundesweiten Streik im Regionalverkehr. Sollte die Politik nicht für mehr Sicherheit sorgen? EVG-Chef Burkhardt sagte, Hintergrund sei die zunehmende Gewalt gegen Bahnpersonal. Wenn die Politik nicht bis Ende des Jahres konkret werde gestreikt. Laut Bundesverkehrsministerium ist aber ein entsprechendes Gesetz schon in Arbeit. Bayerns Gesundheitsministerin Gerlach hat den Vorstoß von Bundesgesundheitsminister Linnemann begrüßt, Rentenansprüche pflegender Angehöriger nicht zu kürzen. Die Kürzung war Teil der von seiner Vorgängerin Wargen geplanten Rentenreform. Häusliche Pflege sei eine wichtige Säule, so Gerlach. Auch der Kassenspitzenverband und die Deutsche Stiftung Patientenschutz haben Linnemanns Ankündigung gelobt. Wie gefährlich ist die AfD? Braucht es eine Brandmauer oder gar ein Parteiverbot? Darüber sind sich die Deutschen laut einer aktuellen Umfrage für die Bild sehr uneinig. Ronny Thorau berichtet.
2: Haben Sie Angst vor der AfD? Auf diese Frage antworten in der Umfrage 49% mit Nein, 42% mit Ja. Überdurchschnittlich hoch ist die Angst bei Älteren. Dass die AfD rechtsextrem ist, bejaht dabei übrigens mehr als die Hälfte der Befragten. Es haben also offenbar auch Menschen keine Angst vor der AfD, obwohl sie glauben, dass sie rechtsextrem ist.
1: Die Benzinpreise in Deutschland liegen knapp unter dem Rekordhoch. Der ADAC meldete für Samstag gerundet 2,17 Euro pro Liter E10. Nur wenige Cent unter dem Allzeithoch von 2,20 Euro aus dem März 2022. Grund sind der Irankrieg und das Niedrigwasser am Rhein. Der ADAC erwartet, dass 2026 das teuerste Tankjahr überhaupt wird. Bundesfinanzminister Klingbeil macht sich im Moment mit anderen EU-Kollegen für eine Übergewinnsteuer für Ölkonzerne stark. Formel-1-Weltmeister Lando Norris hat das erste Rennen nach der Sommerpause gewonnen. Der Engländer im McLaren setzte sich in Zandvoort beim letzten Grand Prix der Niederlande durch und gewann sein zweites Saisonrennen nacheinander. Norris verwies WM-Spitzenreiter Kimi Antonelli im Mercedes auf den zweiten Platz. Dritter wurde Antonellis Teamkollege George Russell. Es ist jetzt kurz nach 10. Jetzt am späten Abend, da lösen sich die letzten Wolken am Himmel auf und dann geht's meist klar durch die Nacht. Bis zum frühen Morgen, da kühlt es ab auf richtig frische 9 bis 5 Grad. Morgen zum Wochenstart, da gibt's nach örtlichem Frühnebel bayernweit viel Sonnenschein, nur im Süden. Da ziehen einige harmlose Schleierwolken durch. Die Werte, die klettern auf 21 bis 25 Grad. Wir starten mit der A3 Würzburg Richtung Frankfurt. Hier läuft eine Unfallaufnahme zwischen Aschaffenburg Ost und Aschaffenburg West. Aktuell deswegen 5 Kilometer Stau. Da braucht ihr 33 Minuten im Moment länger. Und dann haben wir noch die A93 Holledau Richtung Regensburg. Bitte aufpassen. Zwischen Elsendorf und Siegenburg, da liegen mehrere Holzbretter auf der Straße.
3: Sich wohlfühlen am Arbeitsplatz, die Arbeit wirklich auch gerne machen und mit Spaß zur Arbeit gehen. Das sind Dinge, die sind eigentlich, finde ich persönlich, auch sehr wichtig. Und für viele andere auch, denn wir wollten von euch mal wissen, was soll denn eigentlich ein Arbeitgeber so alles anbieten? Was soll einem Arbeitgeber wichtig sein, damit es auch den Mitarbeitern gut geht? Die Antworten darauf gibt's gleich bei uns.

0: Wir sind noch mittendrin in den bayerischen Sommerferien. Einige haben ihren Urlaub vielleicht auch schon vorbei. Aber egal ob Urlaub oder nicht, wichtig ist ja eigentlich, dass man seinen Job, den man, wenn man keinen Urlaub hat, auch gerne macht. Und wenn man auch mal darüber nachdenkt, dass man rund 8 Stunden am Tag am Arbeitsplatz ist, also ne, grob gerechnet 1/3 seines Lebens auf der Arbeit verbringt, dann soll die Arbeit ja auch Spaß machen. Und wir wollten von euch mal wissen, was ist euch denn wichtig, was der Arbeitgeber beispielsweise anbieten soll?
1: Gute Aufstiegsmöglichkeiten und Teilhabe in der Positionierung des Unternehmens, finde ich.
2: Ich glaube, eine gute Work-Life-Balance und Wertschätzung auch. Und eine Chance auch für junge Leute.
3: Ganz uneigennützig, Jobrad. Das und flexible Arbeitszeiten.
1: Faire Vergütung auf jeden Fall auch.
4: Das Miteinander, das ist wichtig. Man bleibt trotzdem Mensch.
5: Also auch unabhängig von irgendwelchem Gehalt oder wie das Büro aussieht. Ich glaube, es geht vor allem darum, dass man sich weiterentwickeln kann und eine gute Atmosphäre herrscht.
0: Also gute Bezahlung, Aufstiegsmöglichkeiten, alles das sind Dinge, die beispielsweise auch für viele Menschen wichtig sind. Ergebnis einer aktuellen Umfrage. Also alle diejenigen, bei denen morgen dann doch wieder in aller Herrgottsfrüh der Wecker klingelt. Einen guten Start morgen in die neue Arbeitswoche.

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1: Ich bin Hendrik Daum. Die Bahngewerkschaft EVG droht mit einem bundesweiten Streik im Regionalverkehr. Sollte die Politik nicht für mehr Sicherheit sorgen? EVG-Chef Burkhardt sagte, Hintergrund sei die zunehmende Gewalt gegen Bahnpersonal. Wenn die Politik nicht bis Ende des Jahres konkret etwas unternehme, dann werde gestreikt.

0: In Wackersdorf sind am Samstagnachmittag zwei Kinder bei einem Unfall mit einem Golfkart schwer verletzt worden. Ein 63-jähriger Schwandorfer fuhr mit seinem Golfkart in den Innenhof eines Bauernhofs, in dem gerade Aufbauarbeiten für ein Dorffest stattfanden. Der Fahrer wollte dort wenden und erfasste unmittelbar nach dem Wendemanöver zwei im Hof spielende Kinder frontal. Die beiden 5 und 8 Jahre alten Jungen wurden bei dem Unfall schwer verletzt und mit dem Rettungshubschrauber ins Krankenhaus gebracht. Bei dem Fahrer stellte die Polizei Alkoholgeruch fest. Ein Atemalkoholtest ergab rund 1,24 Promille. Der 63-Jährige muss sich nun wegen Gefährdung des Straßenverkehrs und fahrlässiger Körperverletzung verantworten. Zwei amtsbekannte Männer haben am Donnerstagnachmittag in der Weidner Thermenwelt für Ärger gesorgt. Die 30 und 35 Jahre alten Gäste bezahlten zunächst den Eintritt für die Badewelt, buchten später die Saunawelt dazu und konsumierten Essen und Getränke. Da die beiden Männer wegen ihres Fehlverhaltens auffielen, wurden sie schließlich aus der Thermenwelt hinausgeworfen. Die offenen Rechnungen wollten sie jedoch nicht am Eingang bezahlen und flüchteten noch vor dem Eintreffen der Polizei. Gegen beide werden nun Anzeigen erstellt. Der Dorfbrunnen von Rimbach im Kreis Cham ist erneut Vandalen zum Opfer gefallen. Unbekannte haben vermutlich in der Nacht auf Samstag Spülmittel in das Wasser gekippt. Dadurch bildete sich eine große Schaumkrone auf der Wasseroberfläche. Das Leitungssystem des Brunnens muss nun gereinigt werden. Der entstandene Schaden liegt laut Gemeinde bei etwa 600 bis 800 Euro. Die Polizei Bad Kötzting ermittelt und bittet um Zeugenhinweise.
1: Jetzt am späten Abend, da lösen sich die letzten Wolken am Himmel auf und dann geht's meist klar durch die Nacht bis zum frühen Morgen. Da kühlt es ab auf richtig frische 9 bis 5 Grad. Morgen zum Wochenstart, da gibt's nach örtlichem Frühnebel bayernweit viel Sonnenschein, nur im Süden. Da ziehen einige harmlose Schleierwolken durch. Die Werte, die klettern auf 21 bis 25 Grad.
2: Eine weitere Episode aus der Rubrik Songs und Stories wartet gleich auf euch und es geht um diesen Titel hier. Wir gehen in die 70er mit den Doobie Brothers und Long Train Running. Mehr dazu in wenigen Minuten von Markus Ullmann.

0: Mein Name ist Markus Ullmann und unser heutiger Song wird Anfang der 70er regelmäßig live gespielt, aber bis zur Studioaufnahme und der Veröffentlichung vergehen Jahre.
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0: Der Songwriter dieses Songs ist gleichzeitig der Gitarrist und Leadsänger der Band. Sein Name ist Tom. Und Tom schreibt eigentlich immer zuerst die Melodie und dann den Text. Und das mit dem Texten, das geht mal mehr, mal weniger gut. Im Interview sagt er, manchmal fällt es mir verdammt schwer, die Worte zu finden. Die Melodie entsteht 1970 oder 71. So genau kann sich Tom gar nicht erinnern. Und der Song hat ja zunächst keinen Text und damit auch keinen Namen. Wenn die Jungs ihn auf die Liste fürs nächste Konzert schreiben, heißt der Song mal Osborne und mal heißt er Parliament. Und wenn die Band den Song dann spielt, dann improvisiert Tom jedes Mal live irgendeinen Text zur Melodie. Und der ergibt natürlich oft überhaupt keinen Sinn. Es sind einfach irgendwelche Worte, die Tom da singt. Irgendwann kommt auch der Produzent auf die Jungs zu und sagt, ey, schmeiß diesen Song weg. Und Tom denkt auch, ja, eigentlich nur Mittelmaß, sehr simpel, was die Akkorde angeht. Aber eines schönen Tages sind die Jungs im Studio und nehmen ihr neues Album auf und Tom gönnt sich eine Pause und sitzt im Badezimmer der Amigo Studios in Burbank. Und plötzlich fällt ihm ein Text ein. Er geht zurück zu den Jungs, sie nehmen den Song auf und bang, jetzt passt einfach alles. Der Song ist die erste Single, die aus dem Album ausgekoppelt wird. Die Radiostationen lieben diesen Song und es ist ihr erster, der es in den USA und Großbritannien in die Top Ten schafft. Hier sind die Doobie Brothers mit Long Train Running.
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1: Es ist 23 Uhr, ich bin Hendrik Daum. Es ist einer seiner ersten Schritte als neuer Bundesgesundheitsminister. Carsten Linnemann spricht sich gegen die geplanten Einsparungen bei den Rentenansprüchen pflegender Angehöriger aus. Unterstützung bekommt er dafür von den gesetzlichen Krankenkassen und der Stiftung Patientenschutz, wie Ursula Winkler berichtet.
2: Wer seine Angehörigen pflegt, soll künftig weniger Rente als bisher bekommen. Das sehen die bisherigen Sparpläne vor. Diesen Punkt will Linnemann ändern. Er nennt die Pflegenden die Alltagshelden Deutschlands. Patientenschützer loben bereits das Ende eines politischen Irrwegs. Auch der Spitzenverband der gesetzlichen Kassen nennt die Kürzungen für Pflegende einen falschen Ansatz. Es brauche zur Finanzierung eine bessere Lösung, als weiter die Beitragszahler der Pflegeversicherung zur Kasse zu bitten, sagte Vorstandschef Blatt.
1: Die Benzinpreise in Deutschland liegen im Moment knapp unter dem Rekordhoch. Der ADAC meldet aktuell 2,17 Euro pro Liter E10. Das sind nur wenige Cent unter dem Allzeithoch von 2,20 Euro aus dem März 2022. Grund sind der Iran-Krieg und das Niedrigwasser im Rhein. Der ADAC erwartet, dass 2026 das teuerste Tankjahr überhaupt wird. Bundesfinanzminister Klingbeil macht sich unterdessen mit anderen EU-Kollegen für eine Übergewinnsteuer für Ölkonzerne stark. Die Bahngewerkschaft EVG droht mit einem bundesweiten Streik im Regionalverkehr, sollte die Politik nicht für mehr Sicherheit sorgen. EVG-Chef Burkhardt sagte, Hintergrund sei die zunehmende Gewalt gegen Bahnpersonal. Wenn die Politik nicht bis Ende des Jahres konkret etwas unternehme, dann werde gestreikt. Laut Bundesverkehrsministerium ist aber ein entsprechendes Gesetz schon in Arbeit. Formel-1-Weltmeister Lando Norris hat das erste Rennen nach der Sommerpause gewonnen. Der Engländer im McLaren setzte sich in Zandvoort beim letzten Grand Prix der Niederlande durch und gewann sein zweites Saisonrennen nacheinander. Norris verwies WM-Spitzenreiter Kimi Antonelli im Mercedes auf den zweiten Platz. Dritter wurde Antonellis Teamkollege George Russell. Es ist jetzt kurz nach 11. Jetzt am späten Abend, da lösen sich die letzten Wolken am Himmel auf und dann geht's meist klar durch die Nacht. Bis zum frühen Morgen, da kühlt es ab auf richtig frische 9 bis 5 Grad. Morgen zum Wochenstart, da gibt's nach örtlichem Frühnebel bayernweit viel Sonnenschein, nur im Süden. Da ziehen einige harmlose Schleierwolken durch. Die Werte, die klettern auf 21 bis 25 Grad. Eine Meldung haben wir von der A3 Würzburg Richtung Frankfurt. Hier laufen immer noch Bergungsarbeiten zwischen Aschaffenburg Ost und Aschaffenburg West. Deshalb jetzt 6 Kilometer Stau und ihr braucht hier im Moment 40 Minuten länger.
3: Ich glaube, über das Wetter in den ersten 3 Sommerferienwochen hier in Bayern können wir uns nicht beschweren. Ja, okay, jetzt ist zum Teil der lang ersehnte Regen gekommen. Es ist auch nicht mehr ganz so warm. Frage ist, was macht man denn, wenn das Wetter so ein bisschen schlechter wird? Fragen wir doch gleich mal unsere Kids nach 3 Hits am Stück.

0: Ich bin Ralf Hohn, wünsche nochmal einen schönen späten Sonntagabend. 3 Wochen der Sommerferien sind rum, 3 Wochen haben wir noch hier bei uns in Bayern. Und auch wenn das Wetter jetzt so ein bisschen wechselhafter geworden ist, man muss aber immer jetzt auch wieder mit einem Regentag rechnen oder dass es halt jetzt nicht unbedingt das Wetter ist, wo die Kids an den Badesee oder ins Freibad gehen können. Und damit es halt nicht langweilig wird und vor allen Dingen ja auch die Kinder nicht anfangen zu nörgeln, was macht ihr denn an einem Ferientag, wo das Wetter vielleicht nicht so gut ist?
1: Es gibt sehr viel, das man zu Hause machen kann. Man kann Brettspiele und Kartenspiele spielen, man kann auch an schlechten Tagen was anschauen.
2: Ins Schwimmbad gehen.
3: Wenn man jetzt so ein Gerät hat, Tablet oder Handy, kann man jetzt halt mal alle Apps, die man halt eigentlich gar nicht braucht, auch mal löschen.
4: Man könnte eventuell auch was basteln oder malen, was lesen.
5: In Indoor-Spielplätze gehen oder auch ganz einfach in den Süden verreisen.
0: Ich höre schon, auch bei schlechtem Wetter wird's unseren Kids nicht langweilig. Da sind auch jede Menge Ideen.

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1: Ich bin Hendrik Daum. Es ist einer seiner ersten Schritte als neuer Bundesgesundheitsminister. Carsten Linnemann spricht sich gegen die geplanten Einsparungen bei den Rentenansprüchen pflegender Angehöriger aus. Unterstützung bekommt er dafür von den gesetzlichen Krankenkassen und der Stiftung Patientenschutz, wie Ursula Winkler berichtet.
2: Wer seine Angehörigen pflegt, soll künftig weniger Rente als bisher bekommen. Das sehen die bisherigen Sparpläne vor. Diesen Punkt will Linnemann ändern. Er nennt die Pflegenden die Alltagshelden Deutschlands. Patientenschützer loben bereits das Ende eines politischen Irrwegs. Auch der Spitzenverband der gesetzlichen Kassen nennt die Kürzungen für Pflegende einen falschen Ansatz. Es brauche zur Finanzierung eine bessere Lösung, als weiter die Beitragszahler der Pflegeversicherung zur Kasse zu bitten, sagte Vorstandschef Blatt.
1: Die Benzinpreise in Deutschland liegen im Moment knapp unter dem Rekordhoch. Der ADAC meldet aktuell 2,17 Euro pro Liter E10. Das sind nur wenige Cent unter dem Allzeithoch von 2,20 Euro aus dem März 2022. Grund sind der Iran-Krieg und das Niedrigwasser im Rhein. Der ADAC erwartet, dass 2026 das teuerste Tankjahr überhaupt wird. Bundesfinanzminister Klingbeil macht sich unterdessen mit anderen EU-Kollegen für eine Übergewinnsteuer für

0: gehandelt haben. Der Fahrer hielt nach dem Vorfall nicht an und kümmerte sich auch nicht um die verletzten Tiere. Die Polizei prüft nun einen möglichen Verstoß gegen das Tierschutzgesetz und bittet um Zeugenhinweise. In Hof ist am Freitagnachmittag die Mitarbeiterin des Ordnungsdienstes von einem Mann bedrängt worden. Die Angestellte hatte im Rahmen ihrer dienstlichen Tätigkeit in der Friedrichstraße mehrere Fahrzeuge verwarnt, die dort verbotswidrig abgestellt waren. Einer der Falschparker bemerkte die Mitarbeiterin, nahm ihr das Diensthandy ab, mit dem die Frau gerade sein Auto fotografierte, und verschwand damit. Als er zurückkam, forderte er die Angestellte auf, sie solle die Fotos löschen. Erst als die Frau dem Mann zu verstehen gab, dass die Polizei bereits verständigt sei, händigte er ihr das Diensthandy aus. Die Polizei ermittelt nun gegen den 32-Jährigen.
1: Jetzt am späten Abend, da lösen sich die letzten Wolken am Himmel auf und dann geht's meist klar durch die Nacht. Bis zum frühen Morgen, da kühlt es ab auf richtig frische 9 bis 5 Grad. Morgen zum Wochenstart, da gibt's nach örtlichem Frühnebel bayernweit viel Sonnenschein, nur im Süden. Da ziehen einige harmlose Schleierwolken durch. Die Werte, die klettern auf 21 bis 25 Grad.
2: Gleich gibt es eine weitere Episode aus unserer Rubrik Die Jugendsünden der Stars. Und bei unserem heutigen Star hätte man eigentlich fast erdenken können, dass er sich fürs Fernsehen entscheidet, anstatt für die Musik. Allerdings kam dann doch alles anders. Klaus Braun wird uns gleich davon erzählen. In circa 10 Minuten.

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1: Ich bin Klaus Braun und so klingt unsere heutige Jugendsünde. Diesen Jungen kannten Fernsehzuschauer längst aus diversen Werbespots für Fastfood und Limos. Sein Traum war es aber, Mitglied der lateinamerikanischen Megaboyband Menudo zu sein. Erst wurde er abgelehnt, zu klein, aber er blieb hartnäckig und war als 12-Jähriger erstmals auf einem Menudo-Album zu hören. Mit 17 war er offiziell zu alt für die Boyband. Er ging zurück ins Fernsehen, diesmal in eine Telenovela mit viel Herzschmerz und Drama. Als Teenie-Schwarm der Serie hatte er bald wieder einen Plattenvertrag und eine erste Solo-Single.

0: In Lateinamerika war er bald ein gefeierter Popstar, der auf seinem zweiten Album Boney M. coverte. In der Hoffnung auf eine Weltkarriere zog er nach Los Angeles, wo er wieder im TV landete, als singender Barkeeper in der Krankenhausserie General Hospital.
1: This is my chance and yours to be spellbound by the one and only Miguel.
2: Sin querer me vuelto a enamorar.
0: Nicht sein erster Auftritt im US-Fernsehen, denn schon mit Menudo hat er kurz im amerikanischen Traumschiff eingecheckt.
3: You must be Charlie.
4: Yes, sir.
5: Roy.
6: Hi.
5: And I am Ricky.
0: Oh. Ricky Martin. Der Hit Maria machte ihn zum Weltstar, aber dass er davor Zuschauerliebling im TV war, hat sicher nicht geschadet bei seinen ersten Schritten im Musikgeschäft.
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1: Es ist 0 Uhr, ich bin Hendrik Daum. Außenminister Wadefuhl hat die Millionenstadt Charkiw in der Ukraine besucht. Er sprach dort mit Studenten der Universität und machte sich ein Bild von den Kriegsschäden. Charkiw liegt nur rund 30 Kilometer von der Front entfernt. Russland greift die Stadt regelmäßig mit Drohnen und Raketen an. Wadefuhl sprach bei seinem Besuch von einem unheimlichen Widerstandswillen der Bewohner. Es gebe einen Geist, der russischen Gewalt zu widerstehen und das Leben aufrechtzuerhalten. Gleichzeitig versprach Wadefuhl der Ukraine eine weitere deutsche Unterstützung. Die Bahngewerkschaft EVG droht mit einem bundesweiten Streik im Regionalverkehr, sollte die Politik nicht für mehr Sicherheit sorgen. EVG-Chef Burkhardt sagte, Hintergrund sei die zunehmende Gewalt gegen Bahnpersonal. Wenn die Politik nicht bis Ende des Jahres konkret etwas unternehme, dann werde gestreikt. Laut Bundesverkehrsministerium ist aber ein entsprechendes Gesetz bereits in Arbeit. Wie gefährlich ist die AfD? Braucht es eine Brandmauer oder gar ein Parteiverbot? Darüber sind sich die Deutschen laut einer aktuellen Umfrage für die Bild sehr uneinig. Ronny Thorau berichtet.
2: Haben Sie Angst vor der AfD? Auf diese Frage antworten in der Umfrage 49% mit Nein, 42% mit Ja. Überdurchschnittlich hoch ist die Angst bei Älteren. Dass die AfD rechtsextrem ist, bejaht dabei übrigens mehr als die Hälfte der Befragten. Es haben also offenbar auch Menschen keine Angst vor der AfD, obwohl sie glauben, dass sie rechtsextrem ist.
1: In der Bamberger Altstadt ist ein Auto frontal in ein Wohnhaus gerast und hat dabei die Außenwand durchbrochen. Zwei Menschen in dem Wagen wurden schwer verletzt. Das Auto fuhr zuvor durch den Außenbereich einer Gaststätte, wo zum Unfallzeitpunkt aber glücklicherweise niemand saß. Warum es zu dem Crash kam, ist noch unklar. Statiker prüfen seit dem späten Abend, ob das Haus jetzt einsturzgefährdet ist. Zum Fußball. Im DFB-Pokal ist Greuther Fürth nach einem 1:2 gegen Bochum ausgeschieden. Für eine Überraschung sorgte Regionalligist Jedelo 2, der den Bundesliga-Absteiger Heidenheim aus dem Pokal warf. In der zweiten Runde stehen auch Freiburg, Mönchengladbach, Mainz, Union Berlin, Paderborn, Dresden, Darmstadt, Magdeburg und Essen. Es ist jetzt kurz nach 12. Im Moment ist der Himmel meist klar und bis zum frühen Morgen, da kühlt es ab auf richtig frische 10 bis 5 Grad. Heute zum Wochenstart, da gibt's nach örtlichem Frühnebel bayernweit viel Sonnenschein. Nur im Süden, da ziehen ein paar harmlose Wolkenfelder durch. Die Werte, die klettern heute auf 19 bis 25 Grad. Eine Meldung haben wir von der A3 Nürnberg Richtung Passau. Bitte aufpassen, zwischen Nürnberg-Mögeldorf und dem Kreuz Nürnberg, da steht auf dem Standstreifen ein unbeleuchtetes Pannenauto.
3: Servus, ich bin Alexander Schnöß und ich begleite Sie heute durch die Nacht auf Ramazzuri. Wir starten auch gleich rein in die Nacht mit einfach guter Musik. Hier ist Michael Patrick Kelly mit seinem Hit Traces.

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8: Ich bin Hendrik Daum. Außenminister Wadephul hat die Millionenstadt Charkiw in der Ukraine besucht. Er sprach dort mit Studenten der Universität und machte sich ein Bild von den Kriegsschäden. Charkiw liegt nur rund 30 Kilometer von der Front entfernt. Russland greift die Stadt regelmäßig mit Drohnen und Raketen an. Wadephul sprach bei seinem Besuch von einem unheimlichen Widerstandswillen der Bewohner. Es gebe einen Geist, der russischen Gewalt zu widerstehen und das Leben aufrechtzuerhalten. Gleichzeitig versprach Wadephul der Ukraine eine weitere deutsche Unterstützung. Die Bahngewerkschaft EVG droht mit einem bundesweiten Streik im Regionalverkehr, sollte die Politik nicht für mehr Sicherheit sorgen. EVG-Chef Burkhardt sagte, Hintergrund sei die zunehmende Gewalt gegen Bahnpersonal. Wenn die Politik nicht bis Ende des Jahres konkret etwas unternehme, dann werde gestreikt. Laut Bundesverkehrsministerium ist aber ein entsprechendes Gesetz bereits in Arbeit. Das waren die Nachrichten um halb.
9: Und jetzt Nachrichten aus der Oberpfalz mit Alexandra Sommer. In Wackersdorf sind am Samstagnachmittag 2 Kinder bei einem Unfall mit einem Golfkart schwer verletzt worden. Ein 63-jähriger Schwandorfer fuhr mit seinem Golfkart in den Innenhof eines Bauernhofs, in dem gerade Aufbauarbeiten für ein Dorffest stattfanden. Der Fahrer wollte dort wenden und erfasste unmittelbar nach dem Wendemanöver 2 im Hof spielende Kinder frontal. Die beiden 5 und 8 Jahre alten Jungen wurden bei dem Unfall schwer verletzt und mit dem Rettungshubschrauber ins Krankenhaus gebracht. Bei dem Fahrer stellte die Polizei Alkoholgeruch fest. Ein Atemalkoholtest ergab rund 1,24 Promille. Der 63-Jährige muss sich nun wegen Gefährdung des Straßenverkehrs und fahrlässiger Körperverletzung verantworten. Zwei amtsbekannte Männer haben am Donnerstagnachmittag in der Weidner Thermenwelt für Ärger gesorgt. Die 30 und 35 Jahre alten Gäste bezahlten zunächst den Eintritt für die Badewelt, buchten später die Saunawelt dazu und konsumierten Essen und Getränke. Da die beiden Männer wegen ihres Fehlverhaltens auffielen, wurden sie schließlich aus der Thermenwelt hinausgeworfen. Die offenen Rechnungen wollten sie jedoch nicht am Eingang bezahlen und flüchteten noch vor dem Eintreffen der Polizei. Gegen beide werden nun Anzeigen erstellt. Der Dorfbrunnen von Rimbach im Kreis Cham ist erneut Vandalen zum Opfer gefallen. Unbekannte haben vermutlich in der Nacht auf Samstag Spülmittel in das Wasser gekippt. Dadurch bildete sich eine große Schaumkrone auf der Wasseroberfläche. Das Leitungssystem des Brunnens muss nun gereinigt werden. Der entstandene Schaden liegt laut Gemeinde bei etwa 600 bis 800 Euro. Die Polizei Bad Kötzting ermittelt und bittet um Zeugenhinweise.
8: Im Moment ist der Himmel meist klar und bis zum frühen Morgen, da kühlt es ab auf richtig frische 10 bis 5 Grad. Heute zum Wochenstart, da gibt's nach örtlichem Frühnebel bayernweit viel Sonnenschein. Nur im Süden, da ziehen ein paar harmlose Wolkenfelder durch. Die Werte, die klettern heute auf 19 bis 25 Grad.
10: Durch die Nacht auf Ramazzuri und wir gehen natürlich gemeinsam durch die Nacht mit den besten Hits für die Oberpfalz. In der nächsten halben Stunde habe ich für Sie unter anderem mit dabei Ray, Freddie Mercury und den Anfang macht jetzt erstmal Nico Santos mit All Time High.

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1: Es ist 1 Uhr, ich bin Hendrik Daum. Die Bahngewerkschaft EVG droht mit einem bundesweiten Streik im Regionalverkehr, sollte die Politik nicht für mehr Sicherheit sorgen. EVG-Chef Burkhardt sagte, Hintergrund sei die zunehmende Gewalt gegen Bahnpersonal. Wenn die Politik nicht bis Ende des Jahres konkret etwas unternehme, dann werde gestreikt. Laut Bundesverkehrsministerium ist allerdings ein entsprechendes Gesetz bereits in Arbeit. Bayerns Gesundheitsministerin Gerlach begrüßt den Vorstoß von Bundesgesundheitsminister Linnemann, Rentenansprüche pflegender Angehöriger doch nicht zu kürzen. Gerlach betont, dass Kürzungen das völlig falsche Signal wären, weil 83% der Pflegebedürftigen in Bayern zu Hause von Angehörigen betreut werden. Diese häusliche Pflege sei eine wichtige Säule, die nicht geschwächt werden dürfe, so Gerlach. Außenminister Wadefuhl hat die Millionenstadt Charkiw in der Ukraine besucht. Er sprach dort mit Studenten der Universität und machte sich ein Bild von den Kriegsschäden. Charkiw liegt nur rund 30 Kilometer von der Front entfernt. Russland greift die Stadt regelmäßig mit Drohnen und Raketen an. Wadefuhl sprach bei seinem Besuch von einem unheimlichen Widerstandswillen der Bewohner. Es gebe einen Geist, der russischen Gewalt zu widerstehen und das Leben aufrechtzuerhalten. Gleichzeitig versprach Wadefuhl der Ukraine eine weitere deutsche Unterstützung. Die Benzinpreise in Deutschland liegen im Moment knapp unter dem Rekordhoch. Der ADAC meldet aktuell 2,17 Euro pro Liter E10. Das sind nur wenige Cent unter dem Allzeithoch von 2,20 Euro aus dem März 2022. Grund sind der Iran-Krieg und das Niedrigwasser im Rhein. Der ADAC erwartet, dass 2026 das teuerste Tankjahr überhaupt wird. Bundesfinanzminister Klingbeil macht sich unterdessen mit anderen EU-Kollegen für eine Übergewinnsteuer für Ölkonzerne stark. Zum Fußball. Im DFB-Pokal ist Greuther Fürth nach einem 1:2 gegen Bochum ausgeschieden. Für eine Überraschung sorgte Regionalligist Jedelo 2, der den Bundesliga-Absteiger Heidenheim aus dem Pokal warf. In der zweiten Runde stehen auch Freiburg, Mönchengladbach, Mainz, Union Berlin, Paderborn, Dresden, Darmstadt, Magdeburg und Essen. Es ist jetzt kurz nach 1. Im Moment ist der Himmel meist klar und bis zum frühen Morgen, da kühlt es ab auf richtig frische 10 bis 5 Grad. Heute zum Wochenstart, da gibt's nach örtlichem Frühnebel bayernweit viel Sonnenschein. Nur im Süden, da ziehen ein paar harmlose Wolkenfelder durch. Die Werte, die klettern heute auf 19 bis 25 Grad. Zwei Meldungen haben wir. Einmal die A3 Nürnberg Richtung Passau. Bitte aufpassen zwischen Nürnberg-Mögeldorf und dem Kreuz Nürnberg. Da steht auf dem Standstreifen ein unbeleuchtetes Pannenauto. Und dann haben wir noch die A9 Nürnberg Richtung München. Bitte auch hier vorsichtig fahren zwischen Langenbruck und dem Dreieck Holledau. Da steht auf der rechten Spur ein defekter Schwertransporter.
2: Das ist die Nacht auf Ramazzuri und wenn die Straßen draußen leer werden und die Welt um uns ganz langsam zur Ruhe kommt, schalten wir für Sie natürlich nicht ab, sondern schicken Sie verlässlich mit den besten Hits für die Oberpfalz durch die späten Stunden. Genießen Sie den Augenblick mit einfach guter Musik. Hier ist The Alan Parsons Project mit Don't Answer Me.

0: Das war Selena Gomez mit ihrem Hit In the Dark hier in der Nacht auf Ramazzotti. Autofahren ohne sich anzuschnallen oder aufs Fahrrad zu steigen, ohne einen Helm aufzusetzen, ist im Endeffekt genauso gefährlich wie im See zu baden, wenn man nicht richtig schwimmen kann. Die Wasserwacht Bayern hat jetzt eine neue Schwimmboje entwickelt, die mehr Sicherheit beim Baden bieten soll. Die sind nicht nur für Schwimmempfänger, sondern auch für richtige Wasserratten geeignet. Und die hat vor allem zwei wichtige Funktionen, sagt Thomas Huber. Er ist Landesvorsitzender der Wasserwacht Bayern.
1: Zum Ersten, sie sorgt für mehr Sicherheit, weil ich mich im Notfall einfach mal daran festhalten kann. Und zum Zweiten, sie sorgt für mehr Sichtbarkeit, weil ich euch Schwimmer mit der orangefarbenen Boje auf dem großen See zum Beispiel viel besser gesehen werde. Von Booten, von anderen Schwimmern, von Stand-up-Paddlern, von Seglern.
0: Dass man aber richtig schwimmen können muss, wird durch die Boje nicht ersetzt. Sie ist lediglich eine Hilfe und keine Versicherung.
1: Es ist gut, wenn man ihn hat, wenn man ihn braucht. Es ist aber besser, wenn man ihn nicht braucht.
0: Ja, und das Feedback bis jetzt, die Leute finden die Boje richtig super.
1: Die HNTG des Bayerischen Roten Kreuzes, die ja unsere Bojen vertreibt, die konnten in diesem Sommer schon mehr als 500 Stück verkaufen. Ja, und wir statten natürlich alle Wasserwachtstationen mit unseren Bojen aus. Demnächst gibt es die Boje sogar als Drybag, in der ich beim Schwimmen meine ganzen persönlichen Gegenstände wasserdicht verstauen kann.
0: Mehr Sicherheit für uns und unsere Wertgegenstände, na wenn das nicht das neue Must-Have für den nächsten Seeausflug wird. Bestellen können Sie das im Heldenshop des Bayerischen Roten Kreuzes. Ich bin Alexander Schnöß, Servus.
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1: Ich bin Hendrik Daum. Die Bahngewerkschaft EVG droht mit einem bundesweiten Streik im Regionalverkehr, sollte die Politik nicht für mehr Sicherheit sorgen. EVG-Chef Burkhardt sagte, Hintergrund sei die zunehmende Gewalt gegen Bahnpersonal. Wenn die Politik nicht bis Ende des Jahres konkret etwas unternehme, dann werde gestreikt. Laut Bundesverkehrsministerium ist allerdings ein entsprechendes Gesetz bereits in Arbeit. Außenminister Wadefuhl hat die Millionenstadt Charkiw in der Ukraine besucht. Er sprach dort mit Studenten der Universität und machte sich ein Bild von den Kriegsschäden. Charkiw liegt nur rund 30 Kilometer von der Front entfernt. Russland greift die Stadt regelmäßig mit Drohnen und Raketen an. Wadefuhl sprach bei seinem Besuch von einem unheimlichen Widerstandswillen der Bewohner. Es gebe einen Geist, der russischen Gewalt zu widerstehen und das Leben aufrechtzuerhalten. Gleichzeitig versprach Wadefuhl der Ukraine eine weitere deutsche Unterstützung. Das waren die Nachrichten um halb.
2: Und jetzt Meldungen aus der Region mit Alexandra Sommer. In einem Pflegeheim in Amberg sollen einer 80-jährigen Bewohnerin Wertsachen im Wert von rund 20.000 Euro gestohlen worden sein. Zwischen dem 12. und 20. August verschwanden mehrere hundert Euro Bargeld, wertvoller Schmuck und teure Handtaschen aus ihrem Zimmer. Die Polizei ermittelt und prüft unter anderem, ob die Diebstähle mit dem kürzlichen Einzug der Seniorin in das Pflegeheim zusammenhängen. In Chemnath im Kreis Tirschenreuth ist am Freitagabend eine Entenfamilie von einem bislang unbekannten Auto überfahren worden. Nach Angaben der Polizei könnte der Fahrer die Tiere absichtlich erfasst haben. Zwei Entenküken kamen dabei ums Leben. Bei dem Fahrzeug soll es sich um einen dunkelblauen Kombi gehandelt haben. Der Fahrer hielt nach dem Vorfall nicht an und kümmerte sich auch nicht um die verletzten Tiere. Die Polizei prüft nun einen möglichen Verstoß gegen das Tierschutzgesetz und bittet um Zeugenhinweise. In Hof ist am Freitagnachmittag die Mitarbeiterin des Ordnungsdienstes von einem Mann bedrängt worden. Die Angestellte hatte im Rahmen ihrer dienstlichen Tätigkeit in der Friedrichstraße mehrere Fahrzeuge verwarnt, die dort verbotswidrig abgestellt waren. Einer der Falschparker bemerkte die Mitarbeiterin, nahm ihr das Diensthandy ab, mit dem die Frau gerade sein Auto fotografierte, und verschwand damit. Als er zurückkam, forderte er die Angestellte auf, sie solle die Fotos löschen. Erst als die Frau dem Mann zu verstehen gab, dass die Polizei bereits verständigt sei, händigte er ihr das Diensthandy aus. Die Polizei ermittelt nun gegen den 32-Jährigen.
1: Im Moment ist der Himmel meist klar und bis zum frühen Morgen, da kühlt es ab auf richtig frische 10 bis 5 Grad. Heute zum Wochenstart, da gibt's nach örtlichem Frühnebel bayernweit viel Sonnenschein. Nur im Süden, da ziehen ein paar harmlose Wolkenfelder durch. Die Werte, die klettern heute auf 19 bis 25 Grad.
3: Das ist die Nacht auf Ramazzuri, und mit seinem Debütalbum hat der Künstler, der jetzt kommt, Mitte der 2000er Jahre die internationale Musikwelt im Sturm erobert. Neben ganz großen Balladen zeigt er mit dem Titel vor allem auch

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1: Es ist 2 Uhr, ich bin Hendrik Daum. Bundeskanzler Merz hat angekündigt, einen größeren Schwerpunkt auf die Wirtschaftspolitik zu legen. In Deutschland gehe es um Wachstum und Beschäftigung, sagte Merz. Vor allem bei den Gesetzgebungsverfahren zu den beschlossenen Reformen bei Steuern, Rente und Digitalisierung müsse es jetzt mehr Tempo geben. Merz versprach eine schnelle und umfassende Entlastung für die Wirtschaft, vor allem für Handwerk und Mittelstand. In der Bamberger Altstadt ist ein Auto frontal in ein Wohnhaus gerast und hat dabei die Außenwand durchbrochen. 2 Menschen in dem Wagen wurden schwer verletzt. Das Auto schleuderte zuvor durch den Außenbereich einer Gaststätte, wo zum Unfallzeitpunkt aber glücklicherweise niemand saß. Warum es zu dem Crash kam, ist noch unklar. Statiker prüfen seit dem späten Abend, ob das Haus jetzt einsturzgefährdet ist. Es ist einer seiner ersten Schritte als neuer Bundesgesundheitsminister. Carsten Linnemann spricht sich gegen die geplanten Einsparungen bei den Rentenansprüchen pflegender Angehöriger aus. Unterstützung bekommt er dafür von den gesetzlichen Krankenkassen und der Stiftung Patientenschutz, wie Ursula Winkler berichtet.
2: Wer seine Angehörigen pflegt, soll künftig weniger Rente als bisher bekommen. Das sehen die bisherigen Sparpläne vor. Diesen Punkt will Linnemann ändern. Er nennt die Pflegenden die Alltagshelden Deutschlands. Patientenschützer loben bereits das Ende eines politischen Irrwegs. Auch der Spitzenverband der gesetzlichen Kassen nennt die Kürzungen für Pflegende einen falschen Ansatz. Es brauche zur Finanzierung eine bessere Lösung, als weiter die Beitragszahler der Pflegeversicherung zur Kasse zu bitten, sagte Vorstandschef Blatt.
1: In der türkischen Hauptstadt Ankara ist ein Waldbrand ausgebrochen. Betroffen ist laut Behörden ein Gebiet in einem Bezirk im Osten der Stadt. Auf Bildern ist zu sehen, wie die Flammen am Stadtrand lodern. Ob Wohngegenden gefährdet sind, ist im Moment noch unklar. Einsatzkräfte versuchen, ein Ausbreiten der Flammen zu verhindern. Formel-1-Weltmeister Lando Norris hat das erste Rennen nach der Sommerpause gewonnen. Der Engländer im McLaren setzte sich in Zandvoort beim letzten Grand Prix der Niederlande durch und gewann sein 2. Saisonrennen nacheinander. Norris verwies WM-Spitzenreiter Kimi Antonelli im Mercedes auf den 2. Platz. 3. wurde Antonellis Teamkollege George Russell. Es ist jetzt 2:15. Im Moment ist der Himmel meist klar und bis zum frühen Morgen, da kühlt es ab auf richtig frische 10 bis 5 Grad. Heute zum Wochenstart, da gibt's nach örtlichem Frühnebel bayernweit viel Sonnenschein. Nur im Süden, da ziehen ein paar harmlose Wolkenfelder durch. Die Werte, die klettern heute auf 19 bis 25 Grad. Wir starten mit der A6 Nürnberg Richtung Pilsen. Die ist nach einem Unfall gesperrt jetzt zwischen dem Kreuz Nürnberg Süd und Nürnberg Langwasser. Ihr werdet hier umgeleitet über die U21. Dann schauen wir auf die A6 Nürnberg Richtung Heilbronn. Hier ein Pannenauto auf der linken Spur zwischen Nürnberg Langwasser und dem Kreuz Nürnberg Süd. Weiter auf die A9 Nürnberg Richtung München. Da steht zwischen Langenbruck und dem Dreieck Holledau ein defekter Schwertransporter auf der rechten Spur. Dann die A70 Schweinfurt-Werneck Richtung Bamberg, ein defekter Bus auf dem Standstreifen. Bitte vorsichtig fahren zwischen Schonungen und Haßfurt. Und noch die A73 Feucht-Nürnberg. Hier haben wir eine Unfallaufnahme am Kreuz Nürnberg Süd. Deshalb ist die Überleitung zur A6 Richtung Pilsen aktuell gesperrt.
3: Das ist die Nacht auf Ramazzuri und mit seiner unglaublich geschmeidigen Stimme hat sich der britische Ausnahmekünstler längst einen Namen in der Pop- und R&B-Szene gemacht. Ein Song voller Groove und Atmosphäre, der in den Nachtstunden ganz besonders stark wirkt. Einfach gute Musik, hier kommt Moskenner mit Rhythm Unknown.